Satelliten am Abend vom Europäischen Weltraumbahnhof in Französisch-Guyana ins Weltall, wie der Raketenbetreiber mitteilte. Bis der Satellit seinen Zielorbit erreicht, wird es etwa 10 Tage dauern. MTG-I2 gehört zu einer neuen Generation von Wettersatelliten. Er erstellt alle 2,5 Minuten eine neue Aufnahme und damit deutlich häufiger als seine Vorgänger. Zusammen mit 2 weiteren Satelliten soll er etwa rasch entstehende Gewitterwolken, Waldbrand-Hotspots oder vulkanische Aschewolken sichtbar machen und so die Vorhersage verbessern. Frühaufsteherinnen und Frühaufsteher können am Morgen in der Schweiz eine partielle Mondfinsternis beobachten. Rund 94% des Mondes werden im Schatten der Erde sein, das ist kurz nach 6 Uhr der Fall. Da der Mond sich zu dieser Zeit nur knapp über dem Horizont befindet, braucht es freie Sicht in Richtung West-Südwest, um die Mondfinsternis zu sehen. Untergehen wird der Mond dann um 10 vor 7. Das Ende der Mondfinsternis wird daher nicht sichtbar sein. Das Wetter heute Freitag gibt es mit Föhn zuerst noch sonnige Abschnitte, tagsüber ziehen dann Regengüsse und lokal kräftige Gewitter auf bei 22 bis 26 Grad. Das waren Nachrichten von Radio SRF, verantwortlich Michael Wettstein. Und dann noch der Blick auf die Straße. SRF-Verkehrsinfo von 2.03 Uhr. A1 Zürich Richtung Bern zwischen Niederbipp und Wangen an der Aare. Stockender Verkehr durch Bauarbeiten. Der rechte Fahrstreifen ist gesperrt.

Nachrichten von SRF um 3 mit Michael Wettstein. Nach der Sturzflut in Nepal und Tibet wächst die Sorge vor einer möglichen zweiten Flutwelle. Nach Angaben der Behörden hat sich ein großer See gebildet durch Schutt, der einen Fluss aufstaut. In den nächsten Tagen könnten demnach rund 3 Millionen Kubikmeter Wasser in den bereits überlasteten See fließen. Die Behörden forderten die verbliebenen Anwohner und Rettungskräfte auf, sich von Flussufern fernzuhalten. Bei der Flutwelle zwischen Nepal und Tibet vom Mittwoch sind mindestens 392 Menschen ums Leben gekommen. Mehr als 1000 werden noch vermisst. Warnungen vor Unwettern sollen durch ihn präziser werden. Außerdem soll er bei der Überwachung von Windrädern helfen. Die Rede ist vom neuen europäischen Wettersatelliten mit dem Namen MTGI2. Eine Ariane 6 Rakete transportierte den Satelliten am Abend vom europäischen Weltraumbahnhof in Französisch-Guyana ins Weltall, wie der Raketenbetreiber mitteilte. Bis der Satellit seinen Zielorbit erreicht, wird es etwa 10 Tage dauern. MTGI2 gehört zu einer neuen Generation von Wettersatelliten. Er erstellt alle 2,5 Minuten eine neue Aufnahme und damit deutlich häufiger als seine Vorgänger. Zusammen mit 2 weiteren Satelliten soll er etwa rasch entstehende Gewitterwolken, Waldbrand-Hotspots oder vulkanische Aschewolken sichtbar machen und so die Vorhersage verbessern. Frühaufsteherinnen und Frühaufsteher können am Morgen in der Schweiz eine partielle Mondfinsternis beobachten. Rund 94% des Mondes werden im Schatten der Erde sein. Das ist kurz nach 6 Uhr der Fall. Da der Mond sich zu dieser Zeit nur knapp über dem Horizont befindet, braucht es freie Sicht in Richtung West-Südwest, um die Mondfinsternis zu sehen. Untergehen wird der Mond dann um 10 vor 7. Das Ende der Mondfinsternis wird daher nicht sichtbar sein. Das Wetter heute Freitag gibt es mit Föhn zuerst noch sonnige Abschnitte. Tagsüber ziehen dann Regengüsse und lokal kräftige Gewitter auf bei 22 bis 26 Grad. Das waren Nachrichten von Radio SRF. Verantwortlich Michael Wettstein.

0: die Nachrichten auf SRF um 4 mit Michael Wettstein. Nach der Sturzflut in Nepal und Tibet wächst die Sorge vor einer möglichen zweiten Flutwelle. Nach Angaben der Behörden hat sich ein großer See gebildet durch Schutt, der einen Fluss aufstaut. In den nächsten Tagen könnten demnach rund 3 Millionen Kubikmeter Wasser in den bereits überlasteten See fließen. Die Behörden forderten die verbliebenen Anwohner und Rettungskräfte auf, sich von Flussufern fernzuhalten. Bei der Flutwelle zwischen Nepal und Tibet vom Mittwoch sind mindestens 392 Menschen ums Leben gekommen. Mehr als 1000 werden noch vermisst. Zwei Kurzmeldungen. Eine Ariane 6-Rakete hat am Abend einen neuen europäischen Wettersatelliten ins All gebracht. Dieser gehört zu einer neuen Generation von Wettersatelliten. Damit sollen künftig Unwetterwarnungen präziser werden. Außerdem soll er bei der Überwachung von Waldbränden helfen. Frühaufsteherinnen und Frühaufsteher können am Morgen in der Schweiz eine partielle Mondfinsternis beobachten. Rund 94% des Mondes werden im Schatten der Erde sein. Das ist kurz nach 6 Uhr der Fall. Da der Mond sich zu dieser Zeit nur knapp über dem Horizont befindet, braucht es freie Sicht in Richtung West-Südwest, um die Mondfinsternis zu sehen. Der Grenzsee Lake Ontario zwischen Kanada und den USA wird Teil des Handelsstreits der beiden Länder. US-Präsident Donald Trump hat am Abend eine Verfügung unterzeichnet, wonach der See in Lake America umbenannt wird. Der größte Teil des Seevolumens liege in den Vereinigten Staaten, heißt es aus dem Weißen Haus. Mit der Namensänderung wolle man zum Ausdruck bringen, dass es sich um einen amerikanischen See handle. Die Namensänderung hatte der US-Präsident schon vor einigen Tagen ins Spiel gebracht. Seit dem Scheitern der Handelsgespräche zwischen den USA und Kanada hat sich der Streit zwischen den beiden Ländern verschärft. Dann noch die Wetteraussichten. Heute Freitag gibt es mit Föhn zuerst noch sonnige Abschnitte. Tagsüber ziehen dann Regengüsse und lokal kräftige Gewitter auf bei 22 bis 26 Grad. Das waren Nachrichten von Radio SRF, verantwortlich Michael Wettstein.
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0: Die Nachrichten von SRF um 5 mit Michael Wettstein. Guten Morgen. Keinen Strom und kaum eine funktionierende Telefonverbindung. Die Rettungsarbeiten nach der Flutwelle in Nepal und Tibet gestalten sich schwierig. Dann der kanadische Premierminister Mark Carney wehrt sich gegen die Umbenennung des Lake Ontario. Das Wetter heute mit Föhn zuerst noch sonnige Abschnitte, tagsüber Regengüsse und lokal kräftige Gewitter. Nach der Sturzflut in Nepal und Tibet wächst die Sorge vor einer möglichen zweiten Flutwelle. Nach Angaben der Behörden hat sich ein großer See gebildet durch Schutt, der einen Fluss aufstaut. In den nächsten Tagen könnten demnach rund 3 Millionen Kubikmeter Wasser in den bereits überlasteten See fließen. Die Behörden forderten die verbliebenen Anwohner und Rettungskräfte auf, sich von Flussufern fernzuhalten. Bei der Flutwelle zwischen Nepal und Tibet vom Mittwoch sind mehr als 460 Menschen ums Leben gekommen. Mehr als 1000 werden noch vermisst. Vor Ort im Katastrophengebiet war SRF-Korrespondent Luca Laube. Er sagt, die Rettungsarbeiten seien sehr schwierig, denn in der Region gäbe es keinen Strom und auch keine funktionierende Telefonverbindung.
1: Die Rettungsarbeiten, die laufen. Es gibt viele Rettungskräfte, die vor Ort sind. Vor Ort hat man allerdings schon auch gesehen, dass viele Rettungskräfte ein wenig fast schon überfordert wirken mit der Frage, wo man denn in dieser ganzen Zerstörung überhaupt anfangen soll. Also es ist eine Katastrophe, wie man sie kaum je gesehen hat. Und da muss man sich erst sortieren. Im Moment läuft die Suche nach Vermissten. Man hat die Hoffnung noch nicht aufgegeben, da auch weitere zu finden. Aber man hat auch in den Gesichtern der Helfenden gesehen. Sehr, sehr viel Hoffnung ist da nicht mehr, beziehungsweise man merkt schon, dass sie mit der Zeit auch schwindet.
0: Sagt SRF-Korrespondent Luca Laube. Der kanadische Premierminister Mark Carney hat die Umbenennung des Lake Ontario zurückgewiesen. Dies nachdem US-Präsident Donald Trump eine Verfügung unterzeichnet hatte, wonach der See in Lake America umbenannt wird. Der See liegt an der Grenze zwischen den beiden Ländern. Der kanadische Premierminister Carney sagte, seine Landsleute würden das Gewässer für immer beim bisherigen Namen nennen. Der Begriff Ontario gehe auf die indigene Bevölkerung und deren Sprache zurück und sei schon über 400 Jahre alt. Seit dem Scheitern der Handelsgespräche zwischen den USA und Kanada hat sich der Streit zwischen den beiden Ländern verschärft. Die Waadtländer Staatsrätin Valerie Dietli verlässt ihre Partei, die Mitte, und gründet eine eigene Partei. Das sagte Dietli gegenüber der Westschweizer Zeitung Le Temps. Mit der Gruppierung mit dem Namen Mouvement Liberal will Dietli bei den Waadtländer Regierungswahlen im nächsten Jahr wieder antreten. Das Verhältnis zwischen Dietli und der Mitte war seit längerer Zeit belastet. Gegen Dietli läuft unter anderem eine Strafuntersuchung wegen des Verdachts auf Amtsmissbrauch. Trotzdem hat sie schon länger angekündigt, sie wolle für eine zweite Amtszeit kandidieren. Vor einer Woche hat der Vorstand der Kantonalpartei Dietli das Vertrauen entzogen und gesagt, sie habe sich nicht mit der Partei abgestimmt und Fristen nicht eingehalten. Frühaufsteherinnen und Frühaufsteher können im Moment eine partielle Mondfinsternis beobachten. Rund 94% des Mondes werden im Schatten der Erde sein. Das ist kurz nach 6 Uhr der Fall. Bereits jetzt ist aber ein Schatten auf dem Erdtrabanten zu sehen. Untergehen wird der Mond dann um 10 vor 7. Das Ende der Mondfinsternis wird daher nicht sichtbar sein. Zum Sport und zuerst Leichtathletik. Bei Weltklasse Zürich hat es am Abend gleich zwei Weltrekorde gegeben. Die US-Amerikanerin Masai Russell stellte über 100 Meter Hürden eine neue Bestzeit auf in 12,09 Sekunden. Und der Brasilianer Alisson dos Santos lief über 400 Meter Hürden in 45,8 Sekunden Weltrekord. Außerdem konnte das Publikum im Letzigrundstadion drei Schweizer Siege bejubeln. Audrey Vero gewann das Rennen über 800 Meter mit einem neuen Schweizer Rekord. Fabien Hönke triumphierte über 200 Meter und Jason Joseph über 110 Meter Hürden. Und Fußball: Lugano und Thun haben sich für die Ligaphase der Conference League qualifiziert. Thun schied nach dem 2:2 im Rückspiel gegen Lech Posen aus Polen aus der Europa League aus, darf aber in der Conference League weiterspielen. Und Lugano bleibt dank eines 1:1 gegen Maccabi Tel Aviv in der Conference League dabei. Vorbei sind die europäischen Wettbewerbe dagegen für St. Gallen und Zitten. Die Ostschweizer unterlagen Nordseeland aus Dänemark 2:3 und die Walliser verloren das Rückspiel gegen Ajax Amsterdam 3:5. Zum Schluss noch die Wetteraussichten. Heute gibt es mit Föhn in den Alpen und im Osten noch teils längere sonnige Abschnitte. Sonst dominieren Wolken und es kommen Regengüsse und lokal kräftige Gewitter auf. Die Höchstwerte liegen zwischen 22 und 26 Grad. Das waren die Nachrichten von Radio SRF. Verantwortlich Michael Wettstein.
2: SRF Verkehrsinfo von 5.05 Uhr auf der A1 Zürich Richtung Bern. Zwischen Niederbipp und Wangen an der Aare stockender Verkehr wegen Bauarbeiten. Der rechte Fahrstreifen ist gesperrt.
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2: Der Mond ist aufgegangen. Nein, noch nicht.
4: Noch nicht. Er ist dann verdeckt oder es hat irgendeinen Schatten.
2: Ja, die Erde wirft einen Schatten auf den Mond. Mondfinsternis, partielle, heute irgendwie so um die 6 Uhr. Mhm. Musst, glaube ich, aber gut positioniert sein, dass es siehst.
4: Ja, hat uns der Jan Eitelfässer Schmidt heute Morgen schon gesagt.
2: Einfach genau. Das schon mal als Vorwarnung. Was haben wir sonst noch vor heute an diesem Freitag mit euch? Wir servieren die Comedy. Es ist der Comedy zum Morgen mit dem Fabian Unterrecker, mit dem Stefan Büsser, mit der Comedy-Newcomerin Nina Achermann. Legen wir los um die 6:30 rum. Wir haben ein neues Album parat von ihm. Vom Alex Warren, da hören wir drei und wir hören auch drei in etwas, wo viel darüber geredet worden ist. Ich verstehe es ehrlich gesagt nicht ganz, aber es ist so, GTA 6. Da ist seit gestern Abend der Trailer draussen, obwohl Trailer...
4: 27 Minuten Film ist es, wo du einfach ein bisschen schauen, wie das Game aussieht. Aber für gewisse ein Riesending.
2: Ein Riesending, wo auch unser Guido Berger von der Digitalredaktion 3 geschaut hat. Das alles macht aber nur Spass, wenn ihr auch dabei seid. Checkt doch schon mal ein. 079 308 33 33. Gerne mit einer Sprachnachricht, wenn es die Stimme schon zulässt. 079 308 33 33. Wir sind eingecheckt.
4: Ja, das andere Moro.
2: Und Dani Glautenschlager. Gehen wir in Richtung Wochenende. Morgen.

0: Wir gehen rein in den neuen Tag namens Freitag zusammen mit dem Moncrief aus Irland. Stubborn. 14 Minuten ab der 5. Früh. Und doch sind ihr schon da.
1: Guten Morgen, ihr zwei. Ich checke genau ich von Marmorera aus. Herzlich willkommen. Und wünsche euch ganz, ganz einen schönen Tag, einen guten Freitag und ihn ab ins Wochenende.
0: Hallo Marcello.
2: Du brauchst einfach einen Marcello am Morgen und dann ist die gute Laune doch ansteckend.
0: Absolut. Nicole ist auch da.
3: Ja, schönen guten Morgen, Herr Treffterin. Die Stimme schon funktioniert schon, das Kaffee schon getrunken, das Mittagessen vorbereiten. Und starte den Tag, freue ich mich mit euch. Alles Gute in die Schweiz raus. Liebe Grüße aus Mamis Haus von Nicole. Salut zusammen.
0: Okay, zwei Fragen. Mhm. Wo ist Mamis Haus?
2: Ich habe schon gegoogelt. Ist in Wieler in der Gemeinde Schwarzenburg im Kanton Bern.
0: Und warum bereiten wir am Viertel ab 5 schon zum Mittag vor?
2: Da hat sie noch nicht zurückgeschrieben, Nicole, auf die Frage.
0: Aber vielleicht ist es jemand, der mitnimmt, der weit vorausdenkt und planerisch in der Freitag geht. Schön sind ihr mit uns. Wenn ihr auch noch schnell wollt, digital durchwinken, 079 308 33 33. Das ist die Nummer zu unserem Studio. 079 308 33 33. Checken die.
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0: Gabriela Gilmi, Sweet About Me. Guten Morgen, 22 ab 5 auf SRF 3, der 5 Club, heiss am Laufen. Wer hat noch eingecheckt?
1: Unter anderem der Adrian Meier.
2: Ja, schönen guten Morgen, Annik und Sandro. Ich wünsche euch einen wunderbaren Tag. Ich bin heute ein bisschen früher unterwegs, gehört zwar zum 5 Club von euch. Ich bin richtig Fernsehstrasse 1 unterwegs. Darf nämlich heute Morgen auf eure Einladung vom SRF 3. Darf ich zum Comedy zu Morgen. Ich freue mich wahnsinnig. Wird sicher sackstark.
0: Den sehen wir ihn ja noch.
1: Den sehen wir noch, ja.
0: Der Adrian kommt vorbei zum Comedy zu Morgen. Wir starten drin in der lustigsten Freitag, die es gibt, ab der 6:30. Fabian Unterreger mit dabei. Der Switzerland Late Night Host Stefan Büsser. Late
1: yes.
0: Night Switzerland, so heißt es.
1: Genau.
0: Ist auch auf der Bühne. Und eine zum Entdecken, Nina Achermann. Feuerrote Haare. Und sie erzählt gerne von ihrem Aufwachsen mit einem Öko-Mami?
3: Ja, mein Znüni war immer saisonal, also saisonabhängig. Meine Mami hat gesagt, du schaust, du vom Schulweg findest. Ja, das ist im Sommer einmal gut gelaufen. So Beere, Löwenzahn und so ein Ziegenstummel. Im Winter bin ich auch so schlotternd mit den Nuss in der Hand, wie so ein Eichhörnli von Ice Age.
1: Nein.
0: Also wenn ihr mehr von ihr wollt, oder einfach ganz grundsätzlich wollt, gut in den Freitag starten, kommen die zu morgen. Wir legen los um 6:30 und bis dann natürlich sind wir für euch da.
1: Natürlich.
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0: Sound aus der Schweiz von Carousel de l'autre côte. Es ist 17:30, das sind SRF 3, Kurznachrichten.
1: In Nepal haben die Rettungskräfte weitere Todesopfer geborgen nach der Sturzflut im Grenzgebiet zu Tibet. Mehr als 460 Menschen sind ums Leben gekommen, mehr als 1000 werden noch vermisst. Und es droht eine zweite Flutwelle, weil Schuttmassen einen Fluss stauen. Die Waadtländer Staatsrätin Valerie Dietli verlässt ihre Partei, die Mitte, und gründet eine eigene Partei. So will sie die Wiederwahl im nächsten Jahr schaffen. Gegen Dietli laufen Strafuntersuchungen, unter anderem wegen des Verdachts auf Amtsmissbrauch. Die Parteileitung der Mitte wollte sie deshalb nicht mehr für die Wahl in die Waadtländer Regierung aufstellen. Und Leichtathletik? Am Meeting in Zürich hat es zwei Weltrekorde gegeben. Die US-Amerikanerin Masai Russell über 100 Meter Hürden und der Brasilianer Alison dos Santos über 400 Meter Hürden stellten neue Bestzeiten auf. Und es gab auch drei Schweizer Siege. Audrey Vero gewann über 800 Meter mit neuem Schweizer Rekord, Fabienne Hönke über 200 Meter und Jason Joseph über 110 Meter Hürden.
0: Guten Morgen, Jan Eitel von SRF Meteo.
2: Guten Morgen.
0: Oh, schau jetzt mal, jetzt muss ich dir das richtige Mikrofon einschalten. Sag's nochmal.
2: Guten Morgen.
0: Oh, viel besser. Du, die partielle Mondfinsternis, ja. Wo sieht man die jetzt eigentlich?
2: Also man muss Richtung Südwesten schauen, da kann man sie jetzt noch sehen. An vielen Orten ist es wirklich, hat fast keine Wolken rum, ist von dem her recht gut. Das Maximum von dieser partiellen Mondfinsternis ist übrigens um 6.12 Uhr. Aber nachher ist ja dann wirklich schon sehr weit unter dem Horizont. Also von dem her lohnt sich sie jetzt schon mal zu schauen. Es sind auch mehr Wolken auf und die bringen dann ja tagsdurend auch zum Teil kräftige Regengüsse und Gewitter. Sonnige Momente gibt vor allem in der frühen Morgenstunde oder dann auch wieder gegen oben. Temperatur am Nachmittag 24 Grad.
0: SRF Verkehrsinfo von 5.32 Uhr. Es liegen zurzeit keine Meldungen über größere Störungen vor.
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0: Unterwegs heute Morgen.
4: Das Sandra Morov.
0: Und Dani Glautenschlager und die Yvette. Die Yvette hat sich auch gemeldet und auf die Yvette sind wir ein bisschen neidisch, weil sie sieht einen.
5: Ich sitze auf dem Balkon im Ortsteil Mooren in der Rütti, Ausserrhoden, und ich geniesse gerade die partielle Mondfinsternis. Ich bin extra früh aufgestanden, eigentlich bin ich Pensionärin und habe aber gedacht, wenn ich mir schon den wunderschönen Sonnenfinsternis gönnt haben, dann lohnt es sich, um jetzt auch noch die Mondfinsternis anzuschauen. Es sieht fantastisch aus.
0: Es sieht fantastisch aus. In welche Richtung müssen wir raussehen, damit wir das jetzt sehr schnell anschauen können?
4: Ich weiss nicht, aber wir gehen glaub ich schnell.
0: Also, wir rennen schnell. Für euch gibt es die Lovebox aus Basel, Coffee and Cigarettes.

0: Pöhrli, zum in der Freitag starten. Eternal, BB Winans, I Wanna Be The Only One. Und wir können es von unserer Bucketlist wegstreichen. Wir haben dann gesehen, den Mond. Mhm. Sind kurz rausgesprintet. Mhm. Hat sich gelohnt. Schön.
1: Ich kann es mir grösser vorstellen.
0: Ja, gut. Etwas anderes möchte ich dafür auf die Bucketlist drauf tun. Also ich zumindest muss es machen. Vielleicht ist es bei euch schon lange durchgestrichen. Einmal im Leben, im letzten Grund Zürich, als Leichtathletik-Meeting.
1: Du bist noch nie gewesen?
0: Noch nie.
1: Es ist wirklich, also das muss man mal gemacht haben. Also es ist wirklich die Stimmung und so sagen die immer, es ist eine tolle Stimmung, aber es ist eben wirklich eine tolle Stimmung.
0: Ich habe die Videos geschaut, das ist ja, wenn zum Beispiel vor einem Rennen, vor dem Startschuss ist es ja mucksmäuslich still und kaum geht das Rennen los, explodieren die 25'000 Menschen in diesem Stadion rein. Und gestern haben sie gar nicht mehr aufgehört zu jubeln. Es war wow gewesen, es war crazy gewesen, es war wunderbar gewesen.
1: Wir haben auch genug Gründe dazu gehabt. Gerade zwei neue Weltrekorde über 100 Meter Hürde von der US-Amerikanerin, der Masai Russell.
2: I was like, wow, I actually did it. Like, what was the world record before? Oh my gosh. That's how I felt.
0: Eben, wow.
1: Mhm. Und den zweiten Weltrekord gibt es über 400 Meter Hürde von Alison Dos Santos aus Brasilien.
3: I was going crazy. Not gonna lie to you. I was like trying to digest and understand everything. And all the process that I went through to get here just came to my mind. I was just happy and excited.
0: Ja, eben crazy, happy, excited.
1: Und wunderbar. Einmal mehr in dieser Saison die Schweizerin Audrey Vero für den Weltrekord hat es geklappt. Nicht gelangt, aber sie war über 800 Meter so schnell gewesen, wie noch nie vorher.
4: Ja, es war wunderbar mit das Publikum. Und ja, aber am Ende es war ja zu klappt. Aber ja, ich bin sehr stolz mit meiner Performance.
0: Wunderbar. Dann gibt es von uns doch wow, crazy, wunderbare Morgenmusik. Und ihr entscheidet was? So beautiful, beautiful, zum Beispiel das. Kennen ihr den noch?
1: Schon der riesen Song.
0: Patrick Nuo, Beautiful. Das wäre unser Nummer 1, wenn ihr diesen Song wollt. 079 308 33 33 für eure Stimme. Oder?
1: Es gibt noch mehr Synonym für wunderbar, zum Beispiel das hier.
0: Oh.
1: Von Aerosmith, amazing. Wenn ihr den mit dem wunderbaren schickt ihr ein 2 an 079 308 33 33.
0: Ich bin sicher, beide Songs können glücklich machen, auch wenn ihr zum Beispiel mit Leichtathletik gar nichts am Hut habt. Ihr entscheidet, wählen, dass es so sein soll, in voller Länge noch vor der 6. Und das ist Sound aus der Schweiz von der Rihanna.

0: Bis zum letzten Ton. We pray, Coldplay. 12 Minuten vor der 6. Und ja, ihr bestätigt, es sei der Wahnsinn gewesen. Gestern bei Weltklasse Zürich im letzten Grund.
1: Dave aus Hellbühlkanten Luzern hat sich zum Beispiel gemeldet.
0: Dave, guten Morgen.
2: Hoi. Wunderbar, guten Morgen zusammen. Hallo.
0: Du bist in Sachen Leichtathletik-Meeting ein Wiederholungstäter. Das gehört bei dir fix ins Jahresprogramm. Wie war es gestern?
2: Hey, es ist grossartig. Es ist unglaubliche Stimmung, unglaublich laut. Und mit diesen beiden Welten gehört einfach ja, der Wahnsinn. Und mit der Vero zum Abschluss genial.
0: Hey, wo so schnell säckelt, wie sie noch nie vorher gesäckelt ist. Kannst du die Faszination

0: so ein bisschen ausmachen? Muss man, um ins letzte Grund gehen, muss man da so eine gewisse Affinität haben mit Leichtathletik oder spielt es eigentlich gar nicht so eine Rolle?
1: Es spielt nicht so eine Rolle. Jemand, der mit uns dabei war, ist nicht so Leichtathletik-affin und auch er ist am Schluss mitgegangen. Es war wirklich sehr cool gewesen. Nein, es lohnt sich auch für Nicht-Leichtathletik-Fans, einmal zu gehen.
0: Also dort sind 25'000 Menschen nachher glücklich rausgelaufen?
1: Ja, definitiv. Sehr definitiv gut. Rausgelaufen kann man im wahrsten Sinne des Wortes sagen, weil die Tramlinie war stillgleich wie bei einem technischen Defekt.
0: Nein! Ja. Habt ihr noch ein bisschen selber Sport machen? Habt ihr noch ein bisschen auf den Zug sprinten?
1: Mach nicht.
0: Sehr gut. Hey Dave, danke viel mal. Du hast von lauter über das Leichtathletik-Meeting nachdenken und dich darüber freuen, dass du da bist, verpasst, was wir im Songvoting drin haben. Wolltest du einfach so einen Wild Guess abgeben, eins oder zwei, ohne dass du weißt, was auf dich zukommt?
1: Hey, das Nummer 1, das, was die Vero ist, und der Jason Joseph und alle anderen auch.
0: Et voilà. Danke für deine Stimme und ganz einen schönen Tag dir, Dave.
2: Ciao, Dave. Hey,
1: wunderbar. Tschüss zusammen.
0: Das Eis wäre übrigens passend zu der ganzen Leichtathletik-Euphorie im Land. Der Patrick Nuo, Beautiful. Und unser 2, wo zur Auswahl steht.
2: Einfach ein anderes Wort für beautiful. Kann man auch amazing sagen in der Version von Aerosmith.
0: Ihr könnt abstimmen 079 308 33 33. Es war ein Kopf-an-Kopf-Rennen, so mit der Fachsprache bleiben.
2: Ja, und zuerst hat jemand anders geführt und am Schluss vor der Ziellinie noch abgefangen worden.
0: Der Patrick
2: Nuo hat es geschafft.
0: Also.
2: Fotofinish oder so.
0: Genau. Und Fotofinish heisst bei uns einen Song in ganzer Länge. Demokratisch bestimmen. Wir gehen rein in den Freitag mit euch zusammen. Schön so.

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0: Dieses Leben Juli. Das ist der Freitagmorgen. Das Neueste von diesem Tag bekommen wir gerade jetzt hier bei uns. 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
1: Die Nachrichten von SRF um 6 mit Jan von Tobel. Guten Morgen. Nach der Sturzflut in Nepal können die Einsatzkräfte viele Menschen nur noch tot bergen. Es gibt aber auch immer wieder Menschen, die gerettet werden. Unsere Korrespondentin hat ein Spital in Kathmandu besucht. Und neue Wendung in der Wattländer Politaffäre Dietli. Ihre Mittepartei erhebt neue Vorwürfe. Die Staatsrätin tritt aus und gründet eine eigene Partei. Das Wetter heute mit Föhn zuerst noch sonnige Abschnitte, dann gibt es Regengüsse und lokal kräftige Gewitter. Erst nach und nach wird das Ausmaß der Flutkatastrophe in Nepal sichtbar. Noch immer werden über 1000 Menschen vermisst. Die Einsatzkräfte haben über 460 Menschen tot geborgen. Ganze Dörfer hat die Schlammlawine weggeschwemmt. Aber es werden auch immer wieder Menschen gerettet. Südasien-Korrespondentin Maren Peters hat gestern Überlebende in einem Spital in Nepals Hauptstadt Kathmandu besucht. Auch einen Mönch aus Roshua. Das ist eine der am schlimmsten betroffenen Regionen.
2: Dritte Etage, die Orthopädiestation. In einem grünbezogenen Bett liegt ein junger Mann mit Vollbart. Nima Daye Tamang, ein Mönch aus Roshua. Sein Bein ist eingegipst. Er sei gerade am Meditieren gewesen, als die Katastrophe über die Provinz hereinbrach. Wir hörten nur ein lautes Geräusch wie einen Knall. Wir rannten raus und sahen eine große schwarze Wolke auf uns zukommen. Das Desaster erwischte mein Bein. Das Desaster, damit meint Nima die große Schlammlawine, die aus dem höher gelegenen Tibet am Mittwochmorgen auf das benachbarte Nepal herunterdonnerte, auch auf den 25-jährigen Mönch.
3: And I hang in the tree.
2: Er sei an einem Baum hängen geblieben, sagt Nima, sonst wäre er jetzt wohl tot. Erst an diesem Morgen habe ihn ein Helikopter gerettet. Viele seiner Familienmitglieder und Freunde hätten es nicht geschafft. Zurück nach Roshua kann Nima wohl auf lange Zeit nicht mehr. Sein Haus sei zerstört. Außerdem werde noch eine zweite Flutwelle erwartet, denn oberhalb von Roshua, an der Grenze zu Tibet, staut sich das Wasser schon wieder bedrohlich hoch.
1: Der Bericht von unserer Südasien-Korrespondentin Maren Peters war das. Und jetzt zu der Politaffäre aus der Westschweiz, der Affäre um Staatsrätin Valerie Titli. Gegen sie laufen zwei Strafverfahren, unter anderem wegen Amtsgeheimnisverletzung. Die Parteileitung der Mitte wollte sie nicht zur Wiederwahl im nächsten Jahr aufstellen und wirft ihr neu auch vor, sie habe von einem Parteikonto versucht, über 20.000 Franken abzuheben. Valerie Titli bestreitet das, nun tritt sie aus der Partei aus.
4: Ich musste leider in der Wattländer-Formation dieser Partei erkennen, dass die Werte, die die Grundlage unserer Partei bilden, nicht mehr vorhanden sind für mich.
1: Sie werde mit einer neuen liberalen Bewegung zu den Wahlen nächstes Jahr antreten, sagte Dietli. Zum Sport, zuerst Leichtathletik. Am Meeting Weltklasse Zürich hat es am Abend zwei Weltrekorde gegeben. Die US-Amerikanerin Masai Russell über 100 Meter Hürden und der Brasilianer Alison dos Santos über 400 Meter Hürden stellten neue Bestzeiten auf. Über 800 Meter verpasste Audrey Vero zwar den Weltrekord, sie stellte aber einen neuen Schweizer Rekord auf und gewann das Rennen vor heimischem Publikum.
5: Es war wunderbar, hier mit dem Süßpublikum zu rennen. Und ich bin sehr stolz auch mit meinem Personalbest. Also ja, ein guter Abend für mich.
1: Zwei weitere Schweizer Siege gab es in Zürich zu bejubeln. Fabien Hünke gewann über 200 Meter und Jason Joseph über 110 Meter Hürden. Und Fußball. Thun scheidet aus der Europa League aus. Das 2:2 Unentschieden im Rückspiel gegen Lech Posen aus Polen reichte den Thunern nicht für ein Weiterkommen. Nun geht es für sie in der Ligaphase der Conference League weiter. Dort spielt auch Lugano. Die Luganesi setzten sich gegen Maccabi Tel Aviv durch dank eines 1:1 auswärts. Vorbei sind die europäischen Wettbewerbe dagegen für St. Gallen und Sitten. Die St. Galler verloren gegen Nordschirland aus Dänemark 2:3, Sitten gegen Ajax Amsterdam 3:5. Die Börsendaten von SIX. Der Dow Jones Index in New York hat 0,2% gewonnen. Der Nikkei Index in Tokio steigt um 0,7%. Der Euro wird zu 73,76 gehandelt, der Dollar zu 80,49. Das waren Nachrichten von Radio SRF, verantwortlich Manuela Burgermeister.
0: Und es gibt schon wieder etwas zum Schauen am Himmel. Oben partielle Mondfinsternis in knapp 5 Minuten, 7 Minuten, 6 Minuten ist dort Jan Edler von SRF Meteo sozusagen der Höhepunkt. Wo sieht man es überhaupt?
6: Also man sieht es, wenn man Richtung Südwesten schaut, und wir haben eigentlich Glück, oder fast überall sind die Wolken nicht dicht, so jetzt gerade in der Romandie oder im Tessin oder auch ein Großteil von Graubünden, aber sonst ist die Sicht momentan noch frei. Aber die Wolken, die kommen immer näher. Die Mondfinsternis kann man übrigens auch noch ein bisschen länger anschauen, nach dem Höhepunkt, aber es wird dann halt langsam ein bisschen heller, die Sonne geht dann auch um 20 vor 6 auf und dann ist auch sowieso fertig mit dieser partiellen Mondfinsternis. Heute ziehen also Wolken auf, Regen und kräftige Gewitter ziehen übers Land. Und es wird aber vor diesen Gewitter am Morgen noch ein paar sonnige Momente im Osten geben. Und dann am Nachmittag auf dem Westen wird es dann schon wieder immer freundlicher. Temperaturen, die liegen am Nachmittag bei 24 Grad.
0: 20 vor 7. Sonnenaufgang.
6: 20 vor 7, genau. Was habe ich gesagt?
0: 20 vor 6. Das wäre schon gewesen. Jetzt wären wir komplett verwirrt. Aber das ist okay. SRF. Verkehrsinfo von 6.06 Uhr. Es liegen zurzeit keine Meldungen über größere Störungen vor.
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0: Wir haben schon mal eingecheckt für euch heute Morgen.
8: Das andere Morov.
0: Und Dani Lautenschlager, aber es sind noch ein paar mehr da.
9: Sorry, bitte nicht, das ist der Hausi, der one and only Wedley Man.
10: Ja, guten Tag, das ist der Albert Trösti, Bundesrat.
11: Ich bin Karin, ich bin auch Bundesrätin und sehr fleißig.
0: Zum Glück ist Freitag, weil am Freitag kommt der Mann mit den 1000 Stimmen.
8: Der Fabian Unterreger am Start, heute mit Verstärkung. Es ist ja nicht irgendein Freitag, es ist der Comedy zum Morgen Freitag. Auf der Bühne hier im Radiostudio der Late Night Switzerland Host Stefan Büsser und die Comedy-Newcomerin Nina Achermann.
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0: Dallas, A River, 13 Minuten ab der 6. Und wenn der Stadionspeaker von lauter Jubeln nicht mehr hörst, dann weisst du, es war gut. Gewesen. Leichtathletik-Meeting, Weltklasse Zürich, einmal mehr, ein Wahnsinnsabend.
1: Und mit drin für uns der Reto Held von SRF Sport.
2: Es war einfach wieder der Hammer. Es ist so laut geworden, als Audrey Vero nach 700 Metern allein auf die Zielgerade gekommen ist und nachher fast Weltrekord gelaufen wäre. Fantastisch. Aber auch bei den Stabhochspringern, die fast Weltrekord gesprungen wären und bei den Weltrekord selber, hatte ich Hühnerhaut mindestens 10 Mal. Es war einfach wieder der Hammer und stimmungsmässig einfach unübertroffen.
0: Und eben das mit diesen Weltrekord, das ist schon länger nicht passiert.
1: Seit 17 Jahren nicht mehr. In Zürich jetzt gerade zwei, eine über 100 Meter Hürde von der Frau und eine über 400 Meter Hürde von der Männer.
0: Ja, die beiden Weltrekorde gehen in die USA und auf Brasilien. Für die Schweiz gibt es zwar keinen Weltrekord, aber fix genug zum Feiern.
1: Die Audrey Vero gewinnt zum sechsten Mal hintereinander in einem 800-Meter-Rennen einen absoluten Nochmal, Audrey Vero gewinnt zum sechsten Mal hintereinander in einem 800-Meter-Rennen in absoluter Top-Besetzung und sie verbessert dann auch noch ihren eigenen Schweizer Rekord und kommt am Weltrekord nochmal ein bisschen näher.
3: Es war wunderbar, hier mit dem Süßpublik zu rennen und ich bin sehr stolz auch mit meinem Personalbest, also ja. Ein guter Abend für mich.
0: Der Jason Joseph und Fabian Hönke gewinnen auch.
1: Ihre Disziplinen zwar nicht in der Diamond League wertig eingegangen, ihre Sieg im Letzten haben die Fans aber trotzdem fest gefeiert und Fabian Hönke ist über 200 Meter an der EM ja eine undankbare Vierte geworden. Jetzt liefert sie in Zürich voll ab.
4: Ich glaube, es gibt nichts Schöneres, als wirklich vor dem Hype-Publikum in so einem grossen Meeting zu gewinnen. Und ja, man spürt auch wirklich den Support, den man bekommt.
1: Und beim Jason Joseph kennen wir langsam nichts anderes. Er doppelt Zürich gerade nach seinem EM-Gold über 110 Meter Hürde und läuft im letzten Grund Saison-Bestleistung. Der grösste Stress für ihn nicht das Rennen, sondern das nachher.
5: Die Ehrenrunde in Zürich ist immer tough, weil es gibt so viele Kinder, die Unterschriften und Fotos wollen. Und ich würde so gerne allen eine Unterschrift geben, aber kannst nicht allen, sonst bist du 3 Tage da. Ist so schön.
0: Also ich glaube, wir können abschließend sagen, einen denkwürdigen Abend im letzten Grund. Nicht nur für den Jason Joseph und die anderen, die gewonnen haben, sondern auch für die 25'000 Menschen im Stadion und alle, die es am Fernsehen mitverfolgt haben. Die Highlights, die gibt es alle auf srf.ch.

0: Naomi Larraine aus Zürich, Hot Girl Summer, 21 ab 6. Und jetzt packen wir ein paar Superlativen aus.
1: Das teuerste, das grösste Ereignis in Sachen Game und das meist gehypte. Mhm. Die drei würde ich jetzt brauchen.
0: Ich tue noch eins drauf. Es wird das meist verkaufte sein. Da musst du keine Prophetin sein, um das zu sagen. Es geht um GTA 6. Das Game, das gefühlt seit Monaten schon darüber geredet wird, der Release immer wieder verschoben. Jetzt kommt es endgültig, Mitte November. Und die Nervositätskurve ist jetzt nochmal in die Höhe geschossen, weil der Trailer ist draussen.
2: Nice distraction, Jay. A bit dramatic.
3: You're welcome. I'm going upstairs. He's got Andres.
2: Shit. Okay, I'm on my way.
1: Wobei, Trailer ist da ein bisschen untertrieben. Das Teil ist 27 Minuten lang. Wer hat Zeit und überhaupt Lust, das zu schauen?
0: Zum Beispiel Leute, die sich beruflich und auch leidenschaftlich damit beschäftigen, wie der Guido Berger aus unserer Digitalredaktion.
4: Eine halbe Stunde Action, Verbrechen, Auto, Party, Neon, Drogen, kurze Rückmuskeln und ganz, ganz viele kleine Details, die die Fans jetzt wochenlang jeden Pixel umdrehen und analysieren können. Also, wo sie einfach ganz einen Haufen Material bekommen haben und wo der Hype weiterhin perfekt beführt wird.
1: Vielleicht muss man ja noch rasch sagen, um was es in GTA geht.
0: Bitte?
1: Du darfst als Spieler in einer Stadt eigentlich alles,
0: ja,
1: oder?
0: Also du bist kriminell, du musst Missionen erledigen, dann musst du halt ab und zu ein Auto klauen oder in die ein oder andere Schiesserei reingehen. In GTA 6, und das wissen wir jetzt dank dem Trailer, kannst du aber noch viel, viel mehr.
4: Ich habe gesehen, dass man Basketball spielen kann, Gewicht heben, tauchen, schwimmen, Kajaken, einfach so am Strand liegen, Glücksspielen, in einen Stripclub gehen, Rennen fahren, mit Auto und TÜV oder TÜV, eventuell die Auto vielleicht sogar tunen. Man kann Tiere beobachten, man kann Untergrund- und Hinterhof-Wrestling machen und natürlich Hunde streicheln.
0: Oh, das würde ich machen, Hunde streicheln. Das würd, also, ganz ehrlich, mich bewegt es mässig, das Spiel, aber die 27 Minuten Trailer, die jetzt draußen sind, die langen für alle Fans zum Easy bis zum Release im November durchdiskutieren. Dann kommt es, GTA 6, und falls ihr euch jetzt fragt, ist das wirklich so ein riesen Ding? Wie viel, sagt man, hat die Entwicklung und das Marketing gekostet?
1: Zwischen 1 und 2 Milliarden Dollar.
0: Ah, voilà.

0: Up again, Dua Lipa. Der Freitagmorgen, wo nicht irgendeiner ist, wir servieren den Comedy zum Morgen. Jetzt dann gerade zuerst, aber gibt's für euch noch das Neueste vom Tag in der SRF 3 Kurznachrichten. Die hat der Jan von Tobel. 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Es ist 6:30.
1: In Nepal haben die Rettungskräfte weitere Todesopfer geborgen nach der Sturzflut im Grenzgebiet zu Tibet. Mehr als 460 Menschen sind ums Leben gekommen, mehr als 1000 werden noch vermisst. Und es droht eine zweite Flutwelle, weil Schuttmassen einen Fluss stauen. Die Waadtländer Staatsrätin Valerie Dietli verlässt ihre Partei Die Mitte und gründet eine eigene Partei. So will sie die Wiederwahl im nächsten Jahr schaffen. Gegen Dietli laufen Strafuntersuchungen, unter anderem wegen des Verdachts auf Amtsmissbrauch. Die Parteileitung der Mitte wollte sie deshalb nicht mehr für die Wahl in die Waadtländer Regierung aufstellen. Aus dem Lake Ontario soll der Lake America werden. Das hat US-Präsident Donald Trump entschieden wegen des Handelsstreits mit Kanada. Kanadas Regierungschef Mark Carney sagt, seine Landsleute würden das Gewässer für immer beim bisherigen Namen nennen. Der Begriff Ontario gehe auf die indigene Bevölkerung und deren Sprache zurück und sei schon über 400 Jahre alt.
0: Dass der FC St. Gallen ein Heimspiel verliert, das passiert in letzter Zeit selten. Jetzt aber gibt es, Felix Renkli von SRF Sport, eine bittere Niederlage im eigenen Stadion.
2: Die St. Galler verlieren das Conference League Playoff-Spiel gegen Nordseeland zuhause mit 2-3. Und damit ist klar, dass sie nicht Europa Cup spielen das Jahr. Zweimal hat der FCSG einen Rückstand ausgeglichen. Nach einer gelb-roten Karte war es das 10. aber zu schwierig gewesen. Und man hätte zu Anne auch noch müssen ein 0-1 vom Hinspiel aufholen. Auch Lugano war in seinem Playoff-Spiel lange in Unterzahl gewesen, rettet aber gegen Maccabi Tel Aviv ein 1-1. Und damit sind die Tessiner genauso fix in der Conference League wie der FC Thun, der gegen Posen 2-2 spielt. Und ausgeschieden wie der FC St. Gallen ist dafür der FC Sion. Die Walliser verlieren gegen Ajax Amsterdam auswärts 3-5. Der Winsley Botteli schiesst dabei alle 3 Goal für Sion.
0: Jan Eitel von SRF Meteo, wir steigen warm ein in der Freitag.
3: Ja, der Föhn ist immer noch unterwegs in den Alpen und in den Alpentälern ist es wirklich zum Teil unglaublich warm. Wir haben in Altdorf aktuell 29 Grad und so auch beim St. Galler Rheintal. Und der Föhn, der hebt auch noch ein bisschen dagegen und trotzdem kommt die Kaltfront immer näher und näher und bringt dann am Jura schon bald erste Regengüsse und auch erste Gewitter. Die ziehen den Tagstour einfach mal einmal quer über die Schweiz. Die können durchaus auch kräftig ausfallen mit Sturmböen und Hagel. Aber im Verlauf vom Nachmittag wird es dann von Westen auch schnell wieder ruhiger und ein bisschen sonniger bei rund 24 Grad.
0: SRF Verkehrsinfo von 6.32 Uhr. Es liegen zurzeit keine Meldungen über größere Störungen vor. Gut so, dann haben wir freie Fahrt direkt zu unserer Live-Bühne hier im Studio und zum Dario Cantini.
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5: Herzlich willkommen zu der frühesten Comedy-Show von der Schweiz, direkt hier aus dem Radiostudio. Knapp 100 Leute sind hier im Publikum aus der ganzen Schweiz da. So viele Leute, die so früh aufgestanden sind, um hierher zu kommen und mit uns jetzt die Comedy schauen und hören. Wir hören mal schnell im Alphabet nach. Wer ist aus dem Aargau da? Mal klatschen. Jetzt mal klatschen, wer froh ist, dass er oder sie nicht aus dem Aargau ist. Ja, ihr gehört es. Viel Liebe für den Aargau heute Morgen schon da und viel Liebe für Comedy, wo wir da unter anderem den Stefan Büsser auf der Bühne haben, Nina Achermann, Nachwuchskomedian oder auch der Fabian Unterreger mit seiner Freitagsrunde und all seinen Stimmen. Das erste Mal gibt es das gerade so in 6-7 Minuten hier beim Comedy zum Morgen.
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0: Eine schöne Hymne für den Morgen. One Republic needs your love. Und es ist ein schöner Morgen. Auf der einen Seite die Mondfinsternis. Gut, jetzt ist man schon ein bisschen spät, aber auf der anderen Seite viel wichtiger. Und da sind wir genau rechtzeitig. Wir sind live beim Comedy zum Morgen.
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0: Ein spezieller Morgen, eben wegen dem Mond, aber auch wegen knapp 100 Leuten, die hier live dabei sind im Comedy zum Morgen. Und ja, eben, der Mond hat es schon auch zu reden gegeben die ganze Zeit.
2: Ja, hallo, ich bin der Maschia. Also ich habe gar nichts gesehen. Dabei habe ich mir im Laden extra spezielle Mondfinsternisbrille gekauft.
0: Ja, sorry, Maschia, da hat sich, glaube ich, jemand verarscht. Es gibt gar keine Mondfinsternisbrille. Man kann direkt im Mond schauen.
3: Und ich, von dem muss ich dringend abraten.
0: Ja, wieso ja, da, Bundesrat Rösti?
3: Ja, auf keinen Fall fällt im ungeschützt den Vollmond geschaut, sonst verwandelt man sich noch in einen Wolf.
0: Ja. Die Nacht tut sich ja amigs allerhand in der Natur. Beim Christoph Blocher zum Beispiel, da hat es daheim einen Dachs gegeben, der die Wiese umgraben hat. Mühsam, oder, Roger Federer?
4: Ja, gut, meine, der Christoph Blocher kann froh sein, dass er in Herliberg wohnt, oder? Bei meinem Haus zu Happy schiessen wir immer die Elefanten vom Kinderzeugarten, oder?
0: Das klingt nicht schön. Zurück zum Dachs im Garten jetzt vom Herrn Blocher. Ist das normal, Tierexperte Andreas Moser?
5: Bedrohungslage in der Natur ändert sich ständig. Heute wird das SVP-Gärtchen von einem Dachs bedroht und früher von schwarzen Schöfchen.
0: Ja. Erst ein Elektrozaun hat ja Dachs können vertreiben. Ja. Ex-Nationalrat Bastian Giro.
5: Ja, ja, typisch. Der Blocher redet überall von Neutralität, aber auf seinem Grundstück startet er einen Angriffskrieg gegen den unschuldigen, ungeschützten Dachs.
6: Ja, Giro, das hättest du nicht verstanden. Ja, das ist eben bewaffnete Neutralität. Ja, man muss nicht jeden illegalen Eindrilling reinlassen.
0: Ja, zuerst hat ein Wildhüter probiert, den Dachs mit einer Falle zu fangen. Gefangen hat man aber nicht den Dachs, sondern, das ist jetzt kein Witz, eine Katze, einen kleinen Fuchs und einen Igel.
7: Ja, und da ist nicht alles. Ich bin auch in die Falle geraten.
0: Nein, Caroline, das tut mir leid. In dem Fall hat die Falle neben der Katze, dem kleinen Fuchs und dem Igel auch noch ein Esel gefangen. Das war sicher ein bisschen dramatisch, oder?
7: Ja. Aber wir möchten das Beste daraus machen. Wir gehen jetzt 10 Minuten auf Tournee als Herliberger Stadtmusikanten. Ja!
0: Sorry, Grandieni! Das heißt
1: klar. 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

0: marschieren zwei, aber ganz stramm auf dem letzten Restli Sommer vom Jahr 2026. Sophia Reyes, Jason Derulo, Undos Tres.
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0: Es ist ein Kaltfront im Anmarsch. Im Moment hebt der Föhn allerdings noch dagegen. Jan Eitel von SRF Meteo, wie lang noch?
2: Ja, ich denke, der Vormittag auf jeden Fall und vielleicht Graubünden auch noch in den Nachmittag rein. Der Föhn, der bläst jetzt aktuell so mit rund 60 km pro Stunde, zum Beispiel durchs Urner-Reustal, dort eine unglaubliche 28 Grad aktuell. Aber gleichzeitig haben wir dann schon in der Westschweiz die ersten Regengüsse oder auch Gewitter. Als Kaltfront, die ist parat und wird dann noch so vor dem Mittag über den Jura ins Mittelland ziehen und am Nachmittag zieht sie dann richtig Osten, bringt kräftige Platzregen, aber auch kräftige Gewitter, also Sturm. Und Hagel sind dabei. Und danach wird es aber schnell ruhig. Von Westen wird es dann gegen oben schon wieder sonnig. Temperaturen liegen dann so bei 24 Grad.
0: Also heute mal kurz wild. Wie wird das Wochenende?
2: Ruhig. Es ist ein Zwischenwochenwirken. Wir haben zuerst noch ein paar Nebelfelder und Wolkenreste in den Alpen am Samstagmorgen. Ein paar wenige Quellwolken über den Bergen und dann noch ein paar Schleierwolken, die dann tagsdurch aufziehen. Grundsätzlich aber ruhig, sonnig bei 25 Grad. Und am Sonntag wird es noch ein bisschen wärmer, gibt es bis zu 26 Grad. Im Wallis 28 Grad. Dazu ist es ziemlich sonnig.
0: Ja, da liegt vielleicht sogar noch mal die Body drin. Heute aber, ihr habt es gehört, lieber schnell die Sachen, die es wegwinden können.

0: Der Freitagmorgen auf SRF 3 mit dem Dalton Let You Go. 6 Minuten vor der 7. Und wenn ihr uns heute Morgen zulässt und euch fragt, wie ist das eigentlich, wenn man bei so einem SRF 3 Comedy zum Morgen mal live dabei ist?
1: Wir zwei wissen jetzt auch nicht so richtig.
2: Nein.
1: Weil wir hocken immer nur im Raum nebendran.
0: Aber wir können Müsli spielen. Wir sehen hier so ein grosses Glasfenster durch auf die Live-Bühne über.
1: Die trinken dort Kaffee und essen Gipfeli, sehe ich gerade.
0: Und wir können auch überall hören. Wir können hören, was dort passiert, was man im Radio tatsächlich gar nicht hört.
1: Zum Beispiel dürfen die Gäste Fragen stellen an unseren Mann mit den 1000 Stimmen, der Fabian Unterrecker. Der Benno Lagler zum Beispiel hat eine Frage gehabt.
3: Du hast geschrieben, Dr. Unterrecker diagnostiziert bei mir eine ganz einfache und harmlose Grippe. Mit welcher Promi-Stimme ermittelt er mir das Ergebnis?
4: Du musst einfach gesund werden. Gesund werden ist ein Grippli. Aber schau, jedes Grippli verschwimmt beim Augenblick von meinem Wedli. Da merkt die Influenza den Mund weg, weg, weg und dann bist du wieder gesund.
3: Beno, wie fühlst du dich?
5: Aber das gibt doch nur versöhnliche Menschen, oder?
4: Jawohl, aber wir zwei sind ja schöne Menschen, ja. Oder?
3: Fühlst du dich gesund?
4: Wunderbar.
5: Super, ja.
3: Dann haben wir zum Beispiel, Corinne, auch eine schöne Frage. Dürfen wir dir einen Spitznamen geben? Nennt ihr jemanden Fabu, Fabi oder Fabö?
6: Ja, geht alles. Ich bin unkompliziert.
3: Aber gibt es so Leute, die das machen?
6: Also, ich laufe schon unter Fabi. Fabu geht. Und was war das Letzte? Fabö, das wäre nur in Ungarn.
3: Ja, ah, das ja, ist nur in Ungarn.
6: Das wäre neu.
3: Sehr gut, ja. Im Appenzell gibt es noch den Füdlerbürger, aber da ist noch mal etwas anderes. Ja.
6: Und da laufe ich eher schon unter Nachtwandern.
3: Denn der David schreibt, was meint euch Karin Keller-Sutter zum diesjährigen Hitzesommer? Frau Sutter?
7: Das gibt mir natürlich.
6: Oh, das ist die falsche Stelle. Hat das gemerkt? So gut.
3: Das passiert mir mal.
7: Ich muss sagen, das gibt mir natürlich schon zu denken. An den heißen Tagen war nicht mehr ich die Produktivste im Büro, sondern die Klimaanlage.
3: Karin Keller-Sutter zum Hitzesommer. Und der Moreno Meier schreibt, was meint der Murat Yakin so zu den aktuellen Benzinpreisen?
8: Oh, Benzinpreisen. Moreno, wo bist du? Ist er da?
3: Moreno ist dort.
8: Guten Tag, du siehst aus wie ein Fußballer. Ja, das gefällt mir. Mario, gut, zurück zur Frage. Wir haben einen Trainingsplan umstellen. Wir fahren mit der Mannschaft nicht mit dem Teambus zum Auswärtsspiel, sondern wir joggen.
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0: Grossartige Popband aus Frankreich, Phoenix, an dem Freitagmorgen «Everything is everything». Und das Neueste von dem Tag gibt es jetzt. Das ist SRF 3.
1: Die Nachrichten von SRF um 7 mit Jan von Tobel und einer Reportage aus einem Spital in Nepal nach der Sturzflut und dem Parteiaustritt von Valérie Dietli nach neuen Vorwürfen der Mittepartei gegen die Walliser Waadtländer Staatsrätin. Das Wetter heute mit Föhn, zuerst noch sonnige Abschnitte, dann gibt es Regengüsse und lokal kräftige Gewitter. Erst nach und nach wird das Ausmaß der Flutkatastrophe in Nepal sichtbar. Noch immer werden über 1000 Menschen vermisst. Die Einsatzkräfte haben bis jetzt über 460 Menschen tot geborgen. Ganze Dörfer hat die Schlammlawine weggeschwemmt. Aber es werden auch immer wieder Menschen gerettet. Südasien-Korrespondentin Maren Peters hat gestern Überlebende in einem Spital in Nepals Hauptstadt Kathmandu besucht. Auch einen Mönch aus Rojua. Das ist eine der am schlimmsten betroffenen Regionen.
2: Dritte Etage, die Orthopädiestation. In einem grünbezogenen Bett liegt ein junger Mann mit Vollbart. Nima Daye Tamang, ein Mönch aus Rojua. Sein Bein ist eingegipst. Er sei gerade am Meditieren gewesen, als die Katastrophe über die Provinz hereinbrach. Wir hörten nur ein lautes Geräusch wie einen Knall. Wir rannten raus und sahen eine große schwarze Wolke auf uns zukommen. Das Desaster erwischte mein Bein. Das Desaster, damit meint Nima die große Schlammlawine, die aus dem höher gelegenen Tibet am Mittwochmorgen auf das benachbarte Nepal herunterdonnerte, auch auf den 25-jährigen Mönch. Er sei an einem Baum hängen geblieben, sagt Nima, sonst wäre er jetzt wohl tot. Erst an diesem Morgen habe ihn ein Helikopter gerettet. Viele seiner Familienmitglieder und Freunde hätten es nicht geschafft. Zurück nach Rojua kann Nima wohl auf lange Zeit nicht mehr. Sein Haus sei zerstört. Außerdem werde noch eine zweite Flutwelle erwartet, denn oberhalb von Rojua, an der Grenze zu Tibet, staut sich das Wasser schon wieder bedrohlich hoch.
1: Südasien-Korrespondentin Maren Peters hat berichtet. Und jetzt zu der Politaffäre aus der Westschweiz. Der Affäre um Staatsrätin Valérie Dietli. Gegen sie laufen zwei Strafverfahren, unter anderem wegen Amtsgeheimnisverletzung. Die Parteileitung der Mitte wollte sie nicht zur Wiederwahl im nächsten Jahr aufstellen. Nun tritt sie aus der Partei aus und gründet eine liberale Bewegung. Westschweiz-Korrespondent Philipp Reichen.
3: Nach dem Zerwürfnis mit der Waadtländer Regierung hat sich Valérie Dietli nun auch mit ihrer eigenen Partei, der Waadtländer Mitte, überworfen. Denn die Parteileitung hat entschieden, Valérie Dietli im Wahlkampf für ihre Wiederwahl im kommenden Jahr nicht mehr zu unterstützen. Die 33-jährige Zugerin zieht nun die Konsequenzen. Sie kehrt der Mitte Waadt den Rücken. Der Entscheid sei ihr nicht leicht gefallen, so Dietli.
4: Die Partei ist für mich meine politische Heimat. Es hat so viele wunderbare Menschen in der Mitte. Und ich finde, es ist auch die Partei, die unser Land zusammenhält, die Lösungen bringt.
3: Eine Mitte-Sektion wirft Dietli aber seit gestern vor, unerlaubt auf ein Parteikonto zugegriffen und versucht zu haben, über 20.000 Franken abzuheben. Dietli bestreitet das und überlegt sich, die Justiz einzuschalten. Sie sagt,
4: ich musste leider in der Waadtländer-Formation dieser Partei erkennen, dass die Werte, die die Grundlage unserer Partei bilden, nicht mehr vorhanden sind für mich.
3: Mit Mitte-Mitgliedern und FDP-Anhängern wird Valérie Dietli nun eine liberale Bewegung gründen, um ihren Regierungssitz zu verteidigen.
1: Zum Sport. Zwei Weltrekorde und drei Siege für die Schweiz. Das ist die Bilanz vom Leichtathletik-Meeting Weltklasse Zürich. Die Freiburgerin Audrey Vero hat das Rennen über 800 Meter gewonnen mit neuem Schweizer Rekord. Auch Fabienne Hünke über 200 Meter und Jason Joseph über 110 Meter Hürden gewannen vor heimischem Publikum. Für die Weltrekorde waren die US-Amerikanerin Masai Russell über 100 Meter Hürden und der Brasilianer Alison dos Santos über 400 Meter Hürden verantwortlich. Und Fußball: Thun scheidet aus der Europa League aus. Das 2:2 Unentschieden im Rückspiel gegen Lech Posen aus Polen reichte den Thunern nicht für ein Weiterkommen. Sie stehen damit in der Ligaphase der Conference League. Wie auch Lugano, das sich im Playoff gegen Maccabi Tel Aviv durchgesetzt hat. Aus der Conference League ausgeschieden sind St. Gallen gegen Nordsjælland aus Dänemark und Sitten gegen Ajax Amsterdam. Die Börsendaten von SIX. Der Dow Jones Index in New York hat 0,2% gewonnen. Der Nikkei Index in Tokio steigt um 0,6%. Der Euro wird zu 93,74 gehandelt, der Dollar zu 80,51. Das waren Nachrichten von Radio SRF, verantwortlich Manuela Burgermeister.
0: Jan Eitel, SRF Meteo, wann kommen die Gewitter heute?
5: Also die ersten Gewitter sind schon unterwegs im Tessin und die nächsten kommen dann mit der Kaltfront so im Verlauf vom Vormittag vom Jura her Region Basel, Mittelland und ziehen dann einfach quer Richtung Osten und die haben auch Potenzial, dass es mal richtig kräftig tun könnte. Das heisst Hagel oder auch Sturmböen sind dabei, aber so schnell wie die Front kommt, geht sie auch. Im Verlauf vom Nachmittag wird das von Westen nämlich schon bald wieder freundlicher. Temperaturen aktuell schon sehr warm, vor allem in den Föhngebieten, da haben wir noch etwa 28 Grad. Der Föhn geht zu Ende und am Nachmittag haben wir etwa so 23 Grad.
0: SRF Verkehrsinfo von 7.06 Uhr. Es liegen zurzeit keine Meldungen über größere Störungen vor.
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0: Was läuft eigentlich gerade bei unserem Comedy zum Morgen?
8: Ich habe sie vorher beim Üben verwünscht, der Fabian Unterrecker und der Dario Cantini.
9: Du, wir haben da noch etwas geändert, gell?
10: Ah, oh, nein, so nicht.
9: Ja, genau. Wir machen es mit jemand anderem. Schau, den Satz lassen wir noch weg.
10: Aber den will ich, den habe ich im Vertrag, den will ich sagen.
9: Nein, den lassen wir noch weg. Es geht um den Blutmond und wir lassen noch weg, dass es bewölkt war, weil der Martin das gestern schon geschrieben hat. Haben wir nicht gewusst, wie das Wetter wird und darum lassen wir das jetzt noch weg.
10: Hast du einen Stift?
9: Sehr gut.
10: Ein Stift? Hat es einen Lehrling da? Ich brauche einen Stift.
0: Oh Mann, zum Glück ist Freitag.
8: Zum Glück ist Comedy zum Morgen.
0: Wir schauen zurück auf die Woche um 20.07 Uhr mit euch in der Freitag.
8: Das andere Morov.
0: Und Dani Glaubenschlager. Guten Start.

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0: Best Talent vom Monat August aus Biel, Naveni. Payback, 12 Minuten ab der 7. Und wir könnten jetzt mit ganz, ganz vielen Zahlen um uns schmeissen.
1: Kombiniert mit Superlativ.
0: Wenn es darum geht, was gestern Abend gegangen ist im Letzigrundstadion am Weltklasse Zürich. Oder?
1: Oder wir gehen einfach 2 Minuten in die sichere Hand von unserem Sportmenschen Reto Hild.
0: Weil dann fühlt es sich ein bisschen so an, als wären wir selber dort gewesen.
2: Es war unglaublich laut, als Audrey Vero nach 700 Metern auf die Zielgerade gekommen ist. Die Lichtli neben ihr, die Wavelights, hat gezeigt, dass sogar der Weltrekord möglich wäre.
3: Ich habe beobachtet, dass Wavelights und ja, ich hatte noch Energie am Ende, um schneller zu gehen und immer mit den Wavelights zu bleiben. Aber ja, es war sehr knapp, aber nicht jetzt.
2: Meine Ohren war recht, weil das Publikum ist schon so fast durchgestartet. Das Rennen von der Audrey Vero war zu Recht der Höhepunkt des Meetings. Der fast Weltrekord. Aber auch bei den Weltrekord selber ist es natürlich laut geworden. Richtig laut. Schließlich hat Zürich 17 Jahre lang keinen einzigen Weltrekord mehr gesehen. Kein Wunder hat auch Massey Russell, der im 100 Meter Hürde der Weltrekord gelaufen ist, Zürich gerade zu ihrem Lieblingsmeeting von allen Top-Meetings gemacht. Die Bahn sind super, das Publikum unglaublich laut.
4: This track is fast. The crowd is lit. This is definitely topping as one of my favorite Diamond Leagues.
2: Ganz speziell war es auch für Alisson dos Santos, für einen Brasilianer, der über 400 Meter Hürden Weltrekord gelaufen ist. Und das erst noch in Zürich, wo er eigentlich alles liebe.
5: It was always special for me. Like my first final was over here. I love this city. I love the Diamond League over here. So breaking the record here is amazing and special.
2: Richtig speziell, der Weltrekord gerade tot in Zürich zu laufen. Zwei Weltrekorde, der Mondo Duplantis im Stabhochsprung und Audrey Vero über 800 Meter, die es fast geschafft haben. Und zwei aus der Schweiz, die das Meeting so richtig lanciert haben. Fabian Hönke und der Jason Joseph haben im Vorprogramm gewonnen und sind richtig gefeiert worden.
6: Ich glaube, es gibt nichts Schöneres, als wirklich vor dem Hype-Publikum in so einem grossen Meeting zu gewinnen. Und ja, man spürt auch wirklich den Support, den man bekommt.
2: Das Meeting 2026 war unglaublich. Und vor allem noch lauter als wahrscheinlich alle seine Vorgänger.
0: Messlatte hochgelegt. Mal schauen, wie es nächstes Jahr tut. Dann ist der Finale der Diamond League in Zürich. Der ist das Jahr in Brüssel. Nächste Woche dann. Das ist der Donnerstag. Kabis. Freitag. Wochenende ist näher, als man denkt. Viertel ab 7 Uhr. Guten Start.

0: Das ist der, der auf der Bühne so wild tanzt. Der Samuel T. Herring, der Frontmann von The Future Islands Seasons. Wie fest tanzt wird auf unserer Bühne hier im Radiostudio, weiss ich nicht. Was aber ganz sicher passiert, und zwar gerade jetzt, mehr als nur solide Zusammenfassung von dieser Woche.
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2: Wir sind live da mit knapp 100 Leuten aus der Livestage und schauen, was die Woche zu reden gegeben hat. Und die Meldung, die ist überraschend gekommen. Der SVP-Nationalrat Andreas Klarner tritt zurück. Hat Sie das auch überrascht, SP-Bundesrat Beat Jans?
3: Ja, aber das Wichtigste ist, dass es allen gut geht. Und damit es allen gut geht, braucht es halt auch manchmal einen, der geht.
2: Fragen wir doch gerade mal den, der geht. Warum eigentlich gerade jetzt, Andreas Klarner?
4: Gut, ich wollte aufhören, bevor es in der Bundeshauskantine nur noch Wege gibt.
2: Stimmt, ja. Die SVP ist jetzt mit dem Abstimmungskampf gegen die Ernährungsinitiative und redet von einem veganen Zwang. Auch der Bauernverband ist gegen mehr pflanzliche Ernährung. Wieso eigentlich das? Bauernverbandspräsident Markus Ritter.
5: Wir Bohren haben einfach schon ein paar Frühe oder Mühe mit dem Abpflanzen von Tofu. Ja, das vergeht uns auf dem Feld. Und beim Falafel haben wir auch noch nicht herausgefunden, wie tief wir das im Boden setzen. Ja.
2: Das werden Sie sicher noch gemäss Ihnen bedeutet, die Initiative als Ende der Servola. Und darum haben Sie diese Woche Tag der letzten Servola ausgerufen. Wie stehen Sie zur Servola-Rock-Legende, Chris von Rohr?
5: Hey, listen, Bruder, who the fuck need Servola, verstehst du? Nur Bünzli stehen auf die Presswurst. Es geht ums Mindset, prägst du den Wursthut, oder? Verstehst du? Du musst halt mal einen Hit schreiben, dann kannst du endlich noch einmal Gordon bleiben, beziehungsweise Antegold fressen, gut, verstehst du?
2: Danke, Chris von Rohr, nehmen wir gerne so mit. Wir müssen aber noch jemandem gratulieren. Roger Federer, der wird morgen in der International Tennis Hall of Fame aufgenommen.
6: Ja, gut, meine, herzlichen Dank. Oder? Ein bisschen Anerkennung ist schön, oder? Kann ich gut brauchen. Und meine Golfer sagen mir noch nicht die ganze Zeit, ich sage kritisch, oder?
2: Ja, ist ja schwierig, aber es gibt auch Kritik für Sie. Für einen Werbespot sind Sie kürzlich mit einem Velo unterwegs gewesen, aber ohne Helm.
5: Jawohl, aber der Hausi hat auch nie einen Helm auf dem Velo fahren. Nie höchstens einen Helm. Einen Helm, verstehst du, kein Helm?
2: Danke vielmals, verstanden. Ja, wieso gibt es immer noch Leute, die beim Velofahren keinen Helm anlegen? Sind das modische Überlegungen? Fragen wir nach den Stilexperten Jeroen van Rooyen.
7: Ja gut, Modeexperten sind sich grundsätzlich einig, ein Velohelm sieht einfach immer beschissen aus. Noch schlimmer wird es, wenn man den Velohelm zu hautengen Kleidern kombiniert. Das ist einfach grauenhaft.
2: Gut, bringt uns jetzt auch nicht gross weiter. Es geht ja um die Sicherheit und da wären Sie, Roger Federer, ja eigentlich ein Vorbild, oder nicht?
6: Ja gut, meine, ich lege in Zukunft den Velohelm an, oder? Sobald ich einen Helmsponsor habe.
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0: Black Eyed Peas, der Freitag auf SRF 3, der Jan von Toppel hat Kurznachrichten. Es ist 7:30.
1: Die Rettungsarbeiten nach der Sturzflut im Grenzgebiet von Nepal und Tibet sind teilweise unterbrochen. Das meldet das chinesische Staatsfernsehen. Tibet wird von China verwaltet. Grund sei die Gefahr einer zweiten Flutwelle. Mehr als 460 Todesopfer sind bislang geborgen worden. Mehr als 1000 Menschen werden noch vermisst. Die Waadtländer Staatsrätin Valerie Dietli verlässt ihre Partei Die Mitte und gründet eine eigene Partei. So will sie die Wiederwahl im nächsten Jahr schaffen. Die Leitung der Mittepartei wollte sie für die Wahlen nicht mehr aufstellen. Außerdem wirft eine Sektion Dietli vor, sie habe versucht, Geld von einem Parteikonto abzuheben. Aus dem Lake Ontario soll der Lake America werden. Das hat US-Präsident Donald Trump entschieden wegen des Handelsstreits mit Kanada. Kanadas Regierungschef Mark Carney sagt, seine Landsleute würden das Gewässer aber für immer mit dem bisherigen Namen nennen. Der Begriff Ontario gehe auf die indigene Bevölkerung und deren Sprache zurück und sei schon über 400 Jahre alt.
0: Die Schweizer Leichtathletin Audrey Vero kommt am Weltrekord über 800 Meter nochmal ein Stückchen näher, Felix Enkli von SRF Sport.
2: 42 Hundertstel fehlen Audrey Vero noch zum Weltrekord. Mit 1 Minute 53,70 verbessert sie in Zürich ihren eigenen Schweizer Rekord, gewinnt das Diamond League Rennen. Und es ist schon zum dritten Mal, wo Audrey Vero unter 1,54 bleibt. Das hat vor ihr noch nie eine Athletin geschafft. Zwei andere Athleten stellen dafür neue Weltrekorde auf im letzten Grund. Und zwar sind das die Masai Russell aus den USA über 100 Meter Hürde von den Frauen und Alisson dos Santos aus Brasilien bei den Männern über 400 Meter Hürde. Und gross ist die Hürde Nordseeland für den FC St. Gallen. Nach dem 2:3 scheidet die Ostschweizer aus der Conference League aus, genauso wie der FC Sion gegen Ajax. Fix dabei im dritthöchsten europäischen Clubwettbewerb sind aber Lugano und der FC Thun.
0: Er wird noch streckenweise wild der Freitag heute. Jan Eitel, bevor es aber losgeht, wie lange scheint die Sonne noch?
3: Ja, es ist vor allem die Ostschweiz, die davon betroffen ist, oder auch zum Teil noch Prättigau und Unterengadin. Aber sonst hat es schon viele Wolken, die sich hier über die Schweiz schieben. Und die bringen dann jetzt schon bald am Jura erste Regengüsse und Gewitter. Zum Teil aber auch ziehen sie schon über Graubünden ein bisschen voraus. Und dann aber ab Mittag und frühen Nachmittag ziehen sie dann wirklich so übers Mittelland Richtung Osten. Es gab wirklich kräftige Platzwege und zum Teil auch Sturmböen oder dann auch Hagel geben. Die Temperaturen liegen dann danach bis 23 Grad.
0: SRF Verkehrsinfo, 7:30. Michael Keil, wir schauen zuerst in die Region Bern. Da ist ein Unfall passiert.
4: Ja, und das passiert Richtung Murten, kurz vor Brünnen, dort auf der linken Spur. Das steht ab Bern Bethlehem. Und aufpassen müsst ihr dort in Gegenrichtung zwischen Brünnen und Bethlehem. Dort liegen noch Trümmerteile von diesem Unfall auf der Fahrbahn. Dann haben wir noch eine Strasse gesperrt in der Region Zürich. Und zwar die Hauptstrasse zwischen Bülach Nord und Glattfelden. Das wegen einem Fünfer-Einsatz.
0: Wir gehen miteinander rein in den Freitag und Richtung Wochenende.
5: Der Sandro Morov
0: und Anni Lautenschlager.

0: Grossartiger Song. Talking about the revolution, Tracy Chapman, 20 vor 8.
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0: Das dicke Post, die diese Woche gekommen ist. Der Europäische Fußballverband UEFA will den Präsidenten des Weltfußballverband FIFA, Gianni Infantino, verklagen. In den USA hat die UEFA beim Gericht schon erste Anträge für eine Untersuchung eingegeben. Das Verfahren kommt die dann in die Schweiz, weil die FIFA ja da ihren Sitz hat. Manuel Rentsch aus der SRF Wirtschaftsredaktion, was ist die Idee von dieser Klage?
2: Ja, mit der angedrohten Klage will die UEFA sicher ein Zeichen setzen. Am Infantino wird ungetreue Geschäftsbesorgung vorgeworfen, das sieht man in den Unterlagen. Im ersten Schritt hat die UEFA in den USA bei zwei unterschiedlichen Gerichten Unterlagen eingereicht, zu New York und zu Florida.
0: Aber eben, der Sitz hat die FIFA in der Schweiz. Wieso läuft das jetzt gleich in dieser ersten Phase über die USA?
2: Ja, das ist, weil man dort an Informationen herankommen will. Das ist noch nicht die Klage selber, sondern sozusagen eine Vorstufe, für das man die Untersuchung vorwärts bringen kann. In New York hat die Firma Thrive Capital Management ihren Sitz. Das ist die Gesellschaft, die sich an der FIFA hat beteiligen und die Vermarktung übernehmen. Die Thrive Capital hat gut 4 Milliarden Dollar zahlen und hat dafür eine Beteiligung von 20% bekommen an dieser Vermarktungsgesellschaft von der FIFA. Das Geschäft ist dann aber geplatzt.
0: Die FIFA und ihre Präsident scharf. Was ist denn dran an diesen Vorwürfen?
2: Ja, dass der Infantino neue Wege sucht für die Vermarktung, das ist, ja, sagen wir mal, legitim. Aber es war extrem naiv gewesen. Die Thrive Capital Management wird vom Josh Kushner geführt, einem Bruder vom Schwiegersohn von Donald Trump. Das Problem ist, dass diese Firma eigentlich wie keinen Leistungsausweis hat in der globalen Vermarktung des Sportrechts. Und sie polarisiert natürlich, das ist natürlich das Hauptproblem, wegen der Nähe zum Umfeld von Donald Trump. Und die Kritik ist auch, dass die FIFA die Vermarktung hätte selber weiterführen können.
0: Also jetzt kommen die Vorwürfe. Kann das sein, dass der Infantino am Schluss in der Schweiz vor Gericht kommt und auch verurteilt wird?
2: Ja, die Wahrscheinlichkeit ist extrem klein. Die UEFA stützt sich beim Vorwurf auf einen Artikel 158 vom Schweizer Strafgesetz, wo es um ungetreue Geschäftsbesorgung geht. Verurteilt wird jemand, wenn man einen Schaden gemacht hat. Und das ist in dem Fall von der FIFA noch nicht der Fall, weil das Geschäft ja gar nicht standgekommen ist. Also man sieht, die UEFA pokert hier hoch. Letztlich geht es ja auch um die Wiederwahl von Infantino. Die Wahlen sind in 7 Monaten. Der Gianni Infantino ist jetzt schon 10 Jahre Präsident von der FIFA. Und man hat schon den Eindruck, es ist jetzt Zeit für einen Wechsel. Und es braucht bei der FIFA vielleicht auch eine Beschränkung von der Amtszeit.

Holly Humberstone, To Love Somebody. 10 Minuten vor der Nacht. Der Hans-Jürg lässt zu heute Morgen. Also nicht nur der Hans-Jürg, aber der Hans-Jürg hat sich gemeldet. 079 308 33 33. Wir sollen bitte aufhören mit diesen eingespielten Lachern. Hans-Jürg, die Lachen, die sind echt. Heute ist einer von diesen Freitagen, wo etwa 100 von euch bei uns im Radiostudio sitzen und miteinander Kaffee, Gipfeli und Comedy geniessen. Der SRF 3 Comedy zu Morgen. Und das nützen wir aus, wenn wir euch schon mal da haben, und spielen ABC SRF 3 mit direktem Augenkontakt. Ich gebe über auf Bühne zum Dari.

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1: Ja, wir haben einfach wirklich sehr, sehr gutes Publikum da, das auf Knopfdruck lachen kann. Lachen doch mal. Und jetzt ein bisschen weniger. Voilà, ihr seht, das ist alles live da und es wird live gelacht. Die werden auch nicht zahlt. Nein, die sind wirklich da und lachen gern. Und bei mir auf der Bühne jetzt Nadine und der Fabian Siffert aus Denzbüren, Aargau. Oder wie sagt man ja im Dialekt?
2: Deisperen.
1: Deisperen, wieso auch immer. Aber so genau. Ist es in der Schweiz. Man sagt, wie man gerade will. Hey, ihr seid da, habt euch angemeldet für den Comedy zum Morgen. Und Nadine, du hast geschrieben, wir haben ein 10-jähriges Jubiläum, Hochzeitstag quasi. Und wir machen ein ganzes Hochzeitsjahr. Erzähl mal.
2: Genau, also wir hatten am 2. April den 10-jährigen Hochzeitstag gehabt. Wir sind an diversen Orten schon zu Nacht essen, sind auch mit den Trauzeugen unterwegs gewesen, haben ein Reisli gemacht. Und jetzt sind wir eben auch da.
1: Als Überraschung jetzt auch für den Fabian, als ABC-SRF3-Kandidatin, Kandidat. Wie geht's dir, Fabian?
3: So wie gut, ein bisschen nervös, aber kommt schon.
1: Der Mann ist pragmatisch und parat soweit. Euer Schiedsrichter ist der Stefan Büsser, Comedian, wo wir dann nach der 8. live hören mit seinem Auftritt hier am Comedy zum Morgen. Du hast Buchstaben, Regeln, vielleicht noch ein bisschen Motivation.
4: Ja, also kommt gut, war ja auch ihr Eheversprechen, das sie damals gegeben haben. Und das hat ja offenbar funktioniert.
3: Ist gut gekommen, ja.
4: Ich glaube auch, es wird auch gut kommen jetzt, wenn ihr die 12, ich behaupte sogar mehr richtige Lösungen werden sagen, innerhalb von 45 Sekunden. Und man merkt, dass eine Comedy-Redaktion heute Morgen am Werk ist. Sie haben gesagt, wir machen den Buchstaben B wie Büssi.
1: Oh. Alles auf B. 45 Sekunden Nadine und Fabian gibt's für euch ab jetzt. Getränk aus Hopfen und Malz.
3: Bier.
1: In dem Lokal gibt's Bier.
3: Beiz.
1: Nicht mit Karten zahlen.
3: Bar.
1: Ohne Socken.
2: Anfuss.
1: Ohne Kleider.
3: Blut.
1: Wenn du schnell fahrst, gibt's ein
2: Bus.
1: Öffentliches Verkehrsmittel. Fast gratis. Das brauchst du im Zug.
3: Das Billett.
1: Gegenteil von frech.
3: Brav.
1: Gegenteil von nett.
3: Bös.
1: Das lisisch.
3: Buch.
1: Dort gibt es einen Haufen Bücher.
3: Bibliothek.
1: Eine Haarfarbe.
3: Braun.
1: Anderes Wort für Gutzli.
3: Biskuit.
1: Ein Frauenname.
3: Brigitte.
1: Der gibt Schatten.
3: Baum.
1: Dort liegst du im Bett. Nein, sag ich. Kaufst du mit der Floristin.
3: Blumen.
1: Anderes Wort für Blumen.
3: Besen.

0: Lass mich genau so stehen. Anderes Wort für Blumen, der besser. Müssen wir etwas auflösen? Bist du?
1: Ja, also wir haben fast gratis. Dort wäre billig gesucht gewesen. Das hätte man auch für ein paar Pointe können brauchen. Oder dort liest es nach, da war der Dario geistig noch gewesen, im Bett. Und wenn man die berühmte Besenblumen noch dazu nehmen, es wäre aber Blüten gewesen, die wir eigentlich gesucht haben. Dann kommt ihr auf, wenn das kein gutes Omen ist, für die nächsten 10 Jahre, sensationelle 17 Punkte. Oh!
0: So schön, romantischer wird es nicht mehr heute Morgen. Danke vielmals, schön habt ihr mitgespielt und ja, alles, alles Gute für euch.
2: Danke
3: mal.
0: Nadine und Fabian.
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0: Pick up the phone, Henry Moody. Das Neueste von dem Freitagmorgen jetzt, das ist SRF 3.
1: Die Nachrichten von SRF um 8 mit Jan von Tobel und einem Schwerpunkt zur Situation im Grenzgebiet von Nepal und Tibet. Die Rettungsarbeiten dort mussten teilweise unterbrochen werden, weil eine neue Flutwelle droht. Und mit der Reportage aus einem Spital in Nepal. Unsere Korrespondentin hat dort Überlebende getroffen. Das Wetter heute mit Föhn, zuerst noch sonnige Abschnitte, dann gibt es Regengüsse und lokal kräftige Gewitter. Im Grenzgebiet von Nepal und Tibet haben Einsatzkräfte bislang mehr als 460 Todesopfer geborgen. Mehr als 1000 Menschen werden noch vermisst nach der verheerenden Sturzflut vom Mittwoch. Die Rettungsarbeiten gestalten sich äußerst schwierig. Das chinesische Staatsfernsehen meldet, die Arbeiten seien im von China verwalteten Tibet unterbrochen worden. Grund ist die Angst vor einer neuen Flutwelle, sagt China-Korrespondent Samuel Emmerich.
2: Zum einen hat sich an der chinesisch-nepalesischen Grenze wieder ein See mit steigendem Wasserpegel gebildet. Es besteht die Sorge, dass dieser in den nächsten Tagen über die Ufer treten oder sogar durchbrechen kann. Zudem berichten die staatlichen Medien, dass es in der Region Regen geben soll in den nächsten Tagen und das dann zu weiteren Hangrutschen führen könnte.
1: Sagt China-Korrespondent Samuel Emch. Immer wieder werden Menschen aber auch lebend gefunden und gerettet. Südasien-Korrespondentin Maren Peters hat einige von ihnen in einem Spital in Nepals Hauptstadt Kathmandu besucht. Auch einen Mönch aus einer der am schlimmsten betroffenen Regionen.
3: Dritte Etage, die Orthopädie-Station. In einem grünbezogenen Bett liegt ein junger Mann mit Vollbart. Nima Daye Tamang, ein Mönch aus Roshua. Sein Bein ist eingegipst. Er sei gerade am Meditieren gewesen, als die Katastrophe über die Provinz hereinbrach. Wir hörten nur ein lautes Geräusch wie einen Knall. Wir rannten raus und sahen eine große schwarze Wolke auf uns zukommen. Das Desaster erwischte mein Bein. Das Desaster, damit meint Nima die große Schlammlawine, die aus dem höher gelegenen Tibet am Mittwochmorgen auf das benachbarte Nepal herunterdonnerte, auch auf den 25-jährigen Mönch.
4: And I hang in the tree.
3: Er sei an einem Baum hängen geblieben, sagt Nima, sonst wäre er jetzt wohl tot. Erst an diesem Morgen habe ihn ein Helikopter gerettet. Viele seiner Familienmitglieder und Freunde hätten es nicht geschafft. Zurück nach Roshua kann Nima wohl auf lange Zeit nicht mehr. Sein Haus sei zerstört. Außerdem werde noch eine zweite Flutwelle erwartet, denn oberhalb von Roshua, an der Grenze zu Tibet, staut sich das Wasser schon wieder bedrohlich hoch.
1: Der Bericht von Südasien-Korrespondentin Maren Peters war das. Wir wechseln in die Schweiz. Die Zürcher Kantonalbank ZKB hat im ersten Halbjahr mehr verdient und Kundengelder dazugewonnen. Der Gewinn stieg im Vergleich zur Vorjahresperiode um 1,7% auf knapp 680 Millionen Franken. Die ZKB ist eine von vier systemrelevanten Banken in der Schweiz. Und die Waadtländer Staatsrätin Valerie Dietli verlässt ihre Partei die Mitte und gründet eine eigene Partei. So will sie die Wiederwahl im nächsten Jahr schaffen. Die Leitung der Mittepartei wollte sie für die Wahlen nicht mehr aufstellen. Außerdem wirft eine Sektion Dietli vor, sie habe versucht, Geld von einem Parteikonto abzuheben. Zum Sport. Beim Leichtathletik-Meeting Weltklasse Zürich hat die Freiburgerin Audrey Vero das Rennen über 800 Meter gewonnen mit neuem Schweizer Rekord. Auch Fabienne Hünke über 200 Meter und Jason Joseph über 110 Meter Hürden gewannen vor heimischem Publikum. Dazu gab es zwei Weltrekorde durch die US-Amerikanerin Masai Russell über 100 Meter Hürden und den Brasilianer Alison dos Santos über 400 Meter Hürden. Und Fußball. Thun scheidet aus der Europa League aus. Das 2:2 Unentschieden im Rückspiel gegen Lech Posen aus Polen reichte den Thunern nicht für ein Weiterkommen. Für sie geht es in der Ligaphase der Conference League weiter, wie auch für Lugano, das sich im Playoff gegen Maccabi Tel Aviv durchgesetzt hat. Aus der Conference League ausgeschieden sind St. Gallen und Sitten. Die Börsendaten von SIX. Der Dow Jones Index in New York hat 0,2% gewonnen. Der Nikkei Index in Tokio steigt um 0,3%. Der Euro wird zu 93,76 gehandelt. Der Dollar zu 80,52. Das waren Nachrichten von Radio SRF. Verantwortlich Manuela Burgermeister.
0: Jan Eitel von SRF Meteo. Es ist gerade jetzt in dem Moment ein heftiges Gewitter unterwegs.
5: Ja, es ist vor allem auf französischem Boden, aber der Wattland Jura hat er jetzt schon erreicht. Das ist wirklich eine Gewittlinie, die etwa 100 Kilometer lang ist. Und die zieht in den nächsten 2-3 Stunden den Jura drauf. Auch Region Basel, Fricktal werden sicher etwas davon abbekommen. Oder dann auch am Jura Südfuss kann auch heftige Windböen geben und eben auch Hagel und Starkregen. Generell bringt die Kaltfront dann mit den Gewitter tagsdurch verbreitet einmal Platzregen und Gewitter. Es muss also wirklich überall mal mit dem starken Wind oder mit Hagel gerechnet werden. Das Ganze zieht vor allem so am Mittag Richtung Osten übers Mittelland und dann am Nachmittag wird das von Westen langsam auch schon wieder ein bisschen ruhiger und sonniger bei 24 Grad.
0: SRF Verkehrsinfo 6 ab 8. Michael Krein, wir schauen zuerst zu dem Unfall, der passiert ist in der Region Bern.
6: Passiert ist der Richtung Murten, kurz vor Brünnen, dort auf der linken Spur. Stauen tut es nur noch wenig ab Bethlehem und auch in Gegenrichtung sind die Trümmerteile mittlerweile zusammengelesen worden. Mehr stauen es dafür in der Region Zürich. Dort ist die Hauptstrasse zwischen Bülach Nord und dem Kreisel Glattfelden in beiden Richtungen wegen einem Feuerwehreinsatz zu. Und durch das staut es zurück auf die Flughafenautobahn und es hat Stau auf der Hauptstrasse Richtung Kreisel Glattfelden, ab Glattfelden und ab Eglis.
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0: Mit Dani Glautenschlager und
9: Sandra Moroff.
0: Wir sind mit euch unterwegs in der Freitag. Und um so ein Gefühl für diesen Tag zu bekommen, kann man im Jahr 2026 schlicht und einfach schauen, was man die KI schon alles gefragt hat.
9: Heute Morgen mir schon, um was geht es in GTA, einfach gesagt.
0: Ja, da haben gerade ganz viele Schnappatmung, weil neu der Trailer, noch nicht gespielt, das kommt erst im November. Der Trailer draussen ist, wie erklärt KI GTA?
9: Ein Computerspiel, wo man als Kriminelle eine grosse Stadt erkundet, Missionen macht, Autofahrt und probiert, in der Unterwelt erfolgreich zu werden.
0: Ja, und im Neuesten kann man auch noch Hunde streicheln, wir kommen noch darauf zurück. Wie würde die KI unsere Comedy zum Morgen zusammenfassen?
9: Finde ich sehr schön. Live-Comedy-Frühstück im SRF3-Studio. Statt Gipfeli mit Zeitung gibt es Gipfeli mit Stand-Up-Comedy.
0: Und da hören wir rein in Auftritt vom Late Night Switzerland Host Stefan Büssi-Büsser. Etwa in 5 Minuten, um was geht's?
9: Um die Herausforderungen mit Ü40.
10: Der Körper verändert sich so. Nach 40 Jahren, auch Speiskarten sind plötzlich etwas anderes. Früher hast du doch auf einer Speiskarte nach Lust ausgelesen. Heute liest du aus nach Konsequenzen. Früher hast du für einen spontanen Spass ein Kondom dabei gehabt. Heute hast du eine Packung Renni dabei für einen spontanen Pizza-Applaus.
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0: 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Sound aus der Schweiz vom Civilian. Nudes, 14 Minuten ab der Nacht. Wie geht es euch so heute Morgen? Und wie fest hat euer Zustand mit eurem Alter zu tun? Ich frage für einen Freund.
1: Ich war jetzt ein Jahr 40 und muss ganz ehrlich sagen, es ist nichts für mich.
0: Der Stefan Büsser, Comedian, Host von Late Night Switzerland auf der Bühne, heute vom SRF 3 Comedy zum Morgen. Und ganz ehrlich, ich habe mich als auch schon ein bisschen über 40 sehr abgeholt gefühlt.
1: Ich finde, nach 40 muss man auch einfach die Regeln ein bisschen anpassen, oder, für Menschen. Ich finde, wir müssen uns entlasten. Ich finde zum Beispiel, der französische Abgang muss obligatorisch werden. Ja? Dass man an Partys einfach verschwinden darf, puff, wie so ein Magier, weg ist man. Ja? Es gibt nichts Schlimmeres, als mit jemandem im Ausgang sein, der nachher jedem Einzelnen will Tschüss sagen. Weil dann musst du nämlich mitgehen, sonst bist du ein Assi. Und ich will denen immer sagen, hey, es ist ein Familienfest, es ist keine Wahlkampfveranstaltung. Einfach gehen. Oder Begrüßungen ist auch so etwas. Oder? Können wir einfach von weitem winken. Das langt. Es braucht nicht drei Küsschen. Drei Küsschen sind sowieso etwas wahnsinnig Doofes. Man weiss ja nie, was muss man machen, oder? Fängt man links an? Fängt man rechts an? Gibt man drei Küsschen? Gibt man nur zwei? Gibt man eins? Hat man die Backen an? Küsst man wirklich auf die Backen? Küsst man in die Luft? Und das Schlimmste ist, du weisst nie, wo landet die Schnur auf dem anderen. Im dümmsten Fall küsst du Hans-Peter nachher so aufs Ohr, Läppli, mit Zunge. Gut, heute gibt man ja gerne einen Haken, oder? So, Männer, wir umarmen uns gerne, aber Männer umarmen sind immer entweder zu fest oder zu wenig. Es gibt nie normal. Männer können nicht umarmen. Das ist meistens so eine Mischung aus so einem Ringergriff. Aber alles sagt, ich will dich nicht anlangen. Und dann gibt es die, die hauen dir dann so richtig mit Gewalt hin, dass du fast den Lungenflügel raushaut. Weil sie denken, ich mach's mit Gewalt, dann ist es nicht schwul. Anstoss ist auch so etwas, was wir glaube ich abschaffen könnten. Das Schlimmste ist so eine Runde von 15 Leuten, es gibt eine neue Runde Bier, und dann gibt es immer einen, der sagt, jetzt müssen wir aber alle anstoßen. Und in die Augen schauen, musst du in die Augen schauen, sonst hast du 7 Jahre schlechten Sex. Mein Sex wird nicht besser, wenn ich dir in die Augen schaue. Vermutlich sogar das Gegenteil. Ja? Und dann musst du mich so über den Tisch hineinlehren, dann hast du noch das Hemd bei der Salatsauce rein. Moni, haben wir schon. Ja, doppelt hätte besser gehen. Chin-chin. Und dann der eklige Moment, wenn die zwei, die am weitesten entfernt sind, der peinliche Moment, wo du merkst, es langt um genau 1 Zentimeter nicht. Und beide müssen sagen, ja, es soll gelten, gell, ja.
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0: Gagarin, Zürich West, 23.08 und es gibt Neues von einem, der es irgendwie gecheckt hat, wie es geht mit diesen kleinen Hits. Der Alex Warren. Der ist mit uns durch 2025 durchgelaufen wie so ein sehr anhänglicher Hund. Wenn auch ein sehr musikalischer Hund, muss man zugeben.
1: Ist nicht mehr weg von Platz 1 von der Hitparade, oder? 25 Wochen ununterbrochen da gewesen. Nummer 1 in der Schweiz und bei den Swiss Music Awards auch gerade in allen drei Kategorien abgeräumt, wo er nominiert war.
2: Swiss Music Awards. I just found out that I won Best Solo Act, Best Breaking Act and Best Hit of 2025 with Ordinary. Thank you so much. I love you guys so much and it means the absolute world. It's so cool to be honored for this and I love you guys so much and I can't wait to see you soon.
0: Und seitdem hat sich immer wieder ein Scheitli in das Feuer hineingeschmissen. Muss man am Brennen behalten, wenn es mal läuft. Das zum Beispiel Eternity oder Fever Dream.
1: Ich finde definitiv besser als Eternity, der Fever Dream. Und sie sind alle in der Top 5 gelandet.
0: Er ist eine kleine Hitmaschine.
1: Eher grosse Hitmaschine,
0: mal oder? Mal schauen, ob er genau so weitermacht. Heute kommt sein zweites Album, Wild Child. Und der erste Song von dem Album, der hat schon den ein oder anderen Hitbaustein drin. Ein bisschen Klatschen, ein bisschen O-O-O-Körli. Heisst Emerald Ice, ganz neu zum Entdecken, vom Alex Warren.
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0: Backstreet Boys. Just want you to know. Der Jan von Doppel hat die SRF 3 Kurznachrichten an diesem Freitagmorgen. Es ist 8:30 Uhr.
1: Die Rettungsarbeiten nach der Sturzflut im Grenzgebiet von Nepal und Tibet mussten heute Morgen unterbrochen werden. Die Behörden rechnen mit einer neuen Flutwelle und haben Menschen aufgefordert, sich sofort in Sicherheit zu bringen. Nach dem Gletscherbruch am Mittwoch hatte sich ein Fluss angestaut zu einem See. Jetzt breche dieses Wasser durch, sagt die nepalesische Polizei. Die Waadtländer Staatsrätin Valerie Dietli verlässt ihre Partei Die Mitte und gründet eine eigene Partei. So will sie die Wiederwahl im nächsten Jahr schaffen. Die Leitung der Mittepartei wollte sie für die Wahlen nicht mehr aufstellen. Außerdem wirft eine Sektion Dietli vor, sie habe versucht, Geld von einem Parteikonto abzuheben. Die Zürcher Kantonalbank ZKB hat im ersten Halbjahr mehr verdient und Kundengelder dazugewonnen. Der Gewinn stieg im Vergleich zur Vorjahresperiode um 1,7% auf knapp 680 Millionen Franken. Die ZKB ist eine von vier systemrelevanten Banken in der Schweiz.
0: Schweizer Leichtathletin Audrey Vero schnuppert weiter am Weltrekord über 800 Meter. Felix Enkli von SRF Sport.
2: 42 Hundertstel fällt Audrey Vero noch zum Weltrekord. Mit 1,5370 verbessert sie in Zürich ihren eigenen Schweizer Rekord. Über 800 Meter gewinnt das Diamond League Rennen. Und es ist schon das dritte Mal, wo Audrey Vero unter 1,54 bleibt. Das hat vor ihrer noch keine Athletin geschafft. Zwei andere Sportlerinnen und Sportler stellen dafür neue Weltrekorde auf im letzten Grund. Und zwar sind das die Masai Russell aus den USA über 100 Meter Hürde von den Frauen und der Alisson dos Santos aus Brasilien bei den Männern über 400 Meter Hürde. Und zu gross ist die Hürde Nordseeland für den FC St. Gallen. Nach dem 2:3 scheidet der Ostschweizer aus der Conference League aus, genauso wie der FC Sion gegen Ajax. Fix dabei im dritthöchsten europäischen Clubwettbewerb sind dafür Lugano und der FC Thun.
0: Jan Eitel von SRF Meteo, es ist ein Gewitter unterwegs. Wo ist es mittlerweile?
3: Also das Hauptzentrum von dem Gewitter ist immer noch so über dem Neuenburger Jura, aber es hat auch schon einzelne Gewitter, die jetzt sich so vorgelagert haben. Das ist jetzt gerade über Basel-Stadt gezogen, aber das ist noch nicht so heftig. Das Kräftige ist wirklich noch über dem Jura. Also man muss jetzt wirklich in der kommenden Stunde, zwei Stunden wirklich gerade am Jura-Südfuss mit heftigen Windböen rechnen. Natürlich über dem Jura auch mit Hagel und das zieht eben, wie gesagt, über die Region Basel oder auch Fricktal. Und danach kommen die aber auch sonst auf der Alpen Nordseite, aber auch im Süden stand im Verlauf vom Mittag bis zur Mitte Nachmittag zieht das Ganze dann richtig Osten und auch dort, muss man halt mit dem Hagel und Sturmböen rechnen. Dahinter wird es ruhiger, ein bisschen freundlicher bei 24 Grad.
0: SRF Verkehrsinfo 2:30 Uhr. Michael Krein, wir haben nur noch etwas aus der Region Zürich.
4: Und da kommt jetzt eine gute Nachricht. Das ist die Hauptstrasse zwischen Bülach-Mord und dem Kreis Glattfelden, wo in beiden Richtungen zu ist. Die Strasse ist jetzt wieder aufgegangen. Es braucht dort aber noch Geduld, bis sich der Stau rund um den Kreis Glattfelden aufgelöst hat.
0: Mit euch unterwegs in Richtung Wochenende.
5: Das Sandra Morov.
0: Und Dani Glautenschlager. Und weißt du, das finde ich eine schöne Vorstellung.
5: Sechs.
0: Ich finde eine schöne Vorstellung, dass, wenn ein Lied im Radio läuft, dass eigentlich so ein schweizweiter Chor entsteht, wo einzelne Menschen überall verteilt einfach so ein bisschen mitsingen.
5: Was passiert jetzt?
0: Ich glaube, das passiert, weil es so simpel ist zum Mitsingen. Wir müssen ein bisschen in die Höhe, aber so ein das bringen wir miteinander hin, oder?

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1: Leonie, don't worry, Sound aus Deutschland, 20 von 9. Und das musst du auch zuerst mal schaffen. Netflix zum Abstürzen bringen.
2: Mhm. Ist da und da passiert gestern. Auf Netflix hat man nämlich zum ersten Mal können ins Game GTA 6 hineinschauen.
1: Ja, ein Trailer ist rausgekommen, also ein 27-minütiger Extended Look, mhm. So heisst das. Wahnsinnig.
3: Nice distraction, Jay. A bit dramatic.
1: Und weil das doch zwei, drei Menschen unbedingt haben wollen schauen, ist der Streamingdienst zum Teil eben abgestürzt. Ihr müsst nicht 27 Minuten schauen. Für uns hat das Guido Berger aus der SRF Digitalredaktion gemacht.
4: Ich habe gesehen, dass man Basketball spielen kann, Gewicht heben, tauchen, schwimmen, Kajaken, einfach so am Strand liegen, Glücksspielen, in einen Stripclub gehen, Rennen fahren mit Auto und TÜV oder TÜV, eventuell die Auto vielleicht sogar tunen, man kann Tiere beobachten, man kann Untergrund- und Hinterhof-Wrestling machen und natürlich Hunde streicheln.
5: Hunde streicheln!
2: Oh, und das bringt jetzt alle Fans aus dem Haus.
1: Ja, vielleicht müssen wir noch sagen, um was es bei GTA generell so geht.
2: Also das, was ich weiss, ist, du bist kriminell, musst Missionen erledigen und dann musst du halt ab und zu ein Auto klauen, mhm. Gratis in die eine oder andere Schiesserei und bist sozusagen in der ganzen Stadt unterwegs. Du kannst eigentlich machen, was man will, oder?
1: Eben zum Beispiel Hunde streicheln, haben wir schon gehört. Und wer kriminell ist, hat eben zwangsläufig auch mit der Polizei zu tun.
4: Was bei Grand Theft Auto ja zentral ist, ist, dass man Auto stillt. Und das sieht aus, wenn es ein bisschen komplexer wird, das mal. Also wenn man nicht einfach alle kann stellen mit einem einzelnen Knopfdruck. Und sie sind, glaube ich, auch schwieriger zum Fahren in engeren Strassen mit viel mehr Verkehr. Und wenn man ein Verbrechen verübt und dabei beobachtet wird, dann ist man wanted, dann wird man von der Polizei gesucht. Das ist schon immer so gewesen und das scheint jetzt auch ein bisschen komplizierter zu werden. Es hängt davon ab, ob man welche Kleider das man anhat, ob man allein im Auto ist oder mit Begleitung. Und wenn man etwas von diesen Sachen ändert, dann geht man der Polizei vielleicht ein bisschen leichter durch die Lappen.
1: Hm, GTA 6. Bis jetzt noch zum Anschauen. Mitte November kommt es dann wirklich zum Spielen raus. Der Hype jetzt aber schon riesig.
2: Ja, der Vorgänger, GTA 5, das meistverkaufte Spiel von allen Zeiten, das muss man sich vorstellen, 230 Millionen Mal verkauft worden. Allerdings eben schon vor 13 Jahren rausgekommen, darum alle Fans sehnsüchtig am Warten. Und das Datum, wenn das neue Game rauskommt, ist eben auch schon mehrmals verschoben worden.
1: Ja, und der Extended Look jetzt, der eben rausgekommen ist, macht den Hype natürlich noch grösser.
4: Am Schluss vom Extended Look sagt die Figur, geniesse es, Mann. Wenn das da alles ist, was es gibt, dann ist es perfekt. Vertrauen wir. Und das ist natürlich ein Zitat aus dem Spiel, aber es ist klar auch an uns gerichtet, oder? Und es beschreibt das Gefühl von Millionen von Gamern, darauf hoffen, dass sie dann das Gefühl haben im November beim GTA 6 spielen. Und das hat ihnen Rockstar gestern Abend jetzt gesagt, vertraut uns, es ist dann perfekt.
1: Ja, Messlatten einfach mal hochlegen, ab Mitte November könnt ihr Auto klauen, von der Polizei davor fahren und Hunde streicheln.

0: Tonight in Excess. Es ist einer von diesen Morgen, wo wir endlich mal sehen, wie ihr aussieht. Also zumindest ein Teil von euch. 100 Leute live bei uns im Radiostudio.
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0: Ihr kommt doch auch mal. Nächste Runde, Ende November, melden könnt ihr euch jetzt schon auf srf3.ch. Ihr lernt unseren Mann von der 1000 Stimmen kennen, den Fabian Unterreger. Zum Glück ist Freitag und immer auch eine Newcomerin oder ein Newcomer auf der Comedy Bühne. Heute ist das Nina Achermann. Nina Achermann, und ich sage jetzt das nicht, weil ich sie möchte auf ihr Aussehen beschränken, aber sie macht es jetzt dann gerade selber, hat wirklich für rote Haar.
2: Zum mal gerade das Offensichtliche ansprechen, ja, ist meine echte Haarfarbe. Also wer denkt, dass ich zum Gewaffen reinlaufe und von jeder Haarfarbe auf dieser Welt kann aussuchen kann, sie zeigt mir so alles von Rapunzelblond bis zu Schneewittli-Schwarz und ich sage, nein, ich will bitte einmal Mobbingopfer. Nein, auf gar keinen Fall. Aber ja, das Leben als rothaarige Person, es ist speziell. Also wenn ich zum Arzt gehe und ich muss meinen Arm röntgen, könnte man eigentlich einfach meinen Arm als Gegenlicht heben und es würde das Gleiche dabei rauskommen. Kennt ihr noch, früher in der Schule hat es so Kinder gehabt, die nach der Skiferie mit so einem Opfer-Skibrillenabdruck im Gesicht zurückgekommen sind. Der Sepp bleibt bei mir bis im Sommer. Und dann wieder bis im Winter. Ja, ich leide unter einigen Vorurteilen. Also, ich war gerade wieder in Irland und jedes Mal, wenn ich dort hingehe, sind alle so: Oh, so toll, gehst du meine Familie besuchen? So. Nein. Aber ich fühle mich wirklich recht wohl einmal in dem Irland. Es ist so ein total familiäres Umfeld. Du hockst in diesen Pubs mit allen anderen Rothaarigen, weil wir Rothaarigen halt so machen den ganzen Tag. Und es ist mega so safe environment. Also dort drinnen fragt dich niemand, hey, wenn wir nach

0: Kann ich die Sonne spazieren? Oder, Nina, es regnet draußen. Warum hast du mir schon die 50er Sonnencreme mit Schnorren?
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1: Die Nachrichten von SRF um 9 mit Jan von Tobel. Die Rettungsarbeiten im Grenzgebiet von Nepal und Tibet mussten unterbrochen werden. Beim angestauten See brechen die Wassermassen durch. Es droht eine neue Flutwelle. Und der norwegische König Harald ist tot. Der 89-Jährige war vor wenigen Tagen ins Spital eingeliefert worden. Das Wetter heute mit Föhn. Zuerst noch sonnige Abschnitte, dann gibt es Regengüsse und lokal kräftige Gewitter. Mehr als 1000 Menschen werden im Grenzgebiet von Nepal und Tibet noch vermisst, nach der Sturzflut vom Mittwoch. 460 Todesopfer wurden bislang geborgen. Heute Morgen aber sind die Rettungsarbeiten unterbrochen worden. Manuela Burgermeister, aus Angst vor einer neuen Flutwelle.
2: In Tibet haben die Geröll- und Eismassen einen Fluss gestaut zu einem riesigen See und jetzt bricht dieses Wasser durch, das sagt die nepalesische Polizei. Am Morgen hatte China zuerst die Rettungsarbeiten unterbrochen. China verwaltet ja Tibet und ist dort im Einsatz. Kurz danach hat auch Nepal die Menschen in der Region gewarnt, sie sollen sich sofort in Sicherheit bringen. Kurz später kamen dann auch Meldungen, dass der See überläuft oder je nach Quelle, dass der Gerölldamm gebrochen sei. Die Lage ist aktuell unübersichtlich.
1: Sicher aber ist, die Rettungsarbeiten sind unterbrochen. Das melden die Behörden beider Länder. Was weiß man dann zu diesem See?
2: Der See hat sich in den Bergen angestaut, rund 10 Kilometer oberhalb des Grenzübergangs. Dieser Grenzübergang war ja schon am Mittwoch von Wassermassen getroffen worden, bevor die Sturzflut weiter ins Tal donnerte und dort ganze Ortschaften weggerissen hat. Nun fürchtet man, dass es eine zweite Flutwelle gibt. Was für ein Ausmaß diese haben könnte, ist allerdings unklar.
1: Danke, Manuela Burgermeister, für diese aktuellen Informationen. Die Rettungsarbeiten sind aktuell also unterbrochen. Über 1000 Menschen werden noch vermisst. Viele konnten aber auch lebend gefunden und gerettet werden. Südasien-Korrespondentin Maren Peters hat einige von ihnen in einem Spital in Nepals Hauptstadt Kathmandu besucht. Auch einen Mönch aus einer der am schlimmsten betroffenen Regionen.
3: Dritte Etage, die Orthopädiestation. In einem grünbezogenen Bett liegt ein junger Mann mit Vollbart. Nima Daye Tamang, ein Mönch aus Roshua. Sein Bein ist eingegipst. Er sei gerade am Meditieren gewesen, als die Katastrophe über die Provinz hereinbrach. Wir hörten nur ein lautes Geräusch wie einen Knall. Wir rannten raus und sahen eine große schwarze Wolke auf uns zukommen. Das Desaster erwischte mein Bein. Das Desaster, damit meint Nima die große Schlammlawine, die aus dem höher gelegenen Tibet am Mittwochmorgen auf das benachbarte Nepal herunterdonnerte, auch auf den 25-jährigen Mönch.
4: And I hang in the tree.
3: Er sei an einem Baum hängen geblieben, sagt Nima, sonst wäre er jetzt wohl tot. Erst an diesem Morgen habe ihn ein Helikopter gerettet, viele seiner Familienmitglieder und Freunde hätten es nicht geschafft. Zurück nach Roshua kann Nima wohl auf lange Zeit nicht mehr. Sein Haus sei zerstört. Außerdem werde noch eine zweite Flutwelle erwartet, denn oberhalb von Roshua, an der Grenze zu Tibet, staut sich das Wasser schon wieder bedrohlich hoch.
1: Südasien-Korrespondentin Maren Peters hat berichtet. Wir wechseln in die Schweiz. Die Zürcher Kantonalbank ZKB hat im ersten Halbjahr mehr verdient und Kundengelder dazugewonnen. Der Gewinn stieg im Vergleich zur Vorjahresperiode um 1,7% auf knapp 680 Millionen Franken. Die ZKB ist eine von vier systemrelevanten Banken in der Schweiz. Der Krieg im Nahen Osten wirkt sich auf die Besucherzahlen der Jungfraubahnen aus. Zwischen Januar und Juni haben deutlich weniger Menschen das Jungfraujoch besucht, vor allem Personen aus Indien und Südostasien. Das meldet die Jungfraubahngruppe. Nach knapp 390.000 Besuchende kamen aufs Jungfraujoch, 18% weniger als im Vorjahreszeitraum. Und die Waadtländer Staatsrätin Valerie Dietli verlässt ihre Partei, die Mitte, und gründet eine eigene Partei. So will sie die Wiederwahl im nächsten Jahr schaffen. Die Leitung der Mittepartei wollte sie für diese Wahl nicht mehr aufstellen. Außerdem wirft eine Sektion Dietli vor, sie habe versucht, Geld von einem Parteikonto abzuheben. Er war der älteste noch lebende Monarch in Europa. Nun ist Norwegens König Harald im Alter von 89 Jahren in einem Spital gestorben. Das teilt der norwegische Palast mit. Harald saß mehr als 30 Jahre lang auf dem norwegischen Thron. Automatisch neuer König von Norwegen wird nun sein Sohn Håkon. Die Devisendaten von SIX. Der Euro wird zu 93,75 gehandelt, der Dollar zu 80,48. Das Wetter. Heute gibt es mit Föhn in den Alpen und im Osten noch teils längere sonnige Abschnitte. Sonst dominieren Wolken und es kommen Regengüsse und lokal kräftige Gewitter auf. Die Höchstwerte liegen zwischen 22 und 26 Grad. Das waren Nachrichten von Radio SRF. Verantwortlich Manuela Burgermeister.
0: 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Nein, kurzer Moment. Zuerst das SRF Verkehrsinfo von 9.05 Uhr. Michael Krein, wir haben eine Panne im Aargau.
5: Und die Panne ist richtig Bern, und zwar im Barecktunnel steht der Lieferwagen auf der rechten Spur, also zwei von drei Spuren sind noch offen, aber steht gleich schon ab Wettingen.
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0: Die startet heute ein bisschen besser in diesem Tag.
8: Weil es Freitag ist.
0: Oder weil sie seit gestern Abend wissen, wie es im neuen GTA zu und her geht. Das Game, wo man Autos klauen und kriminell sein und alles Mögliche machen.
8: Da ist gestern ein Trailer draussen. Der Manuel, der zulässt, hat zum Beispiel gesagt, natürlich gestern Punkt am 9 hat er den geschaut. Hat sogar mit der Frau sagen, Film abstellen, ich muss etwas auf Netflix schauen.
0: Auf Netflix ist der gekommen?
8: Ja.
0: Also 27 Minuten lang ist er, gell?
8: Ja, aber der Manuel kann sagen, man kann gar nicht ein Wort fassen, was der Trailer auslöst. Ja,
0: was einem so bewegt im Leben. Hat mir persönlich jetzt nicht einmal reingenommen, dass GTA vielleicht auch, weil ich die Einzige bin, die in diesem Spiel sich an die Verkehrsregeln halten. Meine Entschuldigung, wenn die Ampel rot ist, dann halte ich an.
8: Das ist, glaube ich, nicht der Sinn von dem Spiel, oder?
0: Ich glaube, dann schlagen wir mit euch.
8: Und das andere Moro.
0: Schön, sind ihr mit uns.

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0: Sound vom Somber, My Body Isn't Ready, 16 Minuten ab der 9. Es ist Freitag, vielleicht ist es für euch ein Hundskommune, für uns ist es das definitiv nicht.
1: Nein, wir haben ein paar Leute im Studio.
0: Recht viel. Könnt ihr mal ein bisschen Lärm machen? Wirklich langsam Angst, dass uns der Sauerstoff ausgeht. Das sind all die Menschen, also nein, es ist etwa die Hälfte von all diesen Menschen, die vorher noch bei unserer Live-Bühne waren, am Comedy zu Morgen. Das machen wir etwa 3-4 Mal im Jahr, dass wir euch einladen und sagen, wir wollen mit euch einen richtig schönen Freitagmorgen verbringen. Wir machen es heute, also respektive wir haben es gemacht, mit dabei und mit drin der Mario aus Niederwil im Kanton Aargau. Wo wärst du jetzt in echt? Also weißt du, wenn du jetzt nicht da wärst?
2: Ja, auf dem Bauernhof am Arbeiten.
0: Also was würdest du machen?
2: Die Kühe kontrollieren auf der Weide, bei den Hühnern vorbei, gehen mischen, dann irgendwann gegen die 9-10 Uhr die Eier rausnehmen. Ja, und dann aufs Feld, wenn es Feldarbeit gibt, so das.
0: Und was hast du jetzt gefunden, wie war das mal so als Abwechslung gewesen, mal da bei einem Comedy zu morgen reinzuschauen?
2: Ja, ich habe gesehen, dass es am Freitag allenfalls könnte regnen könnte und ich dachte, ja, dann kann ich schon gehen. Dann können wir schon gehen.
0: Hast du noch schnell gegüllt? Und hast, oder das macht man doch, oder, vor dem Regen?
2: Ja, ist richtig. Ja. Auf das versuche ich zu schauen. Aber nein, das Kühlloch ist, ich habe nicht so viele Kühe zu Hause, das Loch ist relativ leer.
0: Okay, voilà. Wie ist es gewesen, weißt, für jemanden, der noch nie an einem Comedy zu Morgen war? Was passiert da?
2: Ja, es ist cool, zum hinter Kulissen zu sehen und wie der Dario auch so sonst ist. Und, ja, also mega interessant. Und dass es halt auch nicht so da abläuft, ist, wie man es dann im Radio hört oder im Fernsehen. Es ist so ein durchmischt und... Nein, es war mega spannend. Ich konnte 3 Gipfel essen.
0: Sehr gut. Hat irgendjemand wegen dir keins gehabt?
2: Nein, das hat am Schluss immer noch gehabt.
0: Ja. Sehr gut. Die nehmen wir dann mir noch, oder Sandro? Mhm. Also, Mario, danke vielmals. Hast du einen kleinen Einblick gegeben in den Einblick, den du heute Morgen gehabt hast? Wenn ihr das einmal wollt, 27. November, der nächste Comedy zu Morgen zum Miterleben, wie es so tut in einem Radiostudio und auch zum mal die Sachen sehen, die man im Radio eben nicht sieht, respektive nicht gehört. Zum Beispiel, wie der Dario, der Moderator, mit unserem Mann von der 1000 Stimmen, Fabian Unterrecker, zusammen übt.
3: Du, schau, wir haben da noch etwas geändert, gell?
4: Ah, oh, nein, so nicht.
3: Ja, genau. Wir machen es mit jemand anderem. Schau, diesen Satz lassen wir noch weg.
4: Aber den will ich, den habe ich im Vertrag. Den will ich sagen.
3: Nein, den lassen wir noch weg. Es geht um den Blutmond und wir lassen noch weg, dass es bewölkt war, weil der Martin das gestern schon geschrieben hat. Haben wir nicht gewusst, wie das Wetter wird und darum lassen wir das jetzt noch weg.
4: Hast du einen Stift?
3: Sehr gut.
4: Ein Stift? Hat es einen Lehrling da? Ich brauche einen Stift. Gut.
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0: Man ist ein Grower, einer, der wächst mit jedem Mal, wo man ihn hört. Kennt ihr vielleicht gar noch nicht die Frau? Sie heisst Linda Wolf oder vielleicht Linda Wolf? Weil
1: je nachdem, aber sie singt Englisch, ich hätte jetzt auch Wolf gesagt.
0: Aber sie kommt aus Bern.
1: Stimmt.
0: Und man könnte auch zu ihr, liebt man noch auf ein Gucci in der Psychotherapie?
1: Man sitzt.
0: Ja. Man könnte zu ihr sitzen. Ohne sitzen ist auch eine Psychotherapeutin, nachdem dass sie eine Musikerin ist. Merken wir uns den Namen Linda Wolf. SRF Verkehrsinfo von 9.33 Uhr Stau in der Region Basel auf der A2 Richtung Deutschland ab Hagenau. Sonst geht nichts los, wenn ihr etwas habt. 0800 888 123. Ich habe Angst.
1: Wegen?
0: Weil, ach, bist du mal in einer Aerobic-Stunde?
1: Ja.
0: Dann gibt es doch wenn, so einen Moment, wenn gewisse Songs anfangen zu laufen, dass weißt, die nächsten 3,5 Minuten werden brutal hart.
1: Willst du jetzt den Aerobic machen zum nächsten
0: Nein,
1: Song?
0: Ich möchte dann einfach nur hören. Aha. Und nicht mehr daran denken, was das könnte für böse Übungen sein, die in die Beine gehen.
1: So, jetzt gehen wir nochmal.

0: I'm gone, David Guetta, Teddy Swims, Tones and I. Bald Viertel vor 10. Und es ist noch nicht so viel von dem Freitag vergangen und trotzdem gibt es schon ein Fazit. Es ist der FF, der verrückte Freitag. Partielle Mondfinsternis zum Beobachten, zum Beispiel von der Yvette.
1: Sieht fantastisch aus.
0: Der Comedy zum Morgen hier auf SRF 3 auch noch gewesen, mit ganz vielen von euch live im Radiostudio. Die Nora aus Luzern ist da gewesen.
2: Ich glaube, also ich bin mega nicht ein Morgenmensch, aber es lohnt sich so fest zum Aufstehen, weil es einfach so lustig ist. Ist, ist man gerade wach.
0: Und dann hat es noch sehr, sehr, sehr viel Wetter gegeben.
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0: Da ist Jan Eitel von SRF Meteo ziemlich etwas gegangen. Du hast es zu tun gehabt.
4: Ja, ich würde auch meinen. Aber ich finde es eigentlich sehr interessant, wenn ich zu tun habe. Aber es war wirklich sehr, sehr viel Wetter gewesen. Auch extremes Wetter, muss man sagen. Erstens haben wir für die Jahreszeit einen außergewöhnlich starken Föhn erlebt. Spitzenböen, die sind bei knapp 90 km pro Stunde gelegen, so im Haslital. Und in der Höhe hatte der Südwind Orkanstärke gehabt. Also in den Walliser Bergen zum Beispiel 120 bis 140 km pro Stunde. Und gleichzeitig sind Temperaturen in der Nacht über längere Zeit bei 28 bis 30 Grad gelegen, also gerade im Verdutz ist es wirklich fast die ganze Nacht bei 30 Grad gelegen und erst dann später ein bisschen ab. Es ist also wirklich extrem gewesen.
0: Also das ist das eine Extrem. Ja. Das nächste ist dann relativ schnell gekommen. Gewitter hat im Jura angefangen, dann richtig weiter Basel weitergezogen. Hat es Basel getroffen?
4: Ja, es hat es getroffen. Also es ist wirklich ein riesiges Gewitter. Man hat das über Frankreich gesehen, hat einen Durchmesser gehabt von etwa 100 Kilometer. Das ist also wirklich gigantisch gewesen. Ist dann von Frankreich zum Jura gezogen, zum Badländer Jura und ist dort auf den Jura draufgezogen in Richtung Region Basel oder auch Fricktal und ist dort drüber gezogen und allein das Gewitter hat Orkanböen gebracht mit 121 km pro Stunde zum Beispiel in La Brevin oder 100 km pro Stunde auch am Bielersee, also der Jura Südfuss ist auch betroffen gewesen, Hagel ist auch dabei gewesen und es ist auch extrem blitzaktiv gewesen. Wir haben nur bei dem einen Gewitter, also wo in Frankreich gestartet ist und über Basel gezogen ist, 40'000 Blitz gemessen.
0: Wow.
4: Und wenn man jetzt nur den Kanton Basel-Land und Basel-Stadt anschaut, sind das schon dort allein 10'000 Blitz gewesen. Ja, und ich habe auch vom Lucian Schmassmann jetzt gerade ein Video zugeschickt bekommen. Der ist offensichtlich in Basel daheim gerade. Und das sieht wirklich aus wie eine Weltuntergangsstimmung.
0: Der Meteor-Kollege Lucian Schmassmann. Ich habe gerade eins bekommen von unserer Redaktionskollegin von der

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1: Sound aus dem Tessin vom Curacay, tra Milano e il mare, der Tom Giesler und damit eben auch alles, was nachher kommt, ist das Wochenende parat. 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
2: Die Nachrichten von SRF um 10 mit Basil Koller. Mehr als 1000 Menschen werden im Grenzgebiet von Nepal und Tibet noch vermisst nach der Sturzflut vom Mittwoch. 460 Todesopfer wurden bislang geborgen. Heute Morgen sind die Rettungsarbeiten unterbrochen worden, aus Angst vor einer neuen Flutwelle. In Tibet haben die Geröll- und Eismassen einen Fluss gestaut. Entstanden ist ein See oberhalb eines Grenzübergangs, der bereits am Mittwoch von Wassermassen getroffen worden war. Und jetzt bricht dieses Wasser offenbar durch, das sagt die nepalesische Polizei. Sie warnte die Menschen in der Region und sagte, sie sollen sich in Sicherheit bringen. Am Morgen hatte auch China die Rettungsarbeiten zwischenzeitlich unterbrochen. Wir machen weiter mit Wirtschaftsthemen. Die Aussichten für die Schweizer Wirtschaft haben sich verbessert. Das zeigt das Konjunkturbarometer der ETH Zürich für den August. Das Barometer stieg um 2,5 Punkte auf 106,7. Liegt dieser Wert über 100, deutet das auf ein Wachstum hin. Etwa bei den Dienstleistungen oder der Nachfrage aus dem Ausland seien die Aussichten besser als noch im Juli, so die ETH. Und die Zürcher Kantonalbank ZKB hat im ersten Halbjahr mehr verdient und Kundengelder dazu gewonnen. Der Gewinn stieg im Vergleich zur Vorjahresperiode um 1,7% auf knapp 680 Millionen Franken. Die ZKB ist eine von vier systemrelevanten Banken in der Schweiz. Er war der älteste Monarch in Europa. Nun ist Norwegens König Harald im Alter von 89 Jahren in einem Spital gestorben. Das teilt der norwegische Palast mit. Harald saß mehr als 30 Jahre lang auf dem norwegischen Thron. Nordeuropa-Korrespondent Bruno Kaufmann.
3: Fast wäre es Harald dem V. gelungen, das königliche Motto «Alles für Norwegen» im 36. Amtsjahr als Staatsoberhaupt zu verwirklichen. In diesen Tagen wollte er die letzten vier der 357 Gemeinden Norwegens besuchen. Das Schicksal wollte es anders, so wie es in den letzten Jahrzehnten immer wieder schwierige Momente gab, in denen der dritte König des seit 1905 unabhängigen Norwegens immer wieder die richtigen Worte fand. Etwa im Sommer 2011, als ein Terrorist 77 vor allem junge Menschen umbrachte. Der heute verstorbene, amtsälteste Monarch in Europa war eine Integrationsfigur, die nun in Norwegen schmerzlich vermisst wird.
2: Automatisch neuer König von Norwegen ist nun sein Sohn Håkon. Die Börsendaten von SIX. Der Swiss Market Index liegt im Moment bei 14.408 Punkten plus 0,2%. Der Euro wird zu 93,72 Rappen gehandelt, der Dollar zu 80,46 Rappen. Und das Wetter? Heute gibt es mit Föhn zuerst noch sonnige Abschnitte. Tagsüber kommen Regengüsse und lokal kräftige Gewitter auf, bei 22 bis 26 Grad. Das waren Nachrichten von Radio SRF. Verantwortlich Manuela Burgermeister.
4: SRF Verkehrsinfo von 10.03 Uhr im Aargau auf der A1 Richtung Bern. Stau ab Spreitenbach wegen eines Unfalls vor Mägenwil. Dann auf der A1 Richtung Zürich Stau ab Lenzburg wegen eines Unfalls vor der Verzweigung Bierfeld auf der linken Spur. Und in der Region Basel auf der A2 Richtung Luzern Stau ab Sissach wegen eines Unfalls vor Diekten. Und weiter Stau auf der A2 Richtung Deutschland ab Hagnau.
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4: Fertig, Comedy zum Morgen, jetzt ist wieder ernst. Gottfried Stutz.
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4: Sing! Ed Sheeran. Komm. Oh.

Bad, Michael Jackson. Sind ihr hässig? Weil Gofen wieder mal genervt haben heute am Morgen. Oder der Mann. Oder die Chefin. Oder weil es schon wieder regnet. Wisst ihr noch, wie ihr euch vor kurzem noch sehnsüchtig Regen gewünscht habt? Jetzt ist er da und jetzt ist auch schon wieder zu viel. Aber ist egal. Man kann sich es nicht aussuchen. Sachen machen einem einfach verrückt. Aber was man kann, ist konstruktiv umgehen mit der eigenen Wut. Und das machen wir jetzt dann gerade. Ich gebe euch noch, sagen wir 6 Minuten. 6 Minuten, die könnt ihr nutzen, wie ihr wollt. Am besten schlönt ihr jetzt gerade noch niemand ab. Nicht schlägeln. Weil ich habe noch die richtige Medizin gegen euren Ärger. Anger Management, wichtig. 6 Minuten noch, das schaffen wir.

Wenn ihr könntet wählen, hättet ihr gern, dass ich euch von musikevozierter Hirnplastizität erzähle? Lieber nicht. Dabei, ich glaube, ihr fändet es interessant. Ich probiere es anders. Hättet ihr gern, dass ich euch davon erzähle, dass Leute, die Heavy Metal hören, Schmerzen besser aushalten? Ah, jetzt interessiert es euch. Also, es ist ja so. Forscherinnen und Forscher vom deutschen Max-Planck-Institut sind als Wacken-Festival in Deutschland. Das ist eines der grössten Metal-Festivals der Welt. Die Forscher wollten dort herausfinden, was hässige Musik mit uns macht. Was man zum Beispiel schon gewusst hat, dass wenn Ärger und Wut unterdrückst, nicht rauslässt, dass das negative Auswirkungen hat auf deine Schmerztoleranz, also dass du Schmerzen schlechter aushaltest, wenn hässig bist. Die Wut aber in dich reinfrissst. Das haben wir schon gewusst. Und darum haben die Forschenden gedacht, komm, wir gehen an einen Ort, wo ganz viel laute, hässige Musik läuft und schauen mal, was das mit den Leuten dort macht. Und Überraschung, je mehr hässige Musik das die Leute gehört haben, desto länger haben sie Schmerzen ausgehalten. Also desto länger haben sie ihren Unterarm in eiskaltes Wasser heben. Das ist mega relevant für eine Behandlung von Menschen mit chronischen Schmerzen. Dort schafft man schon länger mit Musik, aber immer so mit extra sanfter Musik, die so soll entspannen soll. Dabei schieß auf sanfte Musik, mach's laut, mach's hässig, lass raus. Dann geht's dir nämlich besser. Musik evozierte Hirnplastizität. Und weißt du, was sagen die Leute vom Max-Planck-Institut auch noch? Wahrscheinlich kannst du mit hässiger Musik sogar präventiv verhindern, dass du überhaupt chronische Schmerzen überkommst. Metal als Medikament zur Vorsorge. Und das Beste brauchst du nicht einmal ein Rezept, brauchst nur einigermaßen gute Boxen und einen gescheiten Radiosender. Könnt der Radio jetzt schon mal ein bisschen lauter machen? Wir lassen unsere Wut jetzt zusammen raus. 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Limp Bizkit.

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1: Ja! Ha! Ein guter, oder? Du hast ein bisschen wegbängen. Und schon musst du einmal weniger Kinder anschreien. Anschreien. Abschlagen tun wir dir ja nicht. Nein. Und wenn schon, dann würde ich in Therapie. Dann, dort lange dann laute Musik nehmen.

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Also. SRF Verkehrsinfo von 10.31 Uhr im Aargau auf der A1 Richtung Bern. Stau ab Spreitenbach wegen eines Unfalls vor Mägenwil. Dann auf der A1 Richtung Zürich. Stau ab Lenzburg wegen eines Unfalls bei der Verzweigung Bierfeld auf der linken Spur. Daher Rückstau auf der A3 ab Bruck. Und in der Region Basel auf der A2 Richtung Basel Stau ab Egerkingen wegen eines Unfalls bei Ebdingen. Und weiter Stau auf der A2 Richtung Deutschland ab Hagnau.

Habt ihr eure alten Fotoalben gut versteckt? Einfach, dass falls euer Kind... Es ist ja... Man will ja nicht zwingend, dass die Kinder wissen, dass man selber mal... Also nur schon die Fotos von der Sommerferien jetzt Lore de Mar, wo die Claudia Stock besoffen mit dem Dani... Also ihr müsst wissen. Ich stelle mir vor, es ist einfach recht schwierig, am Liam zu sagen, er soll sich bitte anständig benehmen, wenn der Liam gesehen hat auf Fotos, wie nicht anständig ihr in den 90ern benommen habt. Ja. Ich könnte euch, währenddem ihr die Fotoalben aus den 90ern fest versteckt, könnte ich euch Musik geben von dort. Wisst ihr noch? Britpop.

Live Forever, Oasis. So haben es tönt, 90er Jahre. Wir haben heute Nachmittag dann nochmal zwei schöne Müsterli, zwei 90er Rockbands, die heute oder letzte Woche neue Alben rausgebracht haben. Beide gut. Afghan Wigs und Dinosaur Jr. gibt es dann nach dem Mittag. Aber ich habe ja vorher gesagt, versteckt eure Fotoalben aus den 90er Jahren. Nicht, dass eure Kinder die in die Finger bekommen. Und das stimmt, was ich weiß nicht, wie die Person heißt, aber das stimmt, was die Person per WhatsApp ins Studio schreibt. Weißt du, was wäre noch schlimmer als die Fotoalben? Die alten Zeugnisse zu finden. Ah, Papi, du bist ja auch gar nicht gut gewesen im Rechnen. Ja, Liam, aber siehst du, was aus mir geworden ist? Ich wollte, dass du mal besser hast. Gib dir Mühe. Heim. Also nicht der Liam kommt ins Heim. Das Heim heisst Band. Da, die. Forever. Drei Schwestern. Hey.

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0: Hey, schaut schnell auf den Regenradar, bevor ihr das Haus verlässt. Es kommt ein bisschen etwas vom Himmel geht aktuell da und dort. Toi, toi, toi. Die Nachrichten von SRF um 11 mit Basil Koller. Starker Wind, viel Regen und Hagel. Eine Kaltfront zieht derzeit über die Schweiz. Aus mehreren Regionen gibt es Bilder von starkem Hagel und teils sehr großen Hagelkörnern. So zum Beispiel vom Aargau über Zürich und bis in die Ostschweiz. Es gibt auch Schäden an Gebäuden und Fahrzeugen. Im Aargau ist die Autobahn A1 auf der Höhe Birhard nur eingeschränkt befahrbar, weil ein Lastwagen wegen des Sturms umgekippt ist. Verletzte hat es laut der Aargauer Kantonspolizei keine gegeben. Auch im Bahnverkehr gibt es Einschränkungen wegen des Unwetters, so zum Beispiel auf mehreren Strecken in der Region Biel. In 30 Tagen entscheidet die Schweizer Stimmbevölkerung über zwei Volksinitiativen, die Neutralitätsinitiative und die Ernährungsinitiative. Den Abstimmungskampf lassen sich Befürworterinnen und Gegner wiederum einiges kosten. Sie haben bis heute insgesamt fast 8 Millionen Franken für ihre Kampagnen offengelegt. Das teilt die eidgenössische Finanzkontrolle mit. Über zwei Drittel des Geldes wird für oder gegen die Neutralitätsinitiative eingesetzt. Die Befürworterinnen und Befürworter der Initiative haben bisher rund 3,8 Millionen zur Verfügung. Über die Hälfte davon kommt von SVP-Patron Christoph Blocher. Die Kontraseite hat für ihre Kampagne bisher knapp 1,7 Millionen Franken angegeben. Etwas weniger Geld im Spiel ist bei der Ernährungsinitiative, nämlich knapp halb so viel wie bei der Neutralitätsinitiative. Und jetzt ins Ausland. Er war der älteste Monarch in Europa. Nun ist Norwegens König Harald im Alter von 89 Jahren in einem Spital gestorben. Das teilt der norwegische Palast mit. Harald saß mehr als 30 Jahre lang auf dem norwegischen Thron. Nordeuropa-Korrespondent Bruno Kaufmann.
1: Fast wäre es Harald dem V. gelungen, das königliche Motto «Alles für Norwegen» im 36. Amtsjahr als Staatsoberhaupt zu verwirklichen. In diesen Tagen wollte er die letzten vier der 357 Gemeinden Norwegens besuchen. Das Schicksal wollte es anders, so wie es in den letzten Jahrzehnten immer wieder schwierige Momente gab, in denen der dritte König des seit 1905 unabhängigen Norwegens immer wieder die richtigen Worte fand. Etwa im Sommer 2011, als ein Terrorist 77 vor allem junge Menschen umbrachte. Der heute verstorbene, amtsälteste Monarch in Europa war eine Integrationsfigur, die nun in Norwegen schmerzlich vermisst wird.
0: Automatisch neuer König von Norwegen ist nun sein Sohn Håkon. Das Wetter. Heute gibt es mit Föhn zuerst noch sonnige Abschnitte. Tagsüber kommen Regengüsse und lokal kräftige Gewitter auf bei 22 bis 26 Grad. Das waren Nachrichten von Radio SRF. Verantwortlich Tobias Mayer.
2: SRF Verkehrsinfo von 11.03 Uhr. Im Aargau auf der A1 Richtung Bern Stau und 15 Minuten, 45 Minuten sogar. Zeitverlust ab Spreitenbach wegen eines Unfalls vor Mägenwil. Dann auf der A1 Richtung Zürich Stau und ebenfalls 45 Minuten zwischen Lenzburg und Bierfeld wegen Hochwasser. Daher Rückstau auf der A3 ab Bruck. Und in der Region Basel auf der A2 Richtung Basel Stau und 45 Minuten Zeitverlust ab Egerkingen wegen eines Unfalls vor Sissach. Und weiter Stau auf der A2 Richtung Deutschland ab Hagenau.
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4: 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Heute ist Helmpflicht. Auch wenn wir mit dem ÖV unterwegs sind. Weil irgendwann steigst du aus und es hakelt dir auf den Grind. Ein Helm hilft. Sieht etwas doof aus. Aber weißt du was, eine Bühle, die blüht und das Blüschen versaut, sieht auch nicht so schön aus.
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4: Ich hab's gesagt.

0: Elizabeth Taylor Swift. Also Elizabeth Taylor von der Taylor Swift. So. Die Schweiz ist schön. Wenn es nicht gerade hagelt. Die Schweiz ist schön. Aber die Schweiz ist auch ein klein. Für Schweizer Musikerinnen und Musiker fast zu klein, um richtig gut von der Musik zu leben. Darum bist du natürlich froh, wenn deine Musik auch über die Schweiz ausgelost wird. Steiner und Madeleine, seit über 10 Jahren sind die beiden Frauen schon als Duo unterwegs. Sie haben über 100'000 Hörende pro Monat auf Spotify. 100'000, das sind mehr als die meisten Schweizer Popstars, weil sie eben in Deutschland fast noch bekannter sind als die Hai in der Schweiz. Und auch in Österreich läuft es gut. Darum spielen jetzt gerade sehr viele Konzerte in Österreich und in Deutschland.
1: Wir haben auch noch die lustige Idee, kann mal irgendwann mal noch Holland versuchen. Das ist unser viertbestes Land.
2: Auf Spotify.
1: Spotify. haben wir die Holland-Community irgendwie. Und dann haben wir gedacht, ja, vielleicht machen wir das irgendwann mal, wenn wir Lust haben.
0: Jetzt gerade noch nicht. Nächste Woche geht es für 2 Konzerte nach Österreich. Heute Abend sind sie aber noch da.
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0: Steiner und Madeleine spielen heute Abend zu Luzern in der Schür. Und auch Eileen Allister, Singer-Songwriterin aus Zürich, die weit über die Schweiz ausstrahlen.

0: Eileen Allister, 24, neue Stern am Schweizer Pophimmel. Sie hat von Anfang an gross gedacht, hat konsequent auch über Social Media ihre Musik gepusht. Und wenn Steiner und Madeleine darüber nachdenken, auch das Holland-Konzert spielen, weil Holland ihre viertstärkste Märkte ist auf Spotify, dann hört mal, wo Eileen Allister bis jetzt ihr grösstes und bestes Konzert gehabt hat.
1: Amsterdam, das ist absurd, wie viele Leute dort Musik hören. Und ich kann dort schon mal eine Show spielen als Support. Und the people showed up und die Leute haben dort schon die Lyrics einfach von A bis Z auswendig können. Darum, dort weiss ich, wird es unglaublich cool. Also respektive Amsterdam und Utrecht.
0: Ihr müsst aber nicht so weit, um sie live zu sehen. Ihr müsst nicht auf Holland. Auch die Eileen Allister behalten die Base in der Schweiz. Heute Abend zum Beispiel spielt sie am Stadtfest in Bruck.
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0: Ich muss euch nichts sagen, ihr seht es ja selber, wenn ihr in einem Teil der Schweiz sind, wo es gerade so richtig rabbelt. Es ziehen heftige Gewitterzellen übers Land. Da und dort geht nichts mehr.
1: Zwischen Oberwinterthur und Winterthur Dös hat es überall Auto auf der Autobahn und Personen auf der Fahrbahn wegen Sturm und Hackenschäden. Das könnte durchgehen. Merci.
0: Also, wir können es nicht nachprüfen, wir glauben dir das, aber ich sage euch gerne immer wieder, wo genau so Meldungen hin müssen. Nämlich an unsere Verkehrshotline 0800 888 123. Die könnt das prüfen, fassen alles zusammen und ich erzähle es euch dann alle halbe Stunde. Und sonst, wie gesagt, der Niederschlagsradar auf SRF Meteo, der zeigt euch, wo die härtesten Zellen sind, wenn sie kommen, ungefähr, wo sie schon vorbei sind. Wer nicht raus muss, wo es richtig fest tut, soll doch einfach drinnen bleiben, weil es tut, glaube ich, noch weh. Ich habe Bilder bekommen von fast Tennisball-grossen Hagelkörner.
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0: Snow Patrol und Kylie Minogue. These Alarms. Ja, es hagelt und es regnet gerade fest und es ist wirklich nicht lustig, wenn es durch den Keller flutet. Aber gell, wenn du Bilder im Kopf hast vom Himalaya von den letzten Tagen, dann musst du sagen, wenn es nur ein überschwemmter Keller ist, dann ist alles gut.
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0: Zwei Tage ist es jetzt her seit der Sturzflut im Himalaya, wo zwischen Nepal und Tibet ganze Dörfer mitgerissen hat. 460 Todesopfer sind bis jetzt bestätigt. Über 1400 Menschen werden noch vermisst. Und jetzt, Rebecca Villiger vom Info 3, ist offenbar das eingetroffen, was man befürchtet hat. Ein See, der oberhalb des Katastrophengebiets liegt, der überläuft jetzt.
2: Ja, das sagt unsere Korrespondentin Maren Peters, die heute Mittag im Katastrophengebiet ist. Sie ist vorher, als wir kurz telefoniert haben, etwa 50 Meter über dem Fluss gestanden und hat zugeschaut, wie jetzt weitere Massen Gröll und Wasserstahl abwärts fließen. Zudem hat es jetzt offenbar noch angefangen zu regnen. Darum ist Maren jetzt zurück ins Hotel, wo sie stationiert ist. Sie erzählt uns dann nachher in der Sendung, wie die zweite Flutwelle jetzt einzuschätzen ist und was das für all die Rettungsaktionen bedeutet, die im Moment laufen im Gebiet.
0: Das also dann im Info 3. Also es ist wirklich eine grosse Katastrophe. Das Leid in der Gegend ist gross. 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SRF Verkehrsinfo von 11.30 Uhr im Aargau auf der A1 Richtung Bern. Stau und 45 Minuten Zeitverlust ab Spreitenbach wegen eines Unfalls vor Mägenwil. Dann auf der A1 Richtung Zürich. Stau auf der A1 Richtung Zürich Stau und ebenfalls 30 Minuten zwischen Lenzburg und Birfeld wegen Hochwasser. Daher Rückstau auf der A3 ab Effingen. In der Region Basel-Land-Solothurn auf der A2 Richtung Basel, da konnte die Unfallstelle bei Sissach geräumt werden. Jedoch noch Stau ab Egerkingen. Und weiter Stau in der Region Basel auf der A2 Richtung Deutschland ab Hagnau. Dann noch aktuell in der Region Winterthur. Auf der A1 in beiden Richtungen Verkehrsbehinderungen rund um Winterthur wegen des Unwetters.

Lunik. Sie probieren es nochmal miteinander. Das ist eine aus der Hochphase von der Band 2006. Little Bit. Lunik, die Ende der 90er schon zueinander gefunden haben. Es ist schon recht eine Herausforderung, glaub, als Band lang miteinander zu funktionieren. Lunik sind ja eher die Regel als die Ausnahme. Viele Bands gehen auseinander, weil Menschen halt, Beziehungen, haben die meisten nicht ewig. Umso beeindruckender ist es, wenn Bands siehst, wo es die einzelnen Mitglieder schon Jahrzehnte miteinander aushalten oder wo immer wieder zusammenkommen von Neuem. Die Ärzte sind auch lange Jahre getrennte Wege gegangen, wieder zusammengekommen, wieder eine Pause gemacht, wieder zusammengekommen. Wir hören uns gerade einen von den Ärzten an, aus den 80er. Ja, so lange gibt es die schon und zwischendurch eben auch wieder nicht, aber wir müssen ganz kurz auf die Straße. SRF Verkehrsinfo von 11.45 Uhr. Vorsicht in der Ostschweiz auf der A13 Sargans zwischen Richtung Sargans. Zwischen Oberried und Bux besteht Gefahr durch Gegenstände auf mehreren Abschnitten. So, das sind die Ärzte. Westerland. Schöne Freitag allerseits.

0: Hallo, my Faith, New York. Ja, zu New York hat sicher auch ganz viel Verkehr, aber das interessiert uns jetzt gerade nicht. SRF Verkehrsinfo von kurz vor 12, Vorsicht in der Ostschweiz. Auf der A13 Richtung Sargans zwischen Oberried und Buchs besteht Gefahr durch Personen und Gegenstände auf der Fahrbahn. Im Aargau auf der A1 Richtung Bern, da konnte die Unfallstelle vor Mägenwil geräumt werden, jedoch noch Stau und 45 Minuten Zeitverlust ab Spreitenbach. In der Gegenrichtung Stau und 30 Minuten Zeitverlust zwischen Lenzburg und Bierfeld. Daher Rückstau auf der A3 ab Effingen. Und weiter Stau in der Region Solothurn. Auf der A1 Richtung Zürich zwischen Kriegstetzen und Önsingen. In der Region Basel. Auf der A2 Richtung Deutschland ab Hagnau. Und vor dem Gotthardtunnel Richtung Süden 4 Kilometer Stau und 45 Minuten Wartezeit ab Amsteg und in Richtung Norden 6 Kilometer Stau und 1 Stunde Wartezeit ab Quinto. Das Astra empfiehlt, via die A13 über den San Bernardino auszuweichen. So viel vom Verkehr. Jetzt geht's weiter mit unserem Mittags-Info-Magazin.
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2: Im Katastrophengebiet in Nepal sind die größten Befürchtungen wahr geworden. Der aufgestaute See oberhalb des verschütteten Gebiets ist gebrochen. Unsere Korrespondentin erzählt gleich, wie sie die Situation vor Ort erlebt. Außerdem, warum der Bund Medikamente im Wert von Millionen Franken vernichtet. Das jetzt im Info 3. Ich bin Rebecca Filiger. Guten Mittag. Im Katastrophengebiet zwischen Nepal und Tibet ist eingetroffen, was befürchtet wurde. Zwei Tage nach der verheerenden Sturzflut im Himalaya. Die ganze Dörfer Mitris ist der aufgestaute See an der Grenze zwischen Nepal und China übergelaufen. Erneut bewegen sich Massen von Geröll und Wasser ins Tal. Unsere Südasien-Korrespondentin Maren Peters ist im Katastrophengebiet. Sie hat mir ganz kurz vor der Sendung beschrieben, wo sie gerade ist und was sie sieht.
3: Ja, ich bin hier auf der Terrasse eines Hotels in einer der am stärksten betroffenen Katastrophengebiete in der Provinz Nuwakot im Nordwesten Nepals. Das Hotel ist etwas höher gelegen am Berg. Ich bin auch von Bergen umgeben und etwa 50 Meter oberhalb eines Flussbetts. Dieser Fluss, der war von der ersten Flut vor drei Tagen am Mittwoch betroffen. Der war überflutet. Man sieht noch überall Geröll rumliegen. Das Wasser ist dunkelgrau, aber es fließt wieder im Flussbett. Und ich hoffe, das bleibt auch so, denn wir hören, dass eine zweite Flutwelle unterwegs sein soll. Aber wir sind 50 Kilometer von der Grenzregion entfernt zu Tibet bzw. China, wo diese Flutwelle, die erneute Flutwelle losgetreten ist. Wir sind hier in Sicherheit, haben wir die Menschen hier vor Ort versichert.
2: Sie sagen es, der aufgestaute See weiter oben am Fluss soll gebrochen sein. Eine weitere Flutwelle ist offenbar unterwegs. Was genau können Sie bereits dazu sagen?
3: Leider noch nicht viel. Die Informationen, die fließen nur spärlich. China hatte gestern Morgen informiert, dass sich eben im Grenzgebiet ein großer künstlicher Stausee gebildet hat. Durch das Geröll ist ein Fluss gestaut worden. 2 Millionen Kubikmeter Wasser sollen da gestern Morgen schon drin gewesen sein. Und der hat sich demnach, dieser Quelle zufolge, weiter aufgefüllt. Und jetzt hat dieses Geröll nachgegeben, offenbar. Das Wasser fließt flussabwärts Richtung Nepal, so wie auch die erste Flutwelle am Mittwoch vor drei Tagen. Aber eben über das Ausmaß wissen wir noch nichts. Zynisch kann man natürlich sagen, die große Katastrophe, die ist bereits angerichtet. Es ist schon sehr viel zerstört worden. Infrastruktur, Straßen, viele Menschen sind gestorben, viele werden noch vermisst. Schlimmer als die erste kann es eigentlich nicht kommen.
2: Es gab am Vormittag Meldungen, dass Rettungsaktionen unterbrochen werden mussten. Was wissen Sie über den Stand der Rettungsmöglichkeiten?
3: Ich habe davon nichts gehört. Sie hören vielleicht im Hintergrund hier auch noch die Rettungshelikopter über mich drüber fliegen. Es deutet nichts darauf hin, dass sie unterbrochen worden sind. Ich habe am Vormittag erst ein Armeecamp am Rande des Katastrophengebiets besucht, von wo aus die Rettungsaktionen starten und koordiniert werden. Die, die Helikopter starten und landen im Minutentakt, um Menschen einzufliegen, zu ihren Familien zurückzufliegen, beziehungsweise die festgehalten sind, in Katastrophengebieten auszufliegen oder in Spitäler zu fliegen. Also ich habe bis jetzt keine Information, dass diese Rettungsaktionen unterbrochen sind.
2: Die nepalesische Regierung ließ verlauten, sie brauche keine internationale Hilfe. Nepal komme mit dieser Katastrophe alleine klar. Wie ordnen Sie das ein?
3: Ja, für mich trägt das den Stempel des neuen Premierministers Palendra Shah, der sehr selbstbewusst die Interessen des kleinen, sehr armen Landes Nepal vertreten hat bisher und der jetzt vermutlich auch zeigen will, dass er die Lage allein im Griff hat, mithilfe der Polizei und der Armee. Die Begründung, eine der Begründungen, die ich gehört habe, ist, dass die Regierung unglücklich war mit dem Einsatz von ausländischen Helfern bei vorhergehenden Katastrophen, dass die schlecht koordiniert waren, die Rettungsaktionen, und ausländische Helfer sich schlecht auskennen, der Regierung zufolge auch mit der komplexen Geografie Nepals. Das kann sein, und trotzdem, ich habe mit Vertretern von Hilfsorganisationen gesprochen, die sind eher unglücklich über diese Entscheidung, die sind zum Teil schon eingeflogen mit Rettungsteams, stehen in Kontakt mit der Regierung und warten jetzt ab, ob sie später vielleicht nicht doch noch gebraucht werden und um Hilfe gerufen werden.
2: Direkt aus dem Katastrophengebiet in Nepal nahe der chinesischen Grenze, das war SRF Südasien-Korrespondentin Maren Peters. 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Nach der Hitze der vergangenen Wochen zieht derzeit eine stürmische Kaltfront über die Schweiz. An einigen Orten brachte das Unwetter starke Winde, viel Regen und Hagel, Manuel Risi.
4: In mehreren Regionen der Schweiz kamen teils golfballgroße Hagelkörner vom Himmel, so zum Beispiel von Solothurn über Zürich bis in die Ostschweiz. Zahlreiche Bilder und Videos zeigen Schäden an Gebäuden, zum Beispiel heruntergestürzte Ziegel oder kaputte Rollläden. An vielen Autos haben Hagelkörner Scheiben zerstört und der Niederschlag hat teils Straßen überschwemmt. In einigen Regionen gibt es wegen der Unwetter Einschränkungen auf den Straßen und im öffentlichen Verkehr. In 30 Tagen entscheidet die Schweizer Stimmbevölkerung über zwei Volksinitiativen, die Neutralitätsinitiative und die Ernährungsinitiative. Für den Abstimmungskampf haben Befürworterinnen und Gegner bis heute insgesamt fast 8 Millionen Franken offengelegt. Das teilt die eidgenössische Finanzkontrolle mit. Mehr als zwei Drittel des Geldes werden dabei für oder gegen die Neutralitätsinitiative eingesetzt. Die Befürworterinnen und Befürworter der Initiative haben bisher rund 3,8 Millionen zur Verfügung. Die Kontraseite hat für ihre Kampagne bisher knapp 1,7 Millionen Franken angegeben. Etwas weniger Geld im Spiel ist bei der Ernährungsinitiative, nämlich knapp halb so viel wie bei der Neutralitätsinitiative.
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2: Wir kennen es wohl alle aus der eigenen Hausapotheke. Medikamente, die laufen irgendwann ab, man muss sie entsorgen. So geht es im Moment im Bund. Um gegen eine Pandemie oder Epidemie gerüstet zu sein, hat die Schweiz vor rund einem Jahrzehnt große Mengen an antiviralen Medikamenten eingelagert. Tamiflu heißt das wohl bekannteste. Doch nun verfallen diese Medikamente ungenutzt und müssen vernichtet werden. Es geht dabei um Mittel im Wert von mehreren Millionen Franken, die verbrannt werden. Wer das bezahlt? Das ist nicht geklärt. Bundeshausredaktorin Christine Wanner berichtet.
5: In einer Pandemie braucht es rasch viel Medikamente. Doch nicht einmal in der Corona-Pandemie wurden die eingelagerten antiviralen Mittel aufgebraucht. Deshalb verfügt die Schweiz nun über tausende Kartons mit Tamiflu zu viel. Peter Huber präsidiert die zuständige Pflichtlagerorganisation Helvecura und sagt:
6: Wenn die Pandemie nicht kommt, dann haben wir sehr große Bestände von Tamiflu, die nicht zeitgerecht abverkauft werden können. Das heißt, sie verfallen und müssen dann mit hoher Kostenfolge vernichtet werden.
5: Von den Kapseln einer bestimmten Dosierung sei bereits die Hälfte, rund 12 Millionen Kapseln, vernichtet worden. Weitere Folgen. Helvecura ist eine Organisation der Pharmabranche, zuständig für alle Pflichtlager im Heilmittelbereich, im Auftrag des Bundesamts für wirtschaftliche Landesversorgung. Tamiflu sei zwar lange haltbar, sagt Peter Huber weiter, aber nach einem Jahrzehnt verfallen auch diese Mittel. Die Rechnung für die Vernichtung habe er noch nicht gesehen.
6: Wir sprechen da schon von sehr hohen Beträgen und von sehr hohen Mengen. Um einen Eindruck zu vermitteln, das aktuelle Lager von Tamiflu, das würde bei normalem Verkauf 100 Jahre reichen. Und wenn wir angewiesen werden, so Riesenlager aufzubauen, dann ist das teuer und das kann nicht von der Pharmaindustrie übernommen werden. Es gilt das Prinzip, wer bestellt, bezahlt.
5: Bei Heilmitteln für die Pandemie sieht Peter Huber deshalb das Bundesamt für Gesundheit in der Pflicht. Zwar sollte der Bund die Finanzierung seit über 20 Jahren klären. Die Arbeiten liefen, schreibt die Verwaltung. Doch derzeit gelte, Zitat,
7: die Übernahme von Kosten durch den Bund für den Kauf oder die Lagerung von antiviralen Mitteln wie Tamiflu ist derzeit nicht geregelt.
5: Inzwischen geklärt ist die Einschätzung zu antiviralen Mitteln wie Tamiflu während der Pandemie. Der Bund hält sie für beschränkt wirksam. Deshalb will er sie künftig nicht mehr flächendeckend zur Vorbeugung oder bei milden Krankheitsverläufen einsetzen. Vielmehr sollten die antiviralen Mittel gezielt hospitalisierten Personen zukommen oder Menschen mit erhöhtem Risiko für Komplikationen. Der Bund will deshalb die eingelagerte Menge deutlich reduzieren. Zitat:
7: Die auf der Neubeurteilung basierende Bedarfsschätzung zeigt, dass die Pflichtlagermenge auf etwa einen Viertel der bisherigen Menge reduziert werden kann.
5: Das hieße, statt der heute 200 Paletten wären es nur noch 50 Paletten. Doch die Fragen rund um die Finanzierung bleiben offen.
2: In der Schweiz kommt vergleichsweise viel Strom aus erneuerbaren Quellen wie Wasserkraft, Wind oder Solar. Das zeigt eine Studie der Schweizerischen Energiestiftung.
4: Im Vergleich mit den Ländern der EU liegt die Schweiz bei den erneuerbaren Energien auf Platz 5. Das liege vor allem an der Wasserkraft, die in der Schweiz traditionell wichtig sei, heisst es in der Studie. Noch viel Potenzial habe die Schweiz etwa bei der Windkraft. Insgesamt kommen rund 70% des Stroms in der Schweiz aus erneuerbaren Quellen. Die Schweizerische Energiestiftung setzt sich für den Ausbau erneuerbarer Energien ein und gegen Atomkraft. Er war der älteste noch lebende Monarch in Europa, nun ist Norwegens König Harald im Alter von 89 Jahren in einem Spital gestorben. Das teilt der norwegische Palast mit. Harald saß mehr als 30 Jahre lang auf dem norwegischen Thron. Automatisch neuer König von Norwegen wird nun sein Sohn Hakon. Die Börsendaten von SIX, der Swiss Market Index, liegt im Moment bei 14.415 Punkten plus 0,2%. Der Euro wird zu 93,60 Rappen gehandelt, der Dollar zu 80,36 Rappen. Die Wetteraussichten. Heute gibt es Regen und lokal kräftige Gewitter bei 22 bis 26 Grad. Morgen ist es dann ziemlich sonnig und sommerlich warm.
2: Das war Info 3 am Freitagmittag. Kurz und kompakt informiert über die wichtigsten News und Hintergründe dazu. Heute mit Manuel Risi und Rebecca Filiger.
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0: Ich wünsche euch mehr Zeit zum Mittagessen, als das ich jetzt gerade hatte während dem Info 3. Gut kauen, nicht hetzen. Einen guten. Nicht mit dem Essen spielen.
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Es kommen jetzt noch WhatsApp-Nachrichten rein, wie die vom oder von der Basi. Basi? Ist das dein Name? Auf jeden Fall steht da, hey Gysi, hat es noch von dieser Medizin, die du heute laufen lassen hast? Für die, die es verpasst haben, heute Morgen Forscher vom Max-Planck-Institut haben herausgefunden, wer laute, hässige Musik hört, hält die Schmerzen länger aus. Und kann sogar verhindern, dass chronische Schmerzen entstehen. Ist noch geil, wenn harte, hässige Gitarrenmusik hilft, zum Ärger und Wut im eigenen Körper abbauen. Als nicht verschreibungspflichtiges Medikament. Und dann haben wir Limp Bizkit gespielt heute Morgen und natürlich hat euch das gefallen. Und wenn es doch gesund ist und darum, Basi, hat es noch von dieser Medizin. Du, wenn du so fragst, ja, die haben die Wut ja schon im Bandnamen. Hässige Musik, nicht wie es uns gefällt, sondern weil es gesund ist. Rage Against the Machine.

0: Rage Against the Machine, nicht weil es uns gefällt, weil es gesund ist, sagt das Max-Planck-Institut. Und die werden es wissen, die haben geforscht. Hässige Musik hilft, eigene Wut abzubauen und man hält dann Schmerzen besser aus, wenn man Schmerzen hat. Die Angelina schreibt, ich liebe gesunde Sachen. Hey, ich auch.
1: Hallo Tom, ich bin gerade auf dem Heimweg und hatte den ganzen Morgen so ein ineffizientes Teams-Meeting gehabt. Und die Musik, die tut jetzt gerade mega gut. Danke vielmals für den und einen guten. Ciao, das ist Bibi.
0: Es kommen jetzt schon erste, die sagen, hey, mach doch mal einen ganzen Gesundheitstag. Hey, ja? An mir soll es nicht liegen.

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1: SRF Verkehrsinfo von 12.32 Uhr. Entwarnung in der Ostschweiz auf der A13 Richtung Sargans. Zwischen Oberried und Buchs besteht keine Gefahr mehr durch Gegenstände auf der Fahrbahn. Im Aargau auf der A1 Richtung Bern konnte die Unfallstelle vor Mägenwil geräumt werden. Jedoch noch Stau und 30 Minuten Zeitverlust ab Dietikon. In der Gegenrichtung Stau und 30 Minuten Zeitverlust zwischen Lenzburg und Wettingen. Daher Rückstau auch auf der A3 Abbruck. Weiter Stau in der Region Solothurn. Auf der A1 Richtung Zürich zwischen Kriegstetten und Herkingen, in der Region Basel auf der A2 Richtung Deutschland ab Hagnau und vor dem Gotthardtunnel Richtung Süden 5 Kilometer Stau und mindestens 45 Minuten Wartezeit ab Amsteg. In Richtung Norden 6 Kilometer Stau und eine Stunde Wartezeit ab Quinto. Das Astra empfiehlt, via die A13 über den San Bernardino auszuweichen.

0: The Roots, The Seed. Fühlt ihr euch alt? Ich meine,
1: ja, gut, was ist schon alt, gell?
0: Als Teenager findest du alle über 30 alt. Mit 50 redest du schön alt, bist erst mit 90. Hey, der Büssi, der Stefan Büsser, er ist heute ja bei uns auftreten am Comedy zum Morgen. Er ist ja jetzt auch schon 40 gewesen. Also auch nicht mehr der Jüngste. Er hat uns von seinem Leben erzählt, nach 40.
2: Früher war es irgendwie einfacher gewesen, nicht? So mit 20 hast du nach dem Ausgang am Morgen um 4 Uhr auf dem kalten Küchenboden schlafen, einen Rucksack als Kopfkissen und am nächsten Morgen bist du aufgestanden und hast einen Halbmarathon rennen. Jetzt mit 41 brauchst du ein Nackenstützkissen für 200 Stutz von der Fischerbettware auch Wedischwil. Und ein Matratze, der von der NASA entwickelt worden ist. Aber auch dann, wehe, du liegst 5 Sekunden im falschen Winkel, du wachst auf wie der Glöckner von Notre Dame.
0: Lassen Sie sich sagen, Herr Büsser, besser wird es nicht mehr.
2: Nüss war doch früher einfach, Hatschi, Gesundheit, weiter. Heute ist Nüsse für mich ein Risikosport. Wenn ich merke, ich muss nüssen, dann suche ich zuerst mal ein Geländer, wo ich mich noch einmal heben kann. Weil ich weiss, ein Nüsser in einer falschen Drehbewegung, zack, Hexenschuss.
0: Brüll doch! Ja, also er ist nicht umgänglicher geworden aufs Alter, stellen wir fest.
2: Das Schlimmste ist so eine Runde von 15 Leuten, es gibt eine neue Runde Bier, und dann gibt es immer einen, der sagt, jetzt müssen wir aber alle anstoßen. Und in die Augen schauen, musst du in die Augen schauen, sonst hast du 7 Jahre schlechten Sex. Mein Sex wird nicht besser, wenn ich dir in die Augen schaue. Vermutlich sogar das Gegenteil, ja. Und dann musst du mich so über den Tisch hineinleeren, da hast du noch das Hemd bei der Salatsauce drin. Moni, haben wir schon. Ja, doppelt hätte besser gehen. Chin-chin. Und dann der eklige Moment, wenn die zwei, die am weitesten entfernt sind, der peinliche Moment, wo du merkst, es langt um genau 1 Zentimeter nicht. Und beide müssen sagen, ja, es soll gelten, gell, ja.
0: Also, wir stellen fest, du kannst ab 40 kannst auf einer Bühne auch hässig tun, die Leute finden dich trotzdem gut und sympathisch und lustig. Vielleicht ist es Mitleid mit einem alternden Comedian.
3: Ja, der Büssi, ich finde den eigentlich immer noch lustig. Der ist einfach so wie er ist und so ein lockerer Typ. Ich finde den immer gut.
0: Der Margot aus Pfien ist früh aufgestanden heute für den Comedy Morgen zu uns ins Radiostudio gefahren oder auch Tiara aus Sargans.
4: Es ist eine mega coole Erfahrung, so früh am Morgen irgendwie schon. Ich habe gar nicht gewusst, dass man schon so lachen kann am Morgen.
0: Siehst du? Mit genug Kaffee geht's. Kommen wir alles über Kaffeegipfel, alles parat für euch. 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

0: Hey, ich hoffe, es ist alles gut bei euch. Ich hoffe, ihr habt Fenster zu, die haben gerade auch Dachfenster. Ich wünsche niemandem, wirklich niemandem einen verhagelten Garten oder einen überschwemmten Keller, aber ganz ehrlich, ich mag es vor allem unseren Wetterexpertinnen und Wetterexperten von SRF Meteo richtig gönnen. Die haben so einen langweiligen Sommer gehabt. Endlich ist wieder Wetter.
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0: Simon Eschli von SRF Meteo. Wie geht's dir an so einem Tag wie heute?
2: Du, es ist ein gemischtes Gefühl, man hat keine freie Sekunde, es sind so viele Meldungen, die reinkommen, dass es auf und ab und es geht Wetter und es geht über fast ein viel Wetter.
0: Es gewittert richtig hart heute über das Land.
2: Es gewittert richtig kräftig, es ist eine Kaltfront und die hat immer ein Gewitter mit dabei und gerade am Morgen ist so eine richtig kräftige Zelle durchgezogen. Da haben wir zum Beispiel Orkanböen gehabt, also über 120 km pro Stunde, Zwürelingen, Steckborn, Schaffhausen. Es hat sogar Lastwagen gegeben, die gekippt sind, also das ist wirklich enorm. Aber ein Hagel war ein grosses Thema. Also, es sind mehrere Zentimeter gross, also Golfbälle oder Tennisbälle gross. Also, hat es ein Auto beschädigt, in über 40.000 Blitz. Also, wirklich enorm gewesen, was jetzt da am Morgen durchgezogen ist. Es ist noch nicht ganz vorbei. Geht jetzt am Nachmittag gerne weiter. Also, es kann immer mal wieder ein bisschen gewittern. Jetzt sagen sie in der Ostschweiz, wo es noch nicht so viel gegeben hat. Dann am Abend wird es von Westen ruhiger. Dann zeigt sich mal die Sonne und es ist mal trocken. Es hat eindrückliche Bilder gegeben von morgen. Wir haben einen Artikel bei uns in der App oder auf der Webseite. Da sieht man zum Beispiel die Hagel- oder auch die Gewitterbilder. Also, da kann man draufklicken und das anschauen.
0: Schickt es nicht mir eure Bilder, schickt es dem Simon Eschli.
2: Schickt es uns, genau. Schickt es uns.
0: Gut. Die gute Nachricht, sie ist dann eigentlich durch. Am Wochenende ruhigt es dann wieder deutlich.
2: Es ruhigt definitiv wieder. Also, morgen Samstag, zwar zuerst noch Wolkenreste, vor allem in den Alpen, vielleicht lokal in Nebel. Sonst ein recht sonniger Tag. Dann morgen Nachmittag ein paar Wolkenfelder, vielleicht mal ein bisschen dichter. Dazu rund 25 Grad und es ist Wochenwind, am Sonntag auch viel Sonnenschein, vor allem Nordrand und Jura ein bisschen mehr Wolken und vielleicht die zentrale östliche Alpen lokal mal ein Spritz Regen, sonst trocken. Die Temperaturen bleiben bei 25 Grad.
0: Du hast so viele Minusstunden gemacht den Sommer wegen dem langweiligen Wetter, jetzt musst du halt ein bisschen mehr
2: schaffen. Jetzt machen wir sehr viele Plusstunden.
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0: The Streets Fit, But You Know It. Ist der Freitag auf dem 3.
1: Die Nachrichten von SRF um 13 Uhr mit Livia Schmidt. Wir beginnen die Sendung in der Schweiz. Hier hat Hagel große Schäden angerichtet. In mehreren Regionen der Schweiz kamen teils Golfball große Hagelkörner vom Himmel und das vom Biller Seeland über den Kanton Aargau bis an den Bodensee. Zahlreiche Bilder und Videos zeigen Schäden an Gebäuden, zum Beispiel heruntergestürzte Ziegel oder kaputte Rollläden. An vielen Autos haben Hagelkörner Scheiben zerstört und der Niederschlag hat teils Straßen überschwemmt. Auch gewindet hat es teils heftig. In Schaffhausen erreichten die Böen laut SRF Meteo eine Geschwindigkeit von über 140 Kilometern pro Stunde. In einigen Regionen gibt es wegen der Unwetter Einschränkungen auf den Straßen und im öffentlichen Verkehr. Smartphones oder Computer von mutmaßlichen Terroristen und anderen schweren Straftätern können wertvolle Hinweise liefern für ein Strafverfahren. Künftig sollen die Behörden einfacher und schneller auf die Daten der beschlagnahmten Geräte zugreifen können. Der Bundesrat empfiehlt dem Parlament, mehrere Vorstöße anzunehmen, die das verlangen. So sollen etwa die Strafverfolgungsbehörden die Daten von beschlagnahmten Geräten künftig sichern können, ohne dass das als Durchsuchung gilt. Außerdem soll wegfallen, dass die juristische Verteidigung der Beschuldigten einen Antrag stellen kann, um elektronische Geräte zu versiegeln. Nach der Flutkatastrophe zwischen Nepal und Tibet steigen die Opferzahlen immer weiter. Mindestens 540 Menschen kamen ums Leben und über 1000 weitere werden vermisst. Das teilen die chinesischen und die nepalesischen Behörden mit. Weil sich im Katastrophengebiet zwei Seen gebildet haben, die zu überlaufen drohen, bleibt die Angst vor weiteren Sturzfluten. Rettungsarbeiten waren deshalb heute vorübergehend unterbrochen worden. Zahlreiche Länder und Organisationen haben ihre Hilfe zugesagt. Nepal lehnt aber direkte internationale Hilfe ab. Wie ist das einzuordnen? Dazu sagt Südasien-Korrespondentin Maren Peters.
2: Ja, für mich trägt das den Stempel des neuen Premierministers Palendra Shah, der sehr selbstbewusst die Interessen des kleinen, sehr armen Landes Nepal vertreten hat bisher und der jetzt vermutlich auch zeigen will, dass er die Lage allein im Griff hat, mithilfe der Polizei und der Armee. Die Begründung, eine der Begründungen, die ich gehört habe, ist, dass die Regierung unglücklich war mit dem Einsatz von ausländischen Helfern bei vorhergehenden Katastrophen, dass die schlecht koordiniert waren, die Rettungsaktionen, und ausländische Helfer sich schlecht auskennen, der Regierung zufolge auch mit der komplexen Geografie Nepals.
1: Südasien-Korrespondentin Maren Peters. Das Wetter. Heute regnet es und lokal gibt es kräftige Gewitter bei 22 bis 26 Grad. Morgen wird es ziemlich sonnig und warm. Das waren Nachrichten von Radio SRF. Verantwortlich Tobias Mayer.
0: SRF Verkehrsinfo von 13.03 Uhr. Stau oder stockend in der Region Bern. Auf der A1 Richtung Zürich zwischen Wankdorf und Grauholz. In der Region Solothurn auf der A1 Richtung Zürich zwischen Kriegstetten und Herkingen mit 45 Minuten Zeitverlust. Im Aargau auf der A1 Richtung Bern zwischen Dietikon und Birfeld und in der Gegenrichtung zwischen Lenzburg und Wettingen. In der Region Basel auf der A2 Richtung Deutschland ab Pratteln vor dem Gotthardtunnel Richtung Süden 5 Kilometer Stau und mindestens 45 Minuten Wartezeit ab Amsteg und in Richtung Norden 8 Kilometer Stau und 1 Stunde und 15 Minuten Wartezeit ab Faido. Das Astra, das Bundesamt für Straßen, empfiehlt, via die A13 über den San Bernardino auszuweichen.
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0: Ja, es ist ja auch irgendwie romantisch, oder? Wenn du draußen bist bei dem Wetter, der Wind im Haar, Regentropfen laufen dir quer übers Gesicht und einen fetten Ast bretscht voll in die Presse. Nein, pass auf, bleibt gesund. Willst du nicht mit einem Besuch auf dem Notfall ins Wochenende starten?
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0: Hast du schon mal gesagt, heute Helmpflicht. Oh.

nicht das auch noch bisschen gut? SRF, eine aktuelle Verkehrsinfo von 13.11 Uhr. Achtung, falsch fahrendes Fahrzeug auf der A8 Interlaken-Brienz. Zwischen Unterseen und Bönigen kommt Ihnen ein Falschfahrer, eine Falschfahrerin entgegen. Fahren Sie in beiden Richtungen vorsichtig und überholen Sie nicht. Jetzt ist die Noemi Besa schon weg. Dann geben wir uns doch den Rick Springfield. Für mich auch okay. Für euch? Schon, oder?

0: Jessie's Girl, Rick Springfield. SRF Verkehrsinfo, eine aktuelle Meldung auf der A8 Interlaken-Brienz. Achtung, falsch fahrendes Fahrzeug zwischen Unterseen und Bönigen. Kommt Ihnen eine Falschfahrerin, ein Falschfahrer entgegen, fahren Sie in beiden Richtungen vorsichtig und überholen Sie nicht. Wenn wir wetten, wenn ihr jetzt in dem Moment würdet auf Netflix oder auf Disney Plus oder auf Apple, völlig egal, welches das euer Lieblings-Streaming-Dienst ist, wenn ihr jetzt einen von denen würdet aufmachen, dann würde euch dort mit ziemlich grosser Wahrscheinlichkeit als erstes irgendetwas mit True Crime empfohlen. Serienmörder, unklärte Mordfälle, Betrugsfälle, entführte Kinder, irgend so etwas. Weil, funktioniert halt schon sehr gut beim Publikum. Weil, befriedigt es unsere Sensationslust und dann denkst du schon krass, dass das alles in Amerika, du, wow, zum Glück passiert so Zeug bei uns nicht. Schön wär's.
1: Man hat uns gesagt, man kann ein Engel werden.
2: Grundsätzlich hat es geheissen, mit der Liter sehe ich eigentlich einen Ort, wo eben Engel wieder zu den Menschen reden können. Man hat ja gewusst, es gibt nur den einen Weg, um ein Engel zu werden. Das muss man über sich ergehen lassen. Das gehört einfach dazu.
0: Der Engelmacher, das ist eine vierteilige True Crime Doku-Serie. Nicht auf Netflix, nicht auf Apple, bei uns. Auf Play SRF könnt ihr ab sofort schauen, alle vier Teile. Unser Serienfachmann, der Luca Bruno, hat alle vier Folgen schon geschaut, Luca, und zwar am Stück.
3: Vor allem, weil ich einfach so baff war, dass ich noch nie etwas von diesem Fall gehört habe. Also das wird wahrscheinlich ein Altersfonds sein, aber ich habe ja festgestellt, dass ich jetzt auch auf Richtung 40 zusteuere und mir ist die Geschichte von dem Sekteguru Paul Baumann aus dem Berner Oberland, wo alle nur Fatti genannt haben, mir ist das vor dieser Serie vollkommen unbekannt gewesen.
0: Mir auch. Und ich bin 50.
3: Nein, Tom.
0: Paul
3: Spoti 40.
0: Baumann. 1,59 Meter grosses Schudert einem schon, wenn man ihn nur anschaut. Das ist, wow. Das ist, er ist die Hauptfigur von dieser Geschichte. Sehr eine gruselige Hauptfigur.
3: Der Paul Baumann, der ist Gründer von einer Glaubensgemeinschaft namens Meternita, wo ihren Hauptsitz eben im kleinen Dörfli Linde in der Nähe von Thun hat. Der Typ hat sich so als klassischer Guru inszeniert, hat behauptet, er hätte übersinnliche Kräfte. Er hat Maschinen erfunden, die Strom aus dem Nichts herstellen kann. Und dann hat er auch noch gesagt, dass er aus jungen Frauen, Stichwort junge Frauen, kann Engel machen.
0: Und genau dort fängt seine lange Verbrecherakte an. Dann.
3: Ja, in dieser Serie erzählen mehrere noch lebende Frauen, aber auch Männer, die in den 60er Jahren in Fängen von dem Paul Baumann und seiner Maternita geraten sind, was dort alles abgelaufen ist. Es gibt wirklich ganz schlimme Schilderungen von sexuellem Missbrauch, von erzwungenen Abtreibungen, wirklich, also horrible stuff.
1: Ich weiss noch, als ich ihm einmal gesagt habe, du, aber ist das nicht Sex, was wir da machen? Und dann hat er die Hände verrührt und gesagt, ums Gottes Willen, bist du wahnsinnig? Das hat nichts, aber gar nichts mit dem zu tun. Was wir da machen, was ich mit dir mache, das ist ganz etwas Spezielles. Und ich habe ihm es geglaubt.
3: Die Behörden haben dann tatsächlich irgendwann eingegriffen. Er ist angezeigt worden, ist Ende 70er Jahre, 6 Jahre lang im Knast gesessen, wieder rausgekommen. Und was hat er gemacht, als er rausgekommen ist? Sofort wieder zurück zu dieser Gemeinschaft und hat dort dann weitergemacht, wo er vorher hat müssen aufhören.
0: Unvorstellbar, wie das möglich war, wieso die Behörden nicht oder viel zu spät eingegriffen haben. Das sieht man alles in dieser vierteiligen True Crime-Serie «Der Engelmacher», wo der Luca, glaube ich, ziemlich aufgewühlt hat. Und du hast ja auch doch schon die eine oder andere eher sehr abgründige Serie gesehen.
3: Hey, ja, weil es zum einen einfach crazy ist, was alles passiert ist. Also es ist so eine klassische True Crime-Serie, wo man schaut und bei der ersten Folge alle 5 Minuten sagt, «What?» Wie kann das sein? Oder wie kann ich noch nie etwas von dem gehört? Und ich glaube halt, weil es eben in der Schweiz passiert ist, bei uns, nicht irgendwo auf der anderen Seite von der Erde, wie die meisten anderen True Crime Serien, gerade weil es so noch bei uns ist, lohnt es sich, wie ich finde, erst recht zum Reinschauen. Also ich bin recht beeindruckt gewesen.
0: Der Engelmacher. 4 Episoden True Crime aus der Schweiz, jetzt auf Play SRF oder auf Play Swiss. Gratis zum Schauen. Und noch gute Nachricht, SRF, eine aktuelle Verkehrsinfo von 13.19 Uhr. Entwarnung, falsch fahrendes Fahrzeug auf der A8 Interlaken-Brienz zwischen Unterseen und Bönigen in beiden Richtungen. Die Polizei meldet, dass auf dieser Strecke die Falschfahrerin der Falschfahrer nicht mehr unterwegs ist.

SRF Verkehrsinfo von 13.31 Uhr. Stau oder stockend in der Region Zürich auf der Oberlandautobahn in beiden Richtungen zwischen Reichenburg und Tucken. Im Aargau auf der A1 Richtung Bern zwischen Dietikon und Birfeld und in der Gegenrichtung zwischen Mägenwil und Wettingen wegen Unterhaltsarbeiten. In der Region Solothurn auf der A1 Richtung Zürich zwischen Kriegstetten und Herkingen 20 Minuten Zeitverlust. Dann in der Region Bern auf der A1 Richtung Zürich zwischen Wankdorf und Schönbühl. In der Region Basel auf der A2 Richtung Deutschland ab Pratteln. Und vor dem Gotthardtunnel Richtung Süden 5 Kilometer Stau und mindestens 45 Minuten Wartezeit ab Amsteg. Und dann schließlich Richtung Norden noch 6 Kilometer Stau und eine Stunde Wartezeit ab Quinto. Das Astra, das Bundesamt für Straßen, empfiehlt, via die A13 über den San Bernardino auszuweichen.

0: Camera, ist der Ed Sheeran. Man verklärt ja vieles im Rückblick. Es war nicht alles gut in den 90er Jahren. Also Baywatch war schon gut, oder? Ja! All die roten Badhosen! Vor allem all die gut gebauten Menschen in roten Badhosen. Es war schon sehr vieles sehr gut in den 90er Jahren. Sie zum Beispiel sind auch schon sehr gut. Dinosaur Junior. Flaggschiff vom amerikanischen Alternative Rock. Und wisst ihr was? Die haben heute ein neues Album rausgegeben. Und nicht nur sie, nur eine andere Band, die uns in den 90ern schon Freude gemacht hat. Die Afghan Wigs. Afghan Wigs, also sie sind zurück mit einem neuen Album. Und darum habe ich von unserem Mannführer gepflegte Gitarren exzessen, Dominik Diller, will wissen, Dinosaur Junior und Afghan Wigs mit neuen Alben. Ist das pure Nostalgie oder ist da auch wirklich eine Weiterentwicklung passiert?
1: Ich würde sagen, es ist das Zweite. Vor allem, weil die beiden Frontmänner, der Jay Maskis von Dinosaur Junior und der Greg Tully von der Afghan Wigs, ja nie ganz aufgehört haben. Die sind immer rum gewesen, haben zwar ihre Bands irgendwann aufgelöst, haben dann aber entweder solo weitergemacht oder in anderen Formationen. Der Jay Maskis von Dinosaur Junior, der ist immer schon extrem produktiv gsi, hat in den letzten 30 Jahren mehr als 20 Alben gemacht. Angefangen hat er mit Dinosaur Junior schon Mitte 80er Jahre, hat mit dieser Band der amerikanische Alternative Rock nicht nur prägt, sondern ich würde sogar sagen definiert. Ich würde ihn und seine Band auf die Stufe von den Pixies oder von Sonic Youth setzen. Es ist eine ganz spezielle Mischung, die er immer gemacht hat aus introvertiertem, fast schon gelangweiltem Gesang und diesen fantastischen Grümschelgitarren. Die Musik von Dinosaur Junior, die lebt richtig gehend von dieser leicht angehödeten, leicht unbeteiligten Art. Und das hat dann ein paar Jahre später eben eine andere Band so richtig ausgekostet und berühmt gemacht. Eine, die wir alle kennen, Nirvana natürlich. Die waren Fans von Dinosaur Junior. Und es gibt eine lustige Anekdote. Nirvana haben einen zweiten Gitarrist gesucht. Und sie haben den Jay Maskis gefragt, ob er beim Nirvana mitspielen will. Kannst du zweimal raten, was er geantwortet hat? Keine Lust.
0: Keine Lust, in bester Uli Maurer-Manier. Wie viel Lust hat er denn jetzt auf dem neuen Album, der Jay Maskis?
1: Es ist eben auch wieder so ein bisschen die Lustlosigkeit, die Dinosaur Junior seit vielen Jahren auszeichnet, die in diesem Album zu spüren ist. Man stürchelt schon bei den ersten paar Takten zumindest rein in das apathisch schöne Sound-Universum und man liebt es einfach, dieser Band beim sich langweilen, umhängen, ein bisschen unbeteiligt sein, zuzuhören, Dinosaur Junior und ihre sagenhafte Fähigkeit immer irgendwie umzuziehen und gleichzeitig nicht richtig präsent. Das Album, das reiht sich wirklich nahtlos in alle Klassiker ein von dieser wichtige Band.
0: Also, bevor wir auch noch ein bisschen ausführlicher über die Afghan Wigs reden, hören wir jetzt erstmal rein ins neue Dinosaur Junior Album. Gepflegte Lustlosigkeit auf höchstem Niveau. Several Got Away.

0: Alternative Rock Legende Dinosaur Junior, der Song Several Got Away, auf ihrem neuen Album There Near. Heute rausgekommen, genau gleich alt wie der Jay Maskis, Frontmann von Dinosaur, ist der Greg Tully, Frontmann von der Afghan Wigs. 61, auch er ein 90s Rock Hero und auch Afghan Wigs sind gut in Form. Ihr neues Album Soft Control ist letzte Woche rausgekommen und der Dominik Diller sagt über Afghan Wigs das Gleiche, was er schon über Dinosaur Junior gesagt hat. Das ist dann viel mehr als nur 90er Jahre Nostalgie.
1: Nein, Nostalgie allein ist um Greg Tully aber auch zu wenig. Die kratzigen, bissigen Gitarren von den 90er Jahren, die sind zwar fast verschwunden jetzt auf dem neuen Album, dafür ist der Soul stärker zu spüren. Man hat die Band Anfang 90er Jahre auch mal als Motown Nirvana bezeichnet. Sie sind bei der gleichen kleinen Seattle-Plattenfirma wie Nirvana gsi, bei Sub Pop. Und man hat sich kurze Zeit auch als nächste Nirvana versucht zu vermarkten. Das ist nicht gelungen. Der Frontmann, der Greg Tully, der ist einfach zu düster gsi. Und er hat dann irgendwann die Afghan Wigs beerdigt und hat mit einer anderen grossen Stimme von den 90er Jahren, mit Mark Lanegan, eine Band gegründet.
0: Rest in Peace, Mark Lanegan. Der ist leider nicht mehr unter uns. Viel zu jung gestorben. Vielleicht hat eben schon auch zu viel Drogen genommen in seinem Leben. Und auch der Greg Tully hat ja doch eine heftige Drogenvergangenheit.
1: Ja, das haben die 90er-Jahre-Grunge-Männer irgendwie fast alle gemeinsam. Aber seit dem Comeback von der Afghan Wigs vor 12 Jahren ist der Greg Tully clean und durch das auch richtig produktiv. Die letzten drei Platten, die sind alle gut gewesen. Das neueste Album, das ist für mich jetzt nochmal ein Sprung vorwärts. Es ist eben dunkel, es ist ruhiger als die älteren Sachen. Es ist ein bisschen wie ein Film noir mit Grunge-Soundtrack oder so. Da hat es viel grobkörnige Soul-Rock, es gibt Bläser, es hat funkige Parts. Ich würde sagen, insgesamt einfach eine reife, altersmilde Platte von einem ehemaligen Rock-Rebell.
0: Also, geben wir uns jetzt natürlich auch The Afghan Wigs, ihr neues Album Soft Control, letzte Woche rausgekommen.

Ein ehemaliger Rockrebell wird altersmild. Der Greg Dooley, Frontmann von The Afghan Whigs. Neues Album von ihnen, das Album heisst Soft Control. Gehört haben wir Jungle Roo.

Magic Moment. Das sind Glockenbach aus Deutschland, das Kollektiv von mehreren Produzenten. Den Namen haben sie vom Glockenbach-Viertel zu München. Das ist wie wenn es eine Band gäbe, die Wiedeke würde heissen. Oder Breiterein oder Unterengstringen. Oder Oberbottigen. Von dort ist er. Julix.

0: Bodenseeproblem. Das ist der schönste von Kohila von der Schweiz. Der Entschuldigung, wobei schön. Ah. Schön ist anders. Gilt auch fürs Wetter heute übrigens. Schön ist anders.
1: Die Nachrichten von SRF um 2 mit Manuel Risi. Starke Windböen, Regen und Hagel, heftige Unwetter sind über die Schweiz gezogen und haben teils Schäden angerichtet. Dann, nach den schweren Sturzfluten in Nepal, steigt die Zahl der Toten und Vermissten weiter. Doch Nepal lehnt internationale Hilfe ab. Die Wetteraussichten. Heute gibt es Regen und lokal kräftige Gewitter bei 22 bis 26 Grad. Ein starkes Unwetter hat in der Schweiz heute Vormittag für Schäden gesorgt. Eine Kaltfront brachte zahlreiche Blitze, heftigen Wind sowie viel Regen und Hagel. Basil Koller berichtet.
2: In mehreren Regionen der Schweiz kamen teils golfballgroße Hagelkörner vom Himmel. Und das vom Bieler Seefeld über den Kanton Aargau bis an den Bodensee. Dazu gab es starke Windböen, zum Beispiel in Schaffhausen mit über 140 Kilometern pro Stunde. Zahlreiche Bilder und Videos zeigen umgestürzte Bäume und Schäden an Gebäuden, etwa heruntergestürzte Ziegel oder kaputte Rollläden und Fensterscheiben. An vielen Autos haben Hagelkörner Scheiben zerstört und der Niederschlag hat teils Straßen überschwemmt. Auch seien Menschen verletzt worden, sagt Marco Grendelmeier von Schutz und Rettung Zürich.
3: Was auch speziell ist, sind viele Sanitätseinsätze, die man sonst von Unwettern nicht kennt, was sicher auch einen Zusammenhang hat mit dem starken und grossen Hagel.
2: In einigen Regionen gibt es wegen der Unwetter Einschränkungen auf den Straßen und im öffentlichen Verkehr. Und auch am Flughafen Zürich sind mehrere Flüge ausgefallen. Am Nachmittag sind zudem weitere kräftige Gewitter möglich.
1: Basil Koller berichtet. Smartphones oder Computer von mutmaßlichen Terroristen und anderen schweren Straftätern können wertvolle Hinweise liefern für ein Strafverfahren. Künftig sollen die Behörden einfacher und schneller auf die Daten der beschlagnahmten Geräte zugreifen können. Der Bundesrat empfiehlt dem Parlament, mehrere Vorstöße anzunehmen, die das verlangen. So sollen etwa die Strafverfolgungsbehörden die Daten von beschlagnahmten Geräten künftig sichern können, ohne dass das als Durchsuchung gilt. Außerdem soll wegfallen, dass die juristische Verteidigung der Beschuldigten einen Antrag stellen kann, um elektronische Geräte zu versiegeln. Zu weiteren Meldungen aus der Schweiz. Ende September entscheidet die Schweizer Stimmbevölkerung über zwei Volksinitiativen. Nun ist klar, wie viel Geld Befürworterinnen und Gegner für den Abstimmungskampf ausgeben. Bisher seien 8 Millionen Franken offengelegt worden, teilt die eidgenössische Finanzkontrolle mit. Der größte Teil des Geldes wird bei der Neutralitätsinitiative eingesetzt, wobei die Befürworter deutlich mehr Geld zur Verfügung haben. In der Schweiz kommt vergleichsweise viel Strom aus erneuerbaren Quellen. Das zeigt eine Studie der Schweizerischen Energiestiftung. Rund 70% des Stroms stammt hierzulande aus Wasserkraft, Wind und Sonne. Damit liegt die Schweiz im Vergleich mit den Ländern der EU auf Platz 5. Und der Kanton Graubünden darf ab September Dutzende Wölfe abschießen. Der Bund hat die Bewilligung dafür erteilt, wie der Kanton mitteilt. In mindestens 12 Rudeln dürfen Wölfe abgeschossen werden. Zusätzlich darf Graubünden das Calderas-Rudel komplett töten. Diese habe zuvor fachgerecht geschützte Nutztiere gerissen, heißt es. Nach der Flutkatastrophe zwischen Nepal und Tibet steigen die Opferzahlen immer weiter. Mindestens 540 Menschen kamen ums Leben und über 1000 weitere werden vermisst. Das teilen die chinesischen und die nepalesischen Behörden mit. Weil sich im Katastrophengebiet zwei Seen gebildet haben, die zu überlaufen drohen, bleibt die Angst vor weiteren Sturzfluten. Rettungsarbeiten waren deshalb heute vorübergehend unterbrochen worden. Zahlreiche Länder und Organisationen haben ihre Hilfe zugesagt, Nepal lehnt aber direkte internationale Hilfe ab. Das trage den Stempel des neuen Premierministers Balendra Shah, sagt Südasien-Korrespondentin Maren Peters. Er wolle zeigen, dass er die Lage im Griff habe.
4: Eine der Begründungen, die ich gehört habe, ist, dass die Regierung unglücklich war mit dem Einsatz von ausländischen Helfern bei vorhergehenden Katastrophen, dass die schlecht koordiniert waren, die Rettungsaktionen, und ausländische Helfer sich schlecht auskennen, der Regierung zufolge auch mit der komplexen Geografie Nepals.
1: sagt Südasien-Korrespondentin Maren Peters. Norwegen trauert nach dem Tod von König Harald. Er ist am Morgen im Alter von 89 Jahren gestorben. Auf dem Schlossplatz im Herzen der Hauptstadt Oslo haben sich tausende Menschen versammelt, wie Nachrichtenagenturen berichten. Viele legten Blumen nieder, am Mittag läuteten im ganzen Land die Kirchenglocken und das norwegische Militär feuerte Trauersalven ab. Auch zahlreiche internationale Staats- und Regierungschefinnen und Chefs haben kondoliert. Nachfolger von König Harald ist sein Sohn Hakon. Die Börsendaten von SIX, der Swiss Market Index, liegt im Moment bei 14.406 Punkten plus 0,1%. Der Euro wird zu 93,60 gehandelt, der Dollar zu 80,37. Die Wetteraussichten. Heute kommen Regengüsse und lokal kräftige Gewitter auf bei 22 bis 26 Grad. Morgen ist es trocken und zunächst ziemlich sonnig, bevor am Nachmittag dann im Norden mehr Wolken aufziehen. Die Höchstwerte liegen bei 25 Grad im Norden und 28 Grad im Süden. Das waren Nachrichten von Radio SRF, verantwortlich Patrick Walter.
0: SRF Verkehrsinfo von 14.06 Uhr am Zürichsee. Ist die A15 Richtung Jona zwischen Eschenbach und Jona gesperrt, dies wegen eines Unfalls. In der Gegenrichtung Stau zwischen Jona und Eschenbach. Dann Stau oder stockend in der Region Zürich auf der A1 Richtung Zürich ab Oberwinterthur. Im Aargau auf der A1 Richtung Bern zwischen Dietikon und Bierfeld. In der Gegenrichtung zwischen Mägenwil und Wettingen wegen Unterhaltsarbeiten. In der Region Solothurn auf der A1 Richtung Zürich zwischen Kriegstetten und Herkingen. In der Region Basel auf der A2 Richtung Deutschland ab Pratteln. Schließlich vor dem Gotthardtunnel Richtung Süden 5 Kilometer Stau und mindestens 45 Minuten Wartezeit ab Amsteg. Und in Richtung Norden 5 Kilometer Stau und 45 Minuten Wartezeit ab Quinto.
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0: Sind ihr auch den ganzen Tag in den Regenradar am Schauen? Falls nicht, ich sage nur so viel, Luzern macht die parat, ich glaube, es kommt etwas.
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Fuji's No Woman No Cry. Welli Woman? Simon Nacht. Allo, allo, c'est toi Simon? Ah, c'est Pierre. Pierre Dumas. So du, als könnte man Französisch, das machen viele von uns, die im Französisch auf Sec-Level stehen geblieben sind. Regarde l'horloge, il est 6 heures du soir. Da könnt ihr mal schauen, wie viel das er versteht beim Pierre Dumas. Und er ist wie alle, die lässige französischsprachige Lieder machen, kein Franzose, sondern ein Belgier. Pierre Dumas. Man sagt es so gern. Pierre Dumas. Dom Schisler macht langsam Feierabend. Fini Boulot. Mini Boulot, Dini Boulot. Doriani Mario übernimmt jetzt dann, sind wie immer, auch lieb zu ihm. Salut, au revoir. Kommen wir gut ins Wochenende mit dem Pierre Dumas. Pierre Dumas! Er singt immer so hoch. Coucou, je pense à vous.

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0: Tausend an die, die jetzt tatsächlich nach Sturm und Gewitter Helden sind. Am Aufräumen. Blick auf SRF 3. SRF Verkehrsinfo von 14.30 Uhr. Am Zürichsee ist die A15 Richtung Jona zwischen Eschenbach und Jona gesperrt. Dies wegen eines Unfalls. Dann in der Gegenrichtung Stau zwischen Jona und Eschenbach. Dann Stau oder stockend in der Region Zürich auf der A1 Richtung Zürich ab Oberwinterthur. Im Aargau auf der A1 Richtung Bern zwischen Dietikon und Birfeld. Dann in der Gegenrichtung zwischen Lenzburg und Wettingen wegen Unterhaltsarbeiten. Auf der A2 Richtung Basel ab Reiden wegen eines Pannenfahrzeugs. In der Region Solothurn auf der A1 Richtung Zürich zwischen Kriegstetten und Herkingen. In der Region Basel auf der A2 Richtung Deutschland ab Pratteln. Und vor dem Gotthardtunnel Richtung Süden 5 km Stau, mindestens 45 Minuten Wartezeit ab Amsteg. In Richtung Norden 5 km Stau, 45 Minuten Wartezeit ab Quinto.
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0: Tatsächlich, was für eine Freitag. Vieles im Land ist gerade nicht mehr im gleichen Zustand wie noch vor ein paar Stunden, wegen Gisler. Auch klar, nein, aber da ist der Sturm über das Land gefegt, ist noch am Hudeln zum Teil, gar viel zu unterobsi. Wir sind mit euch, mit denen am Aufraum, am Schadensschätzen, am Wasserpumpen, am Ästwegraumen und noch viel mehr. Freitag Nachmittag, so gut wie es auch geht, einen kleinen Trost, ich weiss, aber wir machen mit euch, für euch, was wir können.

0: Zürcher Stimme mit unseren besten Empfehlungen. Das Neueste von der Nina Valotti bei uns frisch im Programm heisst Platz.
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0: Mehr mit unseren besten Empfehlungen gibt es. Für die einen ist er ein Perfektionist, fast ein kleiner Streber. Und andere, das ist die Mehrheit, schätzen sie Hang nach Perfektionismus. Ja, ja, er kann es. Der André von Winterthur, da stimmt bei den Songs einfach jedes Detail. Ein Popkünstler, der nichts dem Zufall überlässt. Was belohnt wird, SRF 3 Best Talent, Jahressieger 23 und seine wichtigste Entscheidung in der Karriere damals, auf Mundart Musik setzen.
2: Auf Mundart muss man mega kreativ sein, weil man hat einen sehr kleinen Wortschatz und man sucht damit echt lange nach Wörtern und ich finde einfach, man kann das durchaus ein bisschen frisch kombinieren und dann vielleicht mal ein Wort aus einem anderen Dialekt entlehnen. Das heisst zum Beispiel, ich singe amig nicht und amig singe ich nicht, was halt gerade besser tönt.
0: Hauptsache er singt. Der André live zum Beispiel morgen am Abend, 29. Park im Grünen in Rüschlicken. Und auch ihr haben wir das Gute, Sigu Best Talent schon mit auf den Weg gegeben. So tun sie unplugged bei uns im Studio. Das ist Lisa Oribasi, ursprünglich von Fribourg, steht für handgemachte Singer-Songwriter-Sound. Wobei, gell, sie kann alles. Multi-Instrumentalistin, Gesangslehrerin, Musikproduzentin, hat das alles in London studiert. Und reist aber auch noch gern, gehen mal wieder auf Indien für das Yoga.
3: 24 bin ich, als ich das erste Mal gegangen bin. Und ich probiere immer wieder zurückzugehen, wenn ich kann. Aber es ist halt immer so, nimmst du einen Monat, zwei Zeit, oder? Das hat man nicht immer so. Aber es hat mich mega verändert, als ich 24 war.
0: Aktuell reist sie auch, allerdings bei uns für jede Konzert. Nächster Termin am 30. Treibgut, Frischluftbad zu Baden oder der schon ein Termin im Oktober, Lisa Oribasi. Am 22. Oktober oben auf dem Niesen auf der Talentbühne. Und nachher kommt noch eine Stimme, die wir sowieso gerne in den Ohren haben.
4: Vom viralen Geheimtipp mit unglaublichen Coverversionen zu der grossen Weltkarriere. The Teddy Swims. Die Stimme hinter einem der grössten Hits der letzten Jahre fasziniert und verführt gleichzeitig. Mit seiner Mischung aus Soul, R&B, Pop und Rock begeistert der Teddy Swims Publikum rund um die Welt. Songs über das Vatersein, Liebe und Verletzlichkeit. Der Teddy Swims zückt die ganze Palette. Am Mittwoch, 24. März 2027, spielt der US-amerikanische Sänger auf seiner «The Ugly Tour» im Hallenstadion in Zürich.
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0: So entspannt, so schön, immer noch. Musik von Luzern aus dem 17. von Hanretti. Song heisst Songbird. Wenn wir könnten wählen, wenn wir könnten abstimmen, das können wir häufig hier in der Schweiz, aber zum Beispiel nach dem trockenen und heissen Sommer, diese Art von Regen-Comeback wie heute, so hätten wir nicht gestimmt, hat sich jetzt niemand so vorgestellt. Kann man nicht machen, sind andere Mächte im Spiel. Dafür können wir dort gehen, mitstimmen, mitwählen, mitentscheiden, wenn es
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0: Das hat er dieses Jahr neu in der Hang und auf ihn haben wir vorher hingewiesen. Das ist für nächstes Jahr, für den 24. März, das Zürich-Mauer-Stadion unter Teddy Swims. Das ist Mr. Know-It-All.

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1: Hässig hätte er immer können, Eminem, hier mit dem Dr. Dre, Forgot About Dre. Freitag Nachmittag, Zeit für Neues, das ist SRF 3.
2: Die Nachrichten von SRF um 3 mit Manuel Risi. Ein Gewitter hat in der Schweiz große Schäden angerichtet und auch Menschen verletzt. In mehreren Regionen kamen teils golfballgroße Hagelkörner vom Himmel und das vom Bieler Seeland über den Kanton Aargau bis an den Bodensee. Dazu gab es starke Windböen, zum Beispiel in Schaffhausen mit über 140 Kilometern pro Stunde. Im Kanton Solothurn wurde eine Frau von einem umstürzenden Baum getroffen und schwer verletzt, wie die Kantonspolizei mitteilt. Und auch in Zürich seien Menschen verletzt worden, sagt Marco Grendelmeier von Schutz und Rettung Zürich.
3: Was auch speziell ist, sind viele Sanitätseinsätze, die man sonst von Unwettern nicht kennt, was sicher einen Zusammenhang hat mit dem starken und grossen Hagel.
2: Das Unwetter hat auch für Einschränkungen auf den Straßen und im öffentlichen Verkehr gesorgt und am Flughafen Zürich sind mehrere Flüge ausgefallen. Ins Ausland. Rund um das weltberühmte Kolosseum in Rom kommt es immer wieder zu Diebstählen von Handys und Portemonnaies und es gibt auch Probleme mit Drogenhandel und mit gewalttätigen Auseinandersetzungen. Das schreibt die Stadt Rom in einer Mitteilung. Sie kündigt nun Maßnahmen an. In dem Gebiet sollen künftig mehr Polizistinnen und Polizisten unterwegs sein und es soll mehr Kontrollen geben. Norwegen trauert nach dem Tod von König Harald. Er ist am Morgen im Alter von 89 Jahren gestorben. Auf dem Schlossplatz im Herzen der Hauptstadt Oslo haben sich tausende Menschen versammelt, wie Nachrichtenagenturen berichten. Viele legten Blumen nieder. Am Mittag läuteten im ganzen Land die Kirchenglocken und das norwegische Militär feuerte Trauersalven ab. Nachfolger von König Harald ist sein Sohn Håkon. Zum Fußball. In der Conference League stehen nach der Auslosung die Gegner von Thun und Lugano für die Ligaphase fest. Thun trifft auswärts unter anderem auf Ajax Amsterdam aus den Niederlanden und zu Hause auf Hajduk Split aus Kroatien. Für Lugano steht unter anderem ein Auswärtsspiel gegen den FC Kopenhagen in Dänemark auf dem Programm und zu Hause treffen die Tessiner auf Roter Stern Belgrad aus Serbien. Die Wetteraussichten. Heute Nachmittag gibt es Regengüsse und lokal kräftige Gewitter bei 22 bis 26 Grad. Morgen ist es dann ziemlich sonnig bei 25 Grad. Das waren Nachrichten von Radio SRF. Verantwortlich Patrick Walter.
4: SRF-Verkehrsinfo von 15.03 Uhr. Am Zürichsee ist die A15 Richtung Jona. Zwischen Eschenbach und Jona gesperrt, dies wegen eines Unfalls. Daher Stau ab Ducken und in der Gegenrichtung ab Jona. Dann Stau oder stockend in der Ostschweiz. Auf der A13 Richtung Sargans zwischen Oberried und Senwald wegen Bauarbeiten. In der Region Zürich auf der A1 Richtung Zürich ab Oberwinterthur. Im Aargau auf der A1 Richtung Bern zwischen Dietikon und Birfeld. Dann in der Gegenrichtung zwischen Meggenwil und Wettingen, dort wegen Unterhaltsarbeiten. Auf der A2 Richtung Basel ab Reiden wegen eines Pannenfahrzeugs. Dann in der Region Solothurn auf der A1 Richtung Zürich zwischen Kriegstetten und Herkingen stockend. In der Region Basel auf der A2 Richtung Deutschland ab Bratteln, dann in Graubünden auf der A13 Richtung Chur ab Rotenbrunnen, dann vor dem Gotthardtunnel Richtung Süden 5 km Stau und mindestens 45 Minuten Wartezeit ab Amsteg und in Richtung Norden 4 km Stau und 45 Minuten Wartezeit ab Quinto.
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4: Ja, also ein bisschen einer für die Stimmungslage. Nein, gegen die Stimmungslage. Nach dem Sturm, der das Land stellenweise heftigst getroffen hätte, verstehe ich mich da ein bisschen als Dienstleister und Rupfen an den Register, die ich habe. So gut es halt geht, gell? Neues von der Schweizer Elektrolegende Yellow. Wie wär's mit dem? Spiele nach der Halben. Sie richten an, wie sie es können. Noch vorher, noch vor einem halben, noch einmal ein Schluck Freitagmorgen, eine Tasse voll Comedy zum Morgen mit dem Fabian Unterrecker aus ihrer prominenten Freitagsrunde. Das mal mein Angebot für den Moment.

0: 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Aber du kannst nur rausschütteln, was du mal reingesteckt hast. So eine gute Nummer von Moncrief von Irland, Stubborn auf SRF 3. Freitag Nachmittag, was hat der Musiker Baschi, der Bundesrat Albert Rösti und Tennislegende Roger Federer, was haben die drei gemeinsam? Ich weiss es nicht, vielleicht mehr als wir wissen. Was ich weiss, es reicht ein Mann, eine Stimme, ein Talent, um alle in einen Raum bringen. Es reicht der Fabian Unterrecker, einmal mehr, ebenfalls legendär. 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So ist es gewesen.
1: Ein spezieller Morgen, eben wegen dem Mond, aber auch wegen knapp 100 Leuten, die hier live dabei sind im Comedy zum Morgen. Und ja, eben, der Mond hat schon auch zu reden gegeben die ganze Zeit.
2: Ja, hallo, ich bin der Baschio. Also ich habe gar nichts gesehen. Dabei habe ich mir im Laden extra spezielle Mondfinsternisbrille gekauft.
1: Ja, sorry, Baschio, da hätte ich glaube jemand verarscht. Es gibt gar keine Mondfinsternisbrille. Man kann direkt im Mond schauen.
3: Oh nee, von dem muss ich dringend abraten.
1: Ja, wieso ja, da, wohl. Bundesrat Rösti?
3: Ja, auf keinen Fall sollte man ungeschützt den Vollmond schauen, sonst verwandelt man sich noch in einen Wolf.
1: Die Nacht tut sich ja amigs allerhand in der Natur. Beim Christoph Blocher zum Beispiel, da hat es daheim einen Dachs gegeben, der die Wiese umgraben hat. Mühsam, oder, Roger Federer?
4: Ja gut, meine, der Christoph Blocher kann froh sein, dass er in Herliberg wohnt, oder? Bei meinem Haus zu Happy schiessen wir immer die Elefanten vom Kinderzeugarten, oder?
1: Das klingt nicht schön. Zurück zum Dachs im Garten jetzt vom Herrn Blocher. Ist das normal, Tierexperte Andreas Moser?
5: Bedrohungslage in der Natur ändert sich ständig. Heute wird das SVP-Gärtchen von einem Dachs bedroht und früher von schwarzen Schäufeln.
1: Ja. Erst ein Elektrozaun hat den Dachs können vertreiben. Ja. Ex-Nationalrat Bastian Giro.
5: Ja, typisch. Der Blocher hat überall von Neutralität, aber auf seinem Grundstück startet er einen Angriffskrieg gegen den unschuldigen, ungeschützten Dachs.
6: Ja, Giro, das hättest du nicht verstanden. Ja, das ist eben bewaffnete Neutralität. Ja, man muss nicht jeden illegalen Eindrilling reinlassen.
1: Ja, zuerst hat ein Wildhüter probiert, den Dachs mit einer Falle zu fangen. Gefangen hat man aber nicht den Dachs, sondern, das ist jetzt kein Witz, eine Katz, einen kleinen Fuchs und einen Igel.
7: Ja, und da ist nicht alles. Ich bin auch in die Falle geraten.
1: Nein, Caroline, das tut mir leid. In dem Fall hat die Falle neben der Katze, dem kleinen Fuchs und dem Igel auch noch ein Esel gefangen. Das war sicher ein bisschen dramatisch, oder?
7: Ja! Aber wir möchten das Beste daraus machen. Wir gehen jetzt 10 Minuten auf Tournee als Herliberger Stadtmusikanten. Ja!
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9: Der Unterrecker live, das ist der Hammer. Nur schon Mimik, die man sonst nicht sieht, ist super. Und natürlich die ganz vielen sympathischen Leute am Morgen, die schon lachen, das stellt auf.

0: Sarah Larsson, Uncover, Freitagnachmittag auf SRF 3, Zeit für neue Best-Talent-Energie. Dreht unser gutes Ego für neue Schweizer Musik seit dem November 23. Das ist Laila, Independent-Musiker von Bern. Liefert superste Beats ab, obwohl...
1: Dass ich, obwohl ich 5 Jahre lang Flöte gespielt habe und mittlerweile Musikerin bin, immer noch keine Noten kann lesen.
0: Da ist sie in bester Gesellschaft. Weltklasse-Musiker Paul McCartney liest keine Noten. Die Björn von ABBA nicht, Eric Clapton nicht. Funktioniert. Laila, die neueste, heisst Too Tired. Du fässt auf der Welt.

0: SRF Verkehrsinformation von 15.32 Uhr bereits am Zürichsee. Dort ist die A15 Richtung Jona zwischen Eschenbach und Jona wieder offen. Dann vor dem Gotthard-Nordportal 5 km Stau und bis zu einer Stunde Wartezeit ab Amsteg. Dann vor dem Südportal 4 km Stau und etwa 45 Minuten Wartezeit ab Quinto. Die Einfahrten Göschenen und Airolo sind gesperrt. Dann weiter Stau oder stockender Verkehr in Graubünden auf der A13 Richtung Chur zwischen Rotenbrunnen und Reichenau. Dann in der Region Zürich auf der A1 Richtung Zürich zwischen Winterthur Ost und Töss sowie ab Baltenswil stocken. Dann auf dem Nordring Richtung Gubristunnel ab Udorf Nord, im Aargau auf der A1 Richtung Bern zwischen Dietikon und Birfeld, Richtung Zürich zwischen Meggenwil und Neuenhof, dann auf der A2 Richtung Basel zwischen Dagmersellen wegen... Noch einmal, die Meldung ist quer geschrieben, ich lese es so, dass man sie versteht, auf der A2 Richtung Basel zwischen Dagmersellen und Wickertal, dann in der Region Solothurn auf der A1 Richtung Zürich zwischen Kriegstetten und Wickertal stockend. In der Region Basel auf der A2 Richtung Deutschland ab Pratteln und in der Region Bern stockend auf der A12 Richtung Bern ab Niederwangen. So, und der hier ist versprochen gewesen. Liegt parat, ganz Neues von den Einzigen, die es genau so können. Der Wahre. Der unvergleichliche Yellow machen wir in dieser halben Stunde. Vorwärts mit Mario Toriani. Fritti, ihr seid unterwegs mit
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3: Barbra Streisand.

immer noch schön verspielte Nummern. Jerusalem, Master KG, Burner Boy. Alles okay, aber in Sachen verspielt sein, da gibt es nur eine Adresse. Vor ein paar Wochen ist schon mal einer aufgetaucht. Ein neuer Song von der Schweizer Yellow, Dieter Meier, Boris Blank und manchmal passt ja so vieles zusammen. Heute vor genau 6 Jahren, 28. August 2020, ist das letzte Album von der Schweizer Techno- und Elektropioniere gekommen. Point hat es geheissen. Und auf den Tag genau 6 Jahre später erfahren wir, es kommt ein neues Album von Yellow. Timelab, der Name, 30. Oktober, das Datum. Und schon wieder ein weiterer neuer Song ist da. So tönt er und einer mehr. Und zum Glück drin, man hört es, ein Boris Blank, seine Liebe für scharfe Horns. Bläser, wie sie nur Yellow kann in einen Track verleben. Heisst Breakout. Neu da, zum ersten Mal auf SRF 3. Ganz frisches von Yellow.

Es ist genau das, was es muss sein. Frech, verspielt, eigenständig, anders und, wie könnte man sagen, unkopierbar, unverkennbar, unkonventionell. Es sind Yellow. Die neueste heisst Breakout, Album Timelab, 30. Oktober. Flugwetter ist heute nicht gewesen. Die Swiss zum Beispiel hat einen Haufen Flüge müssen streichen wegen dem Unwetter. Ein bisschen Flugmusik geht immer. Top Gun Soundtrack Klassiker von Kenny Loggins. Das ist SRF 3 mit Danger Zone.

Lovebox von Basel, Coraline auf SRF 3. Eine ganze Stunde lang Schweizer Musik und wie immer am Freitag natürlich der Neues dabei. Ab der 7. im Punkt CH, der gibt Schweizer Musik 100%. Nachbar quasi von der Lovebox, Lovebox von Basel, der Nick Mello aus dem Kanton Aargau. Ja, Kantonsnachbarn, die neueste von Nick Mello heisst «Forget Me Not».

0: in the Club. Die Schweiz hat es ziemlich durchgeschüttelt in den letzten paar Stunden. Das um Megaditz. Zeit für Neues. Das ist SRF 3.
1: Die Nachrichten von SRF um 4 mit Manuel Risi. Ein heftiges Unwetter ist über Teile der Schweiz gezogen. Wir schauen gleich, wo es Verletzte und Schäden gab. Mehrere Kantone warnen, weil im großen Stil Daten von Fahrzeughalterinnen und Haltern abgerufen wurden. Und nach der verheerenden Sturzflut zwischen Tibet und Nepal sind Zehntausende Menschen auf Hilfe angewiesen. Doch viele von ihnen lebten in kaum erreichbaren Gebieten, heißt es von der Hilfsorganisation Helvetas. Die Wetteraussichten: Heute gibt es Regengüsse und lokal kräftige Gewitter. Morgen ist es dann ziemlich sonnig. Es war kurz, aber heftig. Eine Sturm- und Hagelfront ist über den Norden der Schweiz gezogen. Es gab mehrere Verletzte und Sachschäden. Basil Koller hat den Überblick über die Folgen. Wo hat die Gewitterfront denn besonders gewütet?
2: Es ist ein Gebiet vom Seeland bei Biel über die Kantone Solothurn und Aargau bis nach Zürich und an den Bodensee. Die Hagelkörner waren teils golfballgroß. Sie zerstörten etwa Autoscheiben und sogar Fenster von Gebäuden. Weil in kurzer Zeit sehr viel Niederschlag fiel, standen Straßen unter Wasser und Keller und Tiefgaragen wurden geflutet. Dazu kommen die teils sehr kräftigen Windböen. Mit um die 100 Kilometer pro Stunde fegten sie über den Norden der Schweiz. Im Aargau stürzten deshalb mehrere Masten einer Hochspannungsleitung um. Als Folge kam es auch zu Stromausfällen.
1: Bei dem Unwetter wurden ja auch Personen verletzt. Was weiß man über die Verletzten?
2: Im Kanton Solothurn ist eine Frau schwer verletzt worden, weil sie ein umstürzender Baum traf. Sie musste im Spital behandelt werden, wie die Kantonspolizei mitteilt. In der Region Winterthur gibt es rund 40 Verletzte, darunter viele Kinder. Die Gewitterzelle zog während der morgendlichen Schulpause über die Region. Von der Kantonspolizei Aargau heißt es hingegen, es gebe dort keine Meldungen über verletzte Personen.
1: Dieses Gewitter war sehr heftig. Wie häufig sind denn solche Unwetter?
2: Ja, nun, Meteo Schweiz, die Wetterbehörde des Bundes, spricht von einer kräftigen Superzelle. Und diese Art von heftigen Gewittern komme in der Schweiz alle paar Jahre vor.
1: Basil Koller aus der Nachrichtenredaktion, besten Dank. Unbekannte haben im großen Stil Daten von Fahrzeughalterinnen und Haltern aus 5 Kantonen abgerufen von der Webseite e-Auto-Index. Betroffen sind demnach öffentlich zugängliche Daten wie Autonummern sowie Name und Adresse der Fahrzeughalterinnen und Halter. Das teilen die Kantone Aargau, Luzern, Schaffhausen, Waadt und Zug mit. Sie warnen nun vor möglichen kriminellen Machenschaften, denn die massenhaft abgerufenen Daten könnten missbräuchlich verwendet werden, schreiben die Kantone. So könnte es etwa sein, dass Zahlungsaufforderungen verschickt würden zu angeblichen Verkehrsbußen oder ausländischen Autobahngebühren. Die Kantone empfehlen deshalb, unerwartete Schreiben, E-Mails oder SMS kritisch zu prüfen. Ins Ausland nun. Im Grenzgebiet zwischen Tibet und Nepal herrscht nach der enormen Sturzflut Ausnahmezustand. Brücken, Straßen und tausende Häuser sind zerstört. Für über 500 Menschen kommt jede Hilfe zu spät. Sie haben die Katastrophe nicht überlebt. Das Rote Kreuz rechnet damit, dass insgesamt über 90.000 Menschen betroffen sind. Viele von ihnen befinden sich in Gebieten, die kaum erreichbar seien. Das sagt Jürg Merz. Er ist für die Schweizer Hilfsorganisation Helvetas im Katastrophengebiet.
3: Zugang ist ein Problem. Wir kommen nicht in die letzthintersten Gebiete, die Unterstützung brauchen. Wir schaffen in dem Sinne die Helferinnen und Helfer, schaffen unten rauf und versuchen, Zugang über alternative Strassen zu finden, um Unterstützung zu bieten. Es ist wirklich, der Zugang ist ein riesen Thema.
1: Die Menschen vor Ort bräuchten im Moment vor allem Unterkunft und Nahrungsmittel, aber auch die Stromversorgung sei ein grosses Thema und die Kommunikation.
3: Dadurch, dass die Kommunikation abgebrochen ist, hat man natürlich immer noch die Hoffnung, dass viele Leute an Ort sind, die einfach im Moment noch nicht erreicht sind, die man noch nicht gefunden hat in dem Sinn. Also das ist so eine reale Hoffnung.
1: In der Gebirgsregion zwischen Tibet und Nepal werden nach der Sturzflut weiterhin mehr als 1400 Menschen vermisst. Das Tagesgespräch mit Jürg Merz von Helvetas gibt es online auf srf.ch/audio. Rund um das weltberühmte Kolosseum in Rom kommt es immer wieder zu Diebstählen von Handys und Portemonnaies und es gibt auch Probleme mit Drogenhandel und mit gewalttätigen Auseinandersetzungen. Das schreibt die Stadt Rom in einer Mitteilung. Sie kündigt nun Maßnahmen an. In dem Gebiet sollen künftig mehr Polizistinnen und Polizisten unterwegs sein und es soll mehr Kontrollen geben. Zum Fußball. In der Conference League stehen nach der Auslosung die Gegner von Thun und Lugano für die Ligaphase fest. Thun trifft auswärts unter anderem auf Ajax Amsterdam aus den Niederlanden und zu Hause auf Hajduk Split aus Kroatien. Für Lugano steht unter anderem ein Auswärtsspiel gegen den FC Kopenhagen in Dänemark auf dem Programm und zu Hause treffen die Tessiner auf Rota Stern Belgrad aus Serbien. Insgesamt treffen Thun und Lugano in der Ligaphase auf 6 verschiedene Gegner. Die Börsendaten von SIX, der Swiss Market Index, liegt im Moment bei 14.409 Punkten plus 0,2%. Der Dow Jones Index in New York steigt um 0,2%. Der Euro wird zu 93,67 gehandelt und der Dollar zu 80,60. Soweit die Meldungen.
4: Simon Eschle von SRF Meteo, als wäre all das nicht schon genug, es sind noch Gewitter unterwegs.
5: Es sind noch weitere Gewitter unterwegs, ein bisschen quer verteilt über die Schweiz. Es gibt jetzt Regionen, da ist es jetzt zuerst mal eine längere Zeit trocken, Zentralschweiz bis am Bodensee, aber dort kommen noch Gewitter. Der grobe Fahrplan ist, dass es am Abend von Westen sich beruhigt, dort trocken wird. Kurz gesagt, wenn man heute Abend nicht draußen ist, dann lohnt sich der Blick aufs Radar. Für morgen, da wird alles ruhiger, recht sonnig, kaum mehr Regen, 25 Grad.
4: SRF Verkehrsinfo von 16.06 Uhr vor dem Gotthard Nordportal. 5 km Stau und bis zu einer Stunde Wartezeit am Amstieg. Dann vor dem Südportal 4 km Stau und etwa 45 Minuten Wartezeit ab Quinto. Die Einfahrten Göschenen und Airolo sind gesperrt. Dann weiter Stau oder stockend in Graubünden auf der A13 Richtung Chur zwischen Rotenbrunnen und Reichenau. In der Ostschweiz auf der A1 Richtung St. Margrethen zwischen Winkeln und Kreuzbleiche. Dann in der Region Zürich vor dem Kubristunnel Richtung St. Gallen ab Dietikon und ab Udorf Nord auf der A1 Richtung Winterthur, Aberfretikon, dann Richtung Zürich, Aberfretikon stockend. Im Aargau auf der A1 Richtung Bern zwischen Dietikon und Birfeld, auf der A2 Richtung Basel zwischen Dagmersellen und Wickertal. In der Region Solothurn auf der A1 Richtung Zürich stockend zwischen Kriegstetten und Herkingen, in der Region Basel auf der A2 Richtung Deutschland ab Pratteln und in der Westschweiz auf der A9 Richtung Martigny zwischen Schäbach und dem Glion-Tunnel. Und das Experiment ist unter der Gürtellinie und unter dem Boden und ist Wissenschaft. Vor 5 Jahren sind Unterhosen im Boden vergraben worden.
6: Das Hauptziel war eigentlich, das breite Publikum zu zeigen, wie Boden funktioniert, wie wichtig Boden ist.
4: Und jetzt ist der Blick unter den Boden abgeschlossen oder in den Hosenboden. Die Unterhosenstudie ist da. Wir wollen wissen, was die Resultate in dieser halben Stunde sind.
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0: gross The Cure auf SRF 3 an diesem Freitagnachmittag. Gerade gehört von Simon Eschle von SRF Meteo. Wochenende wieder ruhiger. Aufräumen im Garten ist vielleicht angesagt. Nach dem Sturm alles wieder ein bisschen richten, wenn es irgendwie geht. Und falls ihr beim Gärtner noch eine Unterhose im Beton findet, ist wahrscheinlich vor 5 Jahren vergraben worden, tönt nach einem Quatsch, ist aber absolute Wissenschaft. Sogenannte Citizen Science, also Wissenschaft, wo die Bürgerinnen und Bürger mitmachen. Initiiert hat das die Universität Zürich zusammen mit Agroscope vom Bund. Und jetzt sind die Resultate von dieser Unterhosenstudie da, die vergrabenen Unterhosen, der Co-Studienleiter Marcel van der Heijden, Professor für Agrarökologie dazu.
1: Wir haben zusammen mit mehr als 1000 Teilnehmern in der ganzen Schweiz, haben wir damals Unterhosen vergraben. Jeder Teilnehmer hat 2 Unterhosen vergraben und auch noch 12 Teebeutel. Und das haben wir gemacht, um zu schauen, wie die Bodenprozesse abläufen, damit Leuten eine Idee haben, was im Boden abläuft. Und was wir gefunden haben in die Garten von vielen Leuten, da ist die Abbau schnell gegangen von den Unterhosen und Teebeutel. Und das zeigt eigentlich, dass die Bodenqualität gut ist, dass es auch viel Nährstoffe gibt.
0: Konkret in Privatgärten sind Unterhosen am besten zersetzt worden, weniger gute Rasenflächen. Was zeigt das jetzt?
1: Ja, es zeigt einfach, wie die Bodenprozesse laufen, wie schnell sie sind. Im Garten zum Beispiel, da bringen sehr viele Leute Kompost rein. Es stehen ganz unterschiedliche Pflanzen und es wird auch teilweise gedüngt. Und dann sind die Bodenprozesse schneller und dann wird die Unterhose und die Teebeutel werden schneller abgebaut.
0: Für den Abbau verantwortlich im Boden sind ganz viele Organismen. Und das Wort «viel» könnt ihr wörtlich nehmen.
1: Ja, man muss sich vorstellen, im Boden gibt es unglaublich viele Bodenlebewesen. Ich sage immer, dass auf 1 Hektare, da ist eine Biomasse von 15 Tonnen, das ist 18 Kühe. Man denkt gar nicht daran, wie viel Bodenleben es gibt. Und das sind Bakterien, das sind Pilze, das sind Einzelzeller, das sind Regenwürmer, Milben und so weiter. Und die allen zusammen, die tun etwas, die leben, die brauchen auch etwas zu essen. Und zum Beispiel die Bakterien und Pilze bauen dann so eine Unterhose vom Baumwoll ab.
0: Aber bei so Citizen Science Projekt geht es also laut dem Co-Studienleiter Marcel van der Heijden nicht nur um die Resultate, die dabei rauskommen.
1: Das Hauptziel war eigentlich, das breite Publikum zu zeigen, wie Boden funktioniert, wie wichtig Boden ist. Und natürlich, was sehr schön ist mit so einer großen Studie, wo so viele Leute mitnehmen, kriegt man wirklich einen guten Eindruck, wo ist die Bodenqualität hoch, wo sind die Abläufe im Boden schnell. Und das war also im Garten, was natürlich viele Leute sorgen gut für ihre Garten. Und im Rasen war es etwas weniger. Und 2 Ziele, einfach um Leute damit bekannt zu machen, wie faszinierend Boden ist. So, es gibt im Boden ist fast die Hälfte aller Arten, die es auf Erde gibt, die leben im Boden oder sind mit dem Boden verbunden. Und das wollten wir zeigen.
0: Wunderwelt Garten, vergrabene Unterhosen, die zeigen, wie der Boden, wie gut, wie vielseitig, wie spannend, wie faszinierend, dass er funktioniert. Auch zuletzt dank all denen, die mitgemacht haben und vor 5 Jahren Unterhosen haben vergraben und Teebeutel im Garten. Das ist Neues von der Linda Wolf, Change You.

0: Freitag Nachmittag, SRF 3, Bastian Baker, Time to Shine, gehört vorher im Wetter, noch sind die Gewitter nicht vorbei, der grosse Sturm, noch ist nicht ganz alles hinter uns, aber später am Abend soll es ruhigen. Was wir wissen, das, was wir vorhaben nächste Woche, das hätten wir an einem Tag wie heute müssen absagen, aber auch klar, so heftig hudelt es nicht immer, es sieht gut aus für das hier.
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0: Irgendwann müssen wir ja Richtung Wochenende überbiegen. Machen wir hier auf SRF 3 an dem Freitag. Es ist unterdessen 16:30. Die Kurznachrichten, der Manuel Risi hat's.
1: Eine Sturm- und Hagelfront hat in der Schweiz zu verletzten Sachschäden und Überschwemmungen geführt. Betroffen war ein Gebiet vom Seeland bei Biel über die Kantone Solothurn und Aargau bis nach Zürich und an den Bodensee. Zum Teil fielen golfballgroße Hagelkörner, hinzu kamen kräftige Windböen und Regen. Unbekannte haben im großen Stil Daten von Fahrzeughalterinnen und Haltern aus 5 Kantonen abgerufen, von der Webseite E-Auto Index. Die Kantone Aargau, Luzern, Schaffhausen, Waadt und Zug warnen deshalb vor möglichen kriminellen Machenschaften, etwa das Versenden von falschen Verkehrsbußen. Nach der verheerenden Sturzflut im Grenzgebiet zwischen Tibet und Nepal herrscht in den betroffenen Regionen Ausnahmezustand. Zehntausende Menschen sind auf Hilfe angewiesen, viele Gebiete seien aber nur schwer zu erreichen, sagt die Schweizer Hilfsorganisation Helvetas.
0: Der FC Thun und Lugano, wir sind im Schutte, sind noch auf der europäischen Fußballbühne mit dabei. Nico Rindlisbacher vom SR Sport. Seit heute ist klar, gegen wen die beiden Teams in der Conference League müssen oder dürfen antreten.
2: Ja, der FC Thun spielt wie schon bis im letzten europäischen Abenteuer vor 21 Jahren gegen Ajax Amsterdam. Und das auswärts. Nebst dem niederländischen Rekordmeister wartet mit Twente Enschede noch ein zweiter Vertreter aus dieser Liga. Das dritte Auswärtsspiel ist gegen CSK Sofia aus Bulgarien. Die Hai empfangen Thuner Kent aus Belgien, der kroatische Vizemeister Hajduk Split und Heart of Midlothian aus Schottland. Der FC Lugano hat 4 Heimspiele und generell kann man auch sagen, unangenehme Gegner. Ins Tessin kommt der serbische Meister Roter Stern Belgrad, Getafe aus der spanischen La Liga, sind Trödense aus Belgien und das litauische Kauno Zalgiris. Auswärts kommt zum Duell mit dem FC Kopenhagen und Jablonec aus Tschechien.
0: Schaut hin auf ein Wetterradar, das ist dein Tipp, Simon Eschli.
3: Es sind nämlich immer noch ein paar, vor allem Regenzellen, lokale Gewitterzellen unterwegs, wird nicht alle treffen, aber wenn man jetzt heute Abend rausgeht, besser vorher drauf schauen. Dann Abend in der Nacht wird es von Westen her trocken, in der Nacht dann sogar auch überall trocken, aber eben am Abend lohnt sich der Blick noch. Morgen muss man das dann kaum machen, es gibt nach Wolkenresten nämlich einen recht sonnigen Tag bei 25 Grad.
0: SRF Verkehrsinfo von 16.32 Uhr vor dem Gotthardtunnel Richtung Süden, 5 km Stau, bis zu einer Stunde Wartezeit ab Amsteg. Dann Richtung Norden ebenfalls 5 km Stau, mindestens 45 Minuten Wartezeit ab Quinto. Die Einfahrten Göschenen und Airolo sind gesperrt. Weiter Stau oder stockend. In der Zentralschweiz auf der A14 Richtung Luzern ab Gisikonrod. Dann in Graubünden auf der A13 Richtung Chur zwischen Ander und Viamala. In der Region Zürich vor dem Gubristunnel Richtung St. Gallen ab Dietikon und ab Udorf Nord. Auf der A1 Richtung Winterthur ab Seebach und Richtung Zürich ab Effretikon. Im Aargau auf der A1 Richtung Bern zwischen Dietikon und Birfeld. Richtung Zürich zwischen Aarau Ost und Meggenwil. Dann in der Region Basel stockend auf der A2 Richtung Deutschland ab Ratteln. In der Region Solothurn auf der A1 Richtung Zürich zwischen Kriegstetten und Herkingen. Und in der Westschweiz, dort auf der A9 Richtung Martigny zwischen Belmont und dem Glion-Tunnel Stau.
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0: Und mit Daft Punk. So mögen wir es doch.

0: Monatsfundstück auf der Schweizer Musikplattform mx3.ch. Guragay und Tra Milano El Mare, natürlich Musik aus dem Tessin.
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0: Das ist am 5 in 20 Minuten. Die Bilder von der Flutkatastrophe im Grenzgebiet zwischen Nepal und der chinesisch kontrollierten Region Tibet. Die Bilder sind nur schwer verdaulich. Ganze Dörfer sind von der schlammigen Sturzflut vor zwei Tagen einfach mitgerissen worden. Wir haben es alle schon gehört. Über 400 Menschen sind tot, rund 1400 werden sicher noch vermisst. Über 90.000 Menschen sind insgesamt betroffen. Viele haben zum Teil alles verloren. Während die Rettungskräfte ihr das Beste geben, um so viele Menschen wie möglich aus dem Gebiet herauszuholen, diskutieren die Wissenschaftlerinnen und Wissenschaftler darüber, was die Gründe sind für so eine massive Sturzflut. Und ja, es hat ziemlich sicher mit dem Klimawandel zu tun. Wie genau, das hören wir am 5 Uhr im Info 3. Noch vor dem 5 Uhr, wie kann man denn eigentlich vor Ort helfen? Wir hören, wie schwierig das ist vom Jürg Merz vom Hilfswerk Helvetas.
2: Also das ist so die Ungewissheit. Und das andere ist der Zugang, überhaupt herzukommen an die Orte, wo alles passiert ist.
0: Mehr dazu in gut 6 Minuten. Simon Eschle von SRF Meteo. Aber der Radarblick, der ist im Moment einfach einer, der helfen könnte.
3: Der hilft definitiv, weil den brauchst du noch. Weil heute Abend ziehen doch noch Gewitterzellen durch. Es wird dann gegen den Abend die Nacht von Westen überall trocken. Aber jetzt brauchst du den Blick dann definitiv noch.
0: Morgen nicht mehr.
3: Morgen kaum mehr, da ruhigt das Ganze. Wir starten zuerst mit Wolkenresten, vor allem mit den Alpen, im flachen lokalen Nebel. Sonst grundsätzlich ein recht sonniger Tag. Dann am Nachmittag ziehen wir Wolkenfelder durch. Die könnten mal ein bisschen dichter sein und vielleicht am Nordrand lokal ein paar Tropfen bringen. Dann könnte der Blick aufs Radar noch ganz kurz helfen, sonst brauchst du nicht. Dazu gibt es morgen 25 Grad und der Südwestwind frisch auf.
0: Sonntag nachher, in welche Richtung zieht es eher wieder so, bleibt es so ein bisschen oder hast du etwas Klares?
3: Der Sonntag macht auf den Samstag viel Sonnenschein, etwa die mal Wolken, speziell sich am Nordrand von der Schweiz oder über dem Jura, dann in den Alpen ein paar Quellwolken, dort kann es in der zentral-östlichen Alpen lokalen Anspruch zu Regen geben, sonst auch trocken. Am Sonntag bleiben dann Temperaturen zwischen 25 und 28 Grad.
0: Und wer heute Abend in Arbon an den Summer Days ist, Musikfestival, Festival Sommer, die heutige Version von Roxette, sie heute Abend dort. How do you do?

0: Klassiker, nichts anderes als das, immer gerne auf SRF 3. Lyrica Sanalas. Am Fritzi, kurz vor der 5. Das Ausmaß der Flutkatastrophen in Nepal wird erst nachfassbar. Stunde für Stunde erfahrt man mehr davon, wie eine der ärmsten Regionen in Asien erschüttert und getroffen worden ist. Hilfsorganisationen aus der ganzen Welt sind unterdessen vor Ort und koordinieren ihre Hilfe. Oder Jürg Merz ist dort. Er hat selber 20 Jahre in Nepal gelebt und ist Koordinator für Asien für das Hilfswerk Helvetas. Im Tagesgespräch von SRF hat er heute am Mittag Auskunft gegeben über die aktuelle Lage. Heute ist er in Dunge Bazar gewesen, der letzte Punkt, wo man aktuell mit dem Auto herkommt. Nachher ist die Strasse weggeschwemmt, die lokalen Behörden und das Militär sind am Aufräumen.
1: Also jetzt gerade an dem Ort, wo ich gerade vorher gesehen bin, am Fluss ohne, ist die Zerstörung immens. Die Brücke ist weggewaschen, Häuser sind ganz eingestürzt. Oder man sieht so den Schlamm bis zum ersten, zweiten Stock und man sieht noch die Spuren vom Wasser, wo durchgeflossen ist, bis zum vierten, fünften Stock von diesen Häusern. Im Himmel hört man Helikopter, die Leute evakuieren. Es ist eins kommen und gehen.
0: Beim Roten Kreuz da geht man aktuell davon aus, dass mehr als 93'000 Menschen im Himalaya-Gebiet betroffen sind. Man warnt auch vor weiteren Überschwemmungen. Bei den Hilfswerken ging es jetzt darum zu analysieren, was die Bevölkerung am meisten braucht.
1: Wir sehen, dass Notunterkunft dringend nötig ist. Wir sehen, dass Notwasserunterstützung gebraucht wird. Strom, dass man Kommunikation wieder aufrechterhalten kann. Hier schauen wir die Möglichkeit von Solarlaternen, wo man auch ein Telefon aufladen kann. Wir schauen in dem Sinne Möglichkeiten an, wie man die lokale Bevölkerung hier unterstützen kann.
0: Genau das ist aktuell der erste Schritt von Helvetas. Wie sind überhaupt Bedürfnisse?
1: Der zweite Schritt ist, dass man sicher die Materialien auch beschaffen muss, dass man Finanzierung für die verschiedenen Aktivitäten können sicherstellen und dass man mit dem dann können in den nächsten Wochen wahrscheinlich wirklich können die Bevölkerung mit dem Nötigen unterstützen.
0: Soweit der Jürg Merz, Koordinator für Asien von Helvetas, der aktuell im betroffenen Gebiet unterwegs ist. Das ganze Tagesgespräch mit ihm auf Play SRF unter Audio. Und die Glückskette sammelt für die Hilfe

0: Elton John hat sich selber la remixen und hat Dua Lipa dazu geholt. Cold Heart kurz vor der 5. SRF Verkehrsinfo. Es ist gleich 17 Uhr. Vor dem Gotthardtunnel Richtung Süden 5 Kilometer Stau bis zu einer Stunde Wartezeit ab Amsteg. Richtung Norden ebenfalls 5 Kilometer Stau, mindestens 45 Minuten Wartezeit ab Quinto. Die Einfahrten Göschenen und Airolo sind gesperrt. Dann weiter Stau oder stockend. In der Zentralschweiz auf der A2 Richtung Luzern ab Hergiswil sowie auf der A14 ab Gisikonroth. Dann in Graubünden auf der A13 Richtung Chur zwischen Ander und Viamala. In der Region Zürich vor dem Gobris Richtung St. Gallen ab Dietikon und ab Urdorf Nord. Auf der A1 Richtung Winterthur ab dem Brütiseller Kreuz. Richtung Zürich ab Effretikon. Dann im Aargau auf der A1 Richtung Bern zwischen Dietikon und Birfeld. In der Region Basel auf der A2 Richtung Deutschland ab Augst. Richtung Luzern zwischen Hagnau und Augst. In der Region Solothurn auf der A1 Richtung Zürich zwischen Kriegstetten und Herkingen. Und in der Westschweiz auf der A9 Richtung Machtin zwischen Belmont und dem Glion-Tunnel. Es ist Wifi.
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2: Umgekippte Lastwagen, beschädigte Dächer und Fenster, Dutzende Verletzte. Unwetter haben in der Schweiz diverse Schäden angerichtet. 200 Millionen Kubikmeter Fels, Schlamm, Eis und Wasser sind in Nepal ins Tal gestürzt. Wissenschaftlerinnen und Wissenschaftler tragen zusammen, wie es zu der verheerenden Katastrophe kommen konnte. Und Direktzahlungen und Gutscheine und davon viel mehr. Der Bund will deutlich mehr Geld in die humanitäre Hilfe stecken. Hilfsorganisationen diskutieren, was das für sie bedeutet. Darüber sprechen wir jetzt im Info 3. Ich bin Rebecca Filiger. Hagelkörner, Sturmböen, Gewitter. Am Vormittag ist eine heftige Sturmfront über die Schweiz gezogen. Es gab mehrere Verletzte und Sachschäden. Basil Koller mit einem Überblick.
3: Betroffen ist ein Gebiet im Norden der Schweiz, vom Bieler Seeland bis an den Bodensee. Golfballgroße Hagelkörner zerstörten Autoscheiben und sogar Fenster von Gebäuden gingen zu Bruch. Der heftige Niederschlag führte zu überfluteten Straßen. Dazu kamen die teils sehr kräftigen Windböen mit um die 100 km pro Stunde. Im Kanton Solothurn wurde eine Frau von einem umstürzenden Baum getroffen. Sie wurde ins Spital gebracht. Bei Winterthur sei der Sturm um 10 Uhr über die Region gezogen, sagt Kenneth Jones von der Kantonspolizei Zürich.
4: Rund eine halbe Stunde später sind Meldungen von Neftenbach und Zeutach eingegangen, dass in mehreren Schulhäusern der Hagel beträchtlichen Sachschaden angerichtet hat. Dabei wurden auch rund 40 Personen, mehrheitlich Kinder, verletzt.
3: Im Aargau stürzten wegen des Windes mehrere Masten einer Hochspannungsleitung um und es kam zu Stromausfällen in mehreren Gemeinden. Es habe zahlreiche Schäden gegeben, sagt Bernhard Graser, Sprecher der Kantonspolizei Aargau. Ernsthaft verletzt worden sei im Aargau aber niemand.
5: Wir haben einzig einen Autofahrer, der mit leichten Schnittverletzungen aus einem total demolierten Auto ausstieg, das vorher von einer Tanne im Wald getroffen worden war. Aber sonst eigentlich ein Wunder, dass wir keine Verletzten zu beklagen haben.
3: Und auch aus der Region Basel gibt es zwar Berichte über Sachschäden, aber keine Verletzten.
2: Basil Koller. Meteo Schweiz, die Wetterbehörde des Bundes, spricht übrigens von einer kräftigen Superzelle. Diese Art von heftigen Gewittern komme in der Schweiz alle paar Jahre vor. Unbekannte haben im großen Stil Daten von Fahrzeughalterinnen und Haltern abgerufen von der Webseite e-Auto-Index. Nun warnen 5 Kantone, Manuel Risi.
6: Betroffen sind öffentlich zugängliche Daten wie Autonummern sowie Name und Adresse der Fahrzeughalterinnen und Halter. Das teilen die Kantone Aargau, Luzern, Schaffhausen, Waadt und Zug mit. Sie warnen nun vor möglichen kriminellen Machenschaften, denn die massenhaft abgerufenen Daten könnten missbräuchlich verwendet werden, schreiben die Kantone. So könnte es etwa sein, dass Zahlungsaufforderungen verschickt würden zu angeblichen Verkehrsbußen oder ausländischen Autobahngebühren. Die Kantone empfehlen deshalb, unerwartete Schreiben, E-Mails oder SMS kritisch zu prüfen. Nach der verheerenden Sturzflut im Grenzgebiet zwischen Tibet und Nepal steigt die Zahl der bestätigten Todesopfer weiter. Inzwischen sind es über 570. Zudem werden weiterhin mehr als 1400 Menschen vermisst. In den betroffenen Gebieten herrscht Ausnahmezustand, Brücken, Straßen und tausende Häuser sind zerstört. Das Rote Kreuz rechnet damit, dass insgesamt über 90.000 Menschen betroffen sind. Laut der Schweizer Hilfsorganisation Helvetas befinden sich viele der Betroffenen in Gebieten, die kaum erreichbar sind.
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2: Nach der Sturzflut im Himalaya vor zwei Tagen überlief heute Morgen ein aufgestauter See an der chinesischen Grenze und brachte erneut große Mengen an Geröll und Wasser ins bereits überflutete Gebiet in Nepal. Die Gefahr wurde dann von den Behörden jedoch als kontrollierbar eingestuft. Während vor Ort Rettungskräfte ihr Bestes geben, tragen Wissenschaftlerinnen und Wissenschaftler zusammen, was sich über die Gründe für die Katastrophe sagen lässt. Wissenschaftsredaktorin Katrin Zöfel.
7: Die Bilder sind brachial und bleiben hängen. Eine monsterhafte Welle. Menschen, die wie winzige Ameisen wirken, während sie fliehen. Die wissenschaftlichen Zahlen, die man sonst gerne nüchtern nennt, sind nicht weniger heftig. Geschätzt 200 Millionen Kubikmeter Material, Fels, Eis, Schlamm und Wasser sind in Nepal zu Tal gestürzt. Wohl 10 bis 20 Mal so viel wie bei der Katastrophe von Platten. Dahinter steht in Nepal ein riesenhafter Felssturz auf etwa 5000 Metern Höhe, der noch dazu große Eismassen eines Gletschers mit nach unten riss. Britische Forscher betreiben vor Ort ganz in der Nähe ein Temperaturmonitoring in einem See auf ebenfalls 5000 Metern Höhe. Boden- und Wassertemperatur hatten gerade in diesen Tagen, berichten sie, die Höchsttemperaturen des laufenden Jahres erreicht. Seit Jahrzehnten ist für die ganze Region zu beobachten, wie die Temperaturen durch den Klimawandel steigen. Das heißt, die Temperaturen waren nicht nur am Höhepunkt dieses Jahres angelangt, sondern auch im Mittel höher als in vergangenen Jahren. Das hat natürlich die Folge, dass der Permafrost langsam schwindet. Und je mehr der Permafrost auftaut, geschieht im Fels das, was in jeder anderen alpinen Region im Moment auch geschieht. Wasser dringt in immer höher gelegene Felsformationen ein. In den Spalten und Ritzen entsteht dadurch hoher Druck, der den Fels destabilisiert. Es gilt zu betonen, dass es viel zu früh ist, um genau zu sagen, was in den Wochen, Tagen, Stunden und Minuten vor dem Unglück genau im Fels passiert ist. Vor Ort spielen auch größere Verwerfungen und Brüche im Gestein eine Rolle, die nichts mit Temperatur, Eis oder Klimawandel zu tun haben. Aber der Felssturz passt ins Bild eines Gebirges, das sich wegen des Klimawandels schnell verändert. Felswände, die abbrechen und Gletscher, die mit ins Rutschen kommen, das war das Muster von Platten und auch von einer Sturzflut im Jahr 2021 am Jamoli-Gletscher in Indien, wo 27 Millionen Kubikmeter Material fast 2000 Höhenmeter weit ins Tal stürzten. Zum Klimawandel in der Himalaya-Region gehört auch, dass sich dort, wo Gletscher abschmelzen, zahllose neue Seen bilden, die häufig instabil sind. Mehr als 200 davon gelten in der gesamten Himalaya-Region als hochgefährlich. Eine Studie zählte ein gutes Dutzend mehr oder minder großer Blitzfluten durch solche Seen in Nepal in den vergangenen Jahrzehnten. Die Risiken für die Menschen werden folglich nicht kleiner.
2: Wissenschaftsredaktorin Katrin Zöfel. Tausende Menschen in Nepal und China haben bei der Sturzflut teilweise alles verloren und sind dringend auf Hilfe angewiesen. Die Glückskette sammelt via glückskette.ch. Der Bund hat zudem Gelder für die Nothilfe freigegeben. Unabhängig von der aktuellen Katastrophe im Himalaya fand heute in Bern das Jahrestreffen des Schweizerischen Korps für humanitäre Hilfe statt. Der Bundesrat will künftig deutlich mehr Geld in die humanitäre Hilfe fließen lassen. In Bern war heute deshalb unter anderem Thema, was das für jene bedeutet, die für die humanitäre Hilfe verantwortlich sind und für jene, die in Krisenländern Hilfe leisten. Matthias Baumer.
8: Die Krisenregionen der Welt treffen sich in einer Lounge im Fußballstadion Wankdorf. Es ist Jahrestreffen des Schweizerischen Korps für humanitäre Hilfe. Einer ist gewissermaßen für die ganze Welt zuständig, Stefan Bumbacher. Er leitet die Abteilung Cash bei der Direktion für Entwicklung und Zusammenarbeit DEZA und ist somit so etwas wie der Bargeldverteiler der Schweizer Hilfe für Menschen in prekären humanitären Situationen überall.
9: Wir können Geld brauchen, um schwangeren Frauen in Kriegsgebieten Zugang zu frischen Nahrungsmitteln zu geben. Und wir können Menschen nach einem Erdbeben die Möglichkeit geben, ihr Haus wieder aufzubauen.
8: Die Schweiz sei Pionierin in Hilfe mit Bargeld. Angefangen habe man damit in den 1990er Jahren, während der Balkankriege. Heute sei die humanitäre Hilfe mit Bargeld oder Gutscheinen etabliert, weltweit. 130 Millionen Franken ungefähr hat die Schweiz letztes Jahr auf diese Weise ausgegeben. Und es könnte mehr werden.
9: Wenn es das beste Mittel ist, um ein Ziel zu erreichen, dann würde das wahrscheinlich noch weiter wachsen, ja.
8: Das kann durchaus sein, da der Bundesrat die humanitäre Hilfe ab 2029 deutlich stärken will. 330 Millionen Franken mehr soll es dafür geben. Dafür werden bei der Entwicklungszusammenarbeit 300 Millionen gestrichen. Das dürfte die Arbeit von Stefan Bumbacher und seiner Cash-Abteilung verändern. Doch er hält sich mit einer Meinung zurück.
9: Ich weiß nicht, wie sich diese Neupriorisierung auf die humanitäre Hilfe auswirkt.
8: Das weiß auch Nina Astfalk nicht. Sie leitet das humanitäre Büro auf Haiti.
10: Ich denke, das wird man sehen, was kommt.
8: Jedenfalls sei auch auf Haiti die Hilfe mit Bargeld ein wirkungsvolles Mittel. Zum Beispiel bekämen Frauen während 2 Jahren jeden Monat 40 Dollar.
10: Die Frau kann mit diesem Geld dann eine Ziege kaufen, das ist ein sehr wichtiges Tier in Haiti, und kann dann zum Beispiel Milch produzieren mit dieser Ziege oder kann vielleicht auch die Ziege mal metzgen und das Fleisch verkaufen und dann so ihre Situation verbessern.
8: Krisen, Kriege und Naturkatastrophen würden weltweit zunehmen, stellt der Bundesrat fest. Er will, dass sich die humanitäre Hilfe künftig konsequent auf akute Krisen und Nothilfe konzentriert und weniger auf langfristige Projekte. Ein solches hätten sie in den letzten 10 Jahren im Süden Haitis aufgebaut, Schutzräume gegen Wirbelstürme. Letztes Jahr verwüstete Melissa die Insel.
10: Als dieser Wirbelsturm Melissa an Haiti vorbeigefegt ist, waren diese 8 Schutzräume, die die Schweiz in den letzten 10 Jahren gebaut haben, voll.
8: Erzählt Nina Astfalk. Das Projekt ist ein Erfolg und ein Beispiel dafür, dass nicht nur kurzfristige Hilfe vieles bewirkt.
2: Ende April wurde die Liebesbeziehung zwischen 2 Mitgliedern des Bundesgerichts bekannt. Nun ist klar, die Beziehung hat Auswirkungen auf 12 Urteile.
6: Gegen 12 Urteile sind Revisionsgesuche eingereicht worden. Die Rechtmäßigkeit dieser Urteile wird angezweifelt, weil Richterin Beatrice van der Graaf und Richter Yves Donzala mit ihrer Beziehung möglicherweise gegen das Gesetz verstoßen haben. Nun teilt das Bundesgericht mit, dass diese Revisionen schnell behandelt werden sollen. Die Mitglieder des Bundesgerichts werden im Dezember neu gewählt. Die Wahl war zuletzt vom Parlament um einige Monate verschoben worden, um mehr Zeit für Abklärungen zu haben. Auch die Frage, ob die Fälle neu beurteilt werden müssen, will das Parlament in den Entscheid zur Wahl mit einbeziehen. Sowohl van der Graaf als auch Donzala wollen wiedergewählt werden. Rund um das weltberühmte Kolosseum in Rom kommt es immer wieder zu Diebstählen von Handys und Portemonnaies und es gibt auch Probleme mit Drogenhandel und mit gewalttätigen Auseinandersetzungen. Das schreibt die Stadt Rom in einer Mitteilung. Sie kündigt nun Maßnahmen an. In dem Gebiet sollen künftig mehr Polizistinnen und Polizisten unterwegs sein und es soll mehr Kontrollen geben. Die Börsendaten von SIX, der Swiss Market Index, liegt im Moment bei 14.414 Punkten, plus 0,2%. Der Euro wird zu 93,76 Rappen gehandelt, der Dollar zu 80,74 Rappen. Die Wetteraussichten: am Abend und in der Nacht gibt es weitere Regengüsse und Gewitter. Morgen ist es zunächst ziemlich sonnig, bevor am Nachmittag im Norden mehr Wolken aufziehen. Die Temperatur erreicht um 25 Grad im Norden und 28 Grad im Süden.
2: Das war Info 3 am Freitagabend. Wer den Anfang verpasst hat, kann die Sendung auch nachhören. 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Verantwortlich heute Manuel Risi und Rebecca Fielger.
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11: Und wer ist am besten bei den erneuerbaren Energien? Sagen wir es mal so, die Schweiz schneidet eigentlich ganz gut ab, ist zwar nicht top, aber gut. Vor allem dank Wasser. Die Wirtschaft dazu am 20 vor und noch vor einem halben Festivalsommer, Summer Days, Darbon. Wie läuft es bei diesem Hudu- und Sturmwetter? Schauen wir nachher.

0: Musik von Winterthur, Admiral James T. Das ist SRF 3 am Freitag, wo wir schon gemerkt haben, ja, es ist nicht mehr so einfach, zum rauszugehen. Man muss mit allem rechnen. Gewitter, Unwetter, zum Teil sogar immer noch unterwegs. Vielleicht ist nicht mehr ganz Festival Sommerwetter, aber doch noch ein bisschen.
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0: Summer Days Darbon, direkt am Bodensee, im Moment am Laufen mit viel Nostalgie heute.

0: oder Anastasia. Aktuelle neue Musik sucht man allerdings um nichts auf dem Line-Up. Ich bin jetzt live verbunden mit unserer Festivalreporterin Céline Verdelis vor Ort. Was heisst vor Ort in Arbon? Du bist ja an einem See und du bist nicht nur am See, du bist auf dem Boot. Was machst du dort?
1: Ja, Mario Terani, du hast natürlich recht. Heute ist wirklich alles ein Zeichen von der Nostalgie. Neuere Musik, dann ein bisschen mehr morgen. Und ich bin tatsächlich, vielleicht hörst du es ein bisschen im Hintergrund, jetzt Anastasia vom Boot aus, zumindest auf dem Bodensee. Mal schauen. Es gibt da so eine ganz verrückte Bootstruppe, die treffen sich jedes Jahr. Das sind zum Teil bis zu rund 40 Boote, die machen sich da aneinander. Da hast du so eine ganze Reihe von Booten und Leute, die hier essen, trinken und von da aus die Konzerte geniessen. Und ich bin die jetzt mal besuchen und es ist eine ganz lustige, herzliche Stimmung da.
0: Schwein gehabt, oder? Bei diesem Wetter, es hätte ins Wasser fallen, im wahren Sinn vom Wort.
1: Ja, nein, absolut. Und sie haben mir auch erzählt, dass heute Morgen die ersten Boote, die da schon eingetrudelt sind, da haben sie müssen schauen. Also, sie haben auch Angst gehabt, dass es wirklich einen grösseren Sturm gibt. Jemand hat da noch den Anker verloren und so. Es war anscheinend Action gewesen. Das hat sich jetzt aber beruhigt. Im Moment ist es zwar bewölkt, aber wir haben keinen Regen und du siehst da ganz viel auch am Boden.
0: Und eben, ich habe es angespielt, oder? Ganz ein Haufen Nostalgie. Ist das Konzept, warum das so gut funktioniert dort?
1: Hey, also jetzt an dem Abend heute, ja, morgen sieht es anders aus. Heute ist absolut auf die Nostalgie und Melancholie und du merkst ja wirklich die Leute dementsprechend auch vom Alter her. Morgen ist das, glaube ich, ein bisschen eine jüngere Sache. Da sind ganz viele Kids, die anscheinend kommen. Heute aber merkst du wirklich, da wird in den Erinnerungen geschwelgt.
0: Und der Simon Eschle von SRF Meteo hat mir vorher noch mit auf den Weg gegeben, soll dich ausrichten, es lohnt sich heute in jedem Fall, den Wetterradar nicht allzu weit auf die Seite zu legen. Einfach das Schicke jetzt mal noch Farbon, oder?
1: Also, Mario, ich habe Gummistiefel und die Regenjacke natürlich eingepackt. Wir sind ready für alles, was kommt. Und ich muss dir aber schon sagen, die besten Konzerte habe ich im Fall bis jetzt damit im Regen erlebt.
0: Du bist eine Festivalfrau. Da hat man Gummistiefel immer parat. Céline, viel Spass.
1: Voilà.
0: In Arbon, der Festivalsommer am Laufen, eben mit viel Nostalgie. Nena dort am Bodensee. Hier sind wir mit der Kim Wilde. Any place, anywhere, anytime. Freitag, das ist SRF 3.

0: 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Der Flaschef.
1: Es ist Valentin-Jahreszeit.
0: 2005.
1: Lohnledig.
0: Oder 2010.
1: Der Marius Fee. Start Rambrosi-Karriere.

0: St. Galler Popmusik Export Remo Forer auf SRF 3 am Freitag mit Falling. Halb sechs ist es, das sind Kurznachrichten mit dem Manuel Risi.
1: Eine Sturm- und Hagelfront hat in der Schweiz zu verletzten Sachschäden und Überschwemmungen geführt. Betroffen war ein Gebiet vom Seeland bei Biel über die Kantone Solothurn und Aargau bis nach Zürich und an den Bodensee. Zum Teil fielen golfballgroße Hagelkörner, hinzu kamen kräftige Windböen und Regen. Unbekannte haben im großen Stil Daten von Fahrzeughalterinnen und Haltern aus 5 Kantonen abgerufen, von der Webseite e-Auto-Index. Die Kantone Aargau, Luzern, Schaffhausen, Waadt und Zug warnen deshalb vor möglichen kriminellen Machenschaften, etwa das Versenden von falschen Verkehrsbußen. Und nach der verheerenden Sturzflut im Grenzgebiet zwischen Tibet und Nepal herrscht in den betroffenen Regionen Ausnahmezustand. Zehntausende Menschen sind auf Hilfe angewiesen, viele Gebiete seien aber nur schwer zu erreichen, sagt die Schweizer Hilfsorganisation Helvetas.
0: Klingende Namen auf der Fußballbühne sind in der Conference League eigentlich eher selten. Nico Rindlisbacher vom SRF Sport, unsere beiden Schweizer Clubs Thun und Lugano, haben jetzt aber doch noch ein paar von diesen Namen als Gegner gezogen.
2: Ja, Ajax Amsterdam zum Beispiel, der niederländische Rekordmeister, der gestern den FC Sion eliminiert hat, wird das Reiseziel vom FC Thun. Ein Duell, das es schon vor 21 Jahren gegeben hat, wo Thun sensationell in die Champions League gekommen ist. Die Haie empfangen die Berner Oberländer, unter anderem den kroatischen Vizemeister Hajduk Split. Unangenehm wird es auch für den FC Lugano. So kommt etwa der serbische Meister Roter Stern Belgrad ins Tessin oder auch Getafe aus der spanischen Liga. Und auswärts wartet mit dem FC Kopenhagen eine weitere Knacknuss auf die Luganesi. Wegen der ganzen Europacup-Spiel sind auch mehrere Super League-Partien verschoben worden. Jetzt ist klar, wenn die nachgeholt werden. Am 15. September spielt GC gegen Sion, am 16. September spielt Thun gegen Servette und Lugano gegen St. Gallen.
0: Regen, Gewitter, noch nicht ganz vorbei, das Update mit dem Simon Eschle.
3: Wir haben noch ein paar Zellen, die quer durch die Schweiz ziehen. Dann am Abend verziehen sie dich aber nach Osten.

0: Das heisst, von Westen wird es trocken. Das heisst, heute Abend noch der Blick aufs Radar. Den Blick kann man sich dann morgen an den meisten Orten sparen. Es gibt einen recht sonnigen Tag. Zuerst ein paar Wolkenreste. Am Nachmittag dann höhere Wolkenfelder. Die bringen dann vielleicht morgen am Nordrand lokal ein paar Tropfen. Das Ganze bei 25 Grad.
1: SRF Verkehrsinfo von 17.32 Uhr vor dem Gotthardtunnel Richtung Süden. 4 Kilometer Stau, rund eine Dreiviertelstunde Wartezeit ab Amstieg. Richtung Norden 4 Kilometer Stau und auch 45 Minuten Wartezeit ab Günther. Die Einfahrt Göschenen und Airolo sind gesperrt. Weiter Stau oder stockend in der Zentralschweiz auf der A2 Richtung Luzern ab Hergiswil sowie auf der A14 ab Gisikonrod. In Graubünden auf der A13 Richtung Chur zwischen Rotenbrunnen und Reichenau stockend. In der Ostschweiz auf der A1 Richtung St. Margrethen zwischen Winkeln und Kreuzbleiche. Dann in der Region Zürich vor dem Gubristunnel Richtung St. Gallen ab Dietikon und ab Udorf Nord. Auf der A1 Richtung Winterthur ab dem Brütiseller Kreuz stockend Richtung Zürich ab Effretikon. Im Aargau auf der A1 Richtung Bern zwischen Dietikon und Birfeld. In der Region Basel auf der A2 Richtung Deutschland ab Augst Richtung Luzern zwischen Hagenau und Augst. Dann in der Region Solothurn auf der A1 Richtung Zürich zwischen Kriegstetten und Herkingen und schließlich in der Westschweiz auf der A9 Richtung Martigny zwischen Belmont und dem Glion-Tunnel.
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1: 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Und mit dem Arturo Bandini. Und mit Zürich West.

und so zerlesen, wie er ist. Er ist der Einzige, der mich tröstet, in so einer blauen Nacht wie heute. Knapp 32 Seiten von Story, es ist schön zusammengekommen.

0: 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Martin Garrix, der Produzent, U2 sind dabei, Fireflies. 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
0: Jawohl, zum Schluss von der Arbeitswoche jetzt noch eine Rangliste, warum auch nicht, oder? Und zwar die Rangliste in Sachen Energie oder noch genauer erneuerbare Energien. Wo steht hier die Schweiz im Vergleich zu anderen Ländern von Europa in Sachen Wasserkraft, Sonne und Wind? Es ist eine neue Studie, die zeigt, welche Länder ganz vorne dabei sind bei den erneuerbaren Energien. Nachgefragt bei Manuel Rentsch von der SRF Wirtschaftsredaktion. Wo steht sie der Schweiz in diesem internationalen Vergleich?
2: Also die Schweiz ist auf dem Platz 5 von 28 europäischen Ländern, die man miteinander verglichen hat. Wir reden hier von der Produktion vom Strom mit erneuerbarer Energie, und zwar pro Kopf gerechnet.
0: 5 tönt nach einem guten Platz. Du hast es genauer angeschaut in diesem Ranking. Ist das gut oder schlecht?
2: Ja, es kommt ein bisschen darauf ab, von was man redet. Die Schweiz profitiert ja extrem von der Wasserkraft. Die Kraftwerke an den Flüssen und auch die Stauseen, die wir haben, das bringt die Schweiz in der Statistik weit nach vorne. Was denn den Solarstrom betrifft, die PV-Anlagen auf den Dächern und so, da ist die Schweiz nur auf dem Platz 10, also so ein bisschen im Mittelfeld. Und ganz weit hinten ist die Schweiz dann in Bezug auf die Windenergie mit dem viertletzten Platz in diesem europäischen Vergleich.
0: Nein, ist zurück zu diesem Vergleich, zu den anderen Ländern oder die Schweiz auf Platz 5. Wer ist hier oben?
2: Ja, am meisten erneuerbaren Strom pro Kopf produziert Schweden und dann kommen Finnland und Österreich. Schweden ist schon länger an der Spitze, weil die viel Wasserkraft haben und auch viel Wind. Jetzt aber in der Statistik von der Energiestiftung hat man die Länder von der EU verglichen und auch die Schweiz dazu genommen. Die in der Statistik aber nicht dabei sind in diesem Vergleich, das ist Norwegen. Dabei ist Norwegen in Bezug auf die erneuerbare Energie unschlagbar. Die machen ihren Strom vor allem mit dem Wasser in alten Fjorden, die die haben, und auch Stauseen. Also die sind in diesem Bezug führend. Norwegen ist ähnlich wie die Schweiz sozusagen eine Batterie. Man kann das Wasser nutzen, wenn man es braucht, wenn zum Beispiel die Sonne nicht scheint und der Wind nicht bläst.
0: Schauen wir noch schnell über auf Österreich. Die haben einen höheren Anteil von erneuerbaren Energien als die Schweiz. Wie machen sie das?
2: Also Österreich hat im Vergleich zur Schweiz kein Atomkraftwerk. Die haben eher ein Interesse, die erneuerbaren Energien vorwärts zu bringen. Österreich hat im Vergleich zur Schweiz mehr Windenergie, mehr Wasserenergie und mehr Solar. Man sieht also, bei der erneuerbaren Energie ist Österreich zwar vor der Schweiz, aber dafür können wir besser Skifahren.
0: Und sie besser Après-Ski.
2: Ja, Après-Ski, das haben sie im Griff, das muss man sagen.
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Produzent Michael Schulte hat sich da die Asdis von Island in das Studio geholt. Für Half of My Heart. Das ist SRF 3 am Freitag. Und manchmal ist es doch so, oder? Wenn du das Beste erwartest, kannst du fast nur enttäuscht werden. Ab und zu. So läuft es im Moment im Tennis, weil diesen Sonntag geht es ja los mit dem US Open. Allerdings ohne Yannick Sinner. Die Welt

0: Swiss Tennis Benny Linder Sorgen macht.
1: Das sind ja nicht akute Verletzungen, die kommen, sondern es sind Überlastungserscheinungen. Also die treten chronisch auf.
2: Dann könnte man es vielleicht so zusammenfassen. Es gibt einfach zu viel Spiel im Tennis, wenn das chronisch ist.
0: Zu dem Schluss kommen die Autoren von der Studie. Die Saison sei zu lang und die Erholung zu kurz. Viele grosse Turniere dauern mittlerweile 12 statt 8 Tage. Das haben Spieler wie der Novak Djokovic oder der Alexander Zverev auch schon öffentlich kritisiert.
3: You can't force us to play. Sorry, that's nonsense.
0: Man könne sie nicht zwingen, jetzt auch noch bei den Masters-Turnier so lange weg zu sein, meinte Zverev. Und ja, die Belastung ist hoch. Wer erfolgreich ist, spielt automatisch mehr Match. Muss das auch zum Punkt für die Weltrangliste zu sammeln? Spielt man nicht, geht man zurück.
2: Gut, aber jetzt gibt es auch Spiele, wo man jetzt nicht zwingend muss spielen. Zum Beispiel das Mixed-Turnier diese Woche. Vor dem Start vom US Open.
0: Das ist eben die andere Seite. Viele Stars machen freiwillig bei gut bezahlten Showmatch mit. Für den Ex-Spieler Marc Grosse ist die ganze Diskussion darum ein bisschen scheinheilig.
4: Il y a des gens qui bossent comme des chiens et qui ont de la peine à payer les factures à la fin du mois. Donc quand tu prends 150 000 Euro pour perdre au premier temps dans le tournoi du Grand Chelem et qu'après le type il lit ça dans le journal, je peux comprendre qu'ils soient un petit peu fâchés.
0: Es gibt Menschen, die kaum die Rechnungen zahlen können, Ende Monat. Und wenn die dann so Sachen lesen von Spielern, die für ein Auto in der ersten Runde 150.000 Euro kassieren, mache ich das hässig. Und auch der Athletiktrainer Benny Linder sieht Spieler in der Pflicht.
1: Am Schluss ist natürlich der Spieler der, der auch entscheidet, ja, spiele ich das nächste Turnier oder spiele ich es nicht. Und da liegt es eben am Spieler, was das er für eine Planung macht. Das heisst, man muss belasten, man muss aber auch Pause machen. Weil nur das im Einklang ist schlussendlich so, dass der Körper resilienter wird.
0: Es ist ein Konflikt, der sich kaum lösen lässt. Mehr Spiel heisst mehr Geld, aber auch mehr Belastung. Irgendwo muss man Abstrich machen, damit es wieder weniger Verletzungen im Tennis gibt.
2: Der Silvan Schweizer vom SRF Sport. Tennisverbände ATP und WTA haben sich übrigens noch nicht zu dieser kritischen Studie geäussert. Eine Kürzung vom Spielplan im Moment kein Thema.

0: Sabato, Lorenzo Giovanotti. Am Freitag, Zeit für Neues, das ist SRF 3. Die Nachrichten von SRF um 6 mit Manuel Risi. Das sind die Themen. Ein heftiges Unwetter ist über Teile der Schweiz gezogen. In mehreren Regionen gab es Verletzte und große Sachschäden. Dänemark ließ in der Vergangenheit mehrere tausend Frauen und Mädchen in Grönland zwangssterilisieren. Nun haben sich zwei Gremien mit der Frage befasst, ob dies ein Genozid war oder nicht. Das Wetter, bis in die Nacht geht es mit Regen und Gewitter weiter. Morgen ist es dann ziemlich sonnig. Hagelkörner, Sturmböen, Gewitter. Am Vormittag ist eine heftige Sturmfront über die Schweiz gezogen. Eine Frau wurde durch einen Baum schwer verletzt und zahlreiche Kinder erlitten Verletzungen wegen großer Hagelkörner. Basil Koller mit einem Überblick.
1: Betroffen ist ein Gebiet im Norden der Schweiz, vom Bieler Seeland bis an den Bodensee. Golfballgroße Hagelkörner zerstörten Autoscheiben und sogar Fenster von Gebäuden gingen zu Bruch. Der heftige Niederschlag führte zu überfluteten Straßen. Dazu kamen die teils sehr kräftigen Windböen mit um die 100 km pro Stunde. Im Kanton Solothurn wurde eine Frau von einem umstürzenden Baum getroffen. Sie wurde ins Spital gebracht. Bei Winterthur sei der Sturm um 10 Uhr über die Region gezogen, sagt Kenneth Jones von der Kantonspolizei Zürich.
2: Rund eine halbe Stunde später sind Meldungen von Neftenbach und Zeuthach eingegangen, dass in mehreren Schulhäusern der Hagel beträchtlichen Sachschaden angerichtet hat. Dabei wurden auch rund 40 Personen, mehrheitlich Kinder, verletzt.
1: Im Aargau stürzten wegen des Windes mehrere Masten einer Hochspannungsleitung um und es kam zu Stromausfällen in mehreren Gemeinden. Es habe zahlreiche Schäden gegeben, sagt Bernhard Graser, Sprecher der Kantonspolizei Aargau. Ernsthaft verletzt worden sei im Aargau aber niemand.
3: Wir haben einzig einen Autofahrer, der mit leichten Schnittverletzungen aus einem total demolierten Auto ausstieg, das vorher von einer Tanne im Wald getroffen worden war. Aber sonst eigentlich ein Wunder, dass wir keine Verletzten zu beklagen haben.
1: Und auch aus der Region Basel gibt es zwar Berichte über Sachschäden, aber keine Verletzten.
0: Basil Koller hat berichtet. Meteo Schweiz, die Wetterbehörde des Bundes, spricht übrigens von einer kräftigen Superzelle. Diese Art von heftigen Gewittern komme in der Schweiz alle paar Jahre vor. Ins Ausland nun. Die Internationale Atomenergieagentur IAEA meldet mehrere Drohnenangriffe auf das Atomkraftwerk Saporischschja in der Ukraine. Zwei Mitarbeiter des Kraftwerks seien verletzt worden. Die Strahlenwerte aber im Normalbereich, sagt die IAEA. Das AKW Saporischschja ist von russischen Truppen besetzt. Die Polizei in Rom verstärkt ihre Präsenz rund um das weltberühmte Kolosseum. Immer wieder werden dort Handys und Portemonnaies gestohlen. Zudem gäbe es auch Probleme mit Drogenhandel und Gewalt, schreibt die Stadt Rom. Deswegen soll die Polizei dort künftig mehr Kontrollen durchführen. Hat Dänemark in seiner früheren Kolonie Grönland einen Genozid verübt? Diese Frage sollten zwei unabhängige Berichte erörtern. Sie wurden heute in der grönländischen Hauptstadt Nuuk vorgestellt. Nordeuropa-Korrespondent Bruno Kaufmann berichtet.
4: 1953 annektierte Dänemark die nach Unabhängigkeit strebende Kolonie Grönland. In den folgenden Jahrzehnten führten die dänischen Behörden Zwangsmaßnahmen durch, die auf eine Einschränkung des Bevölkerungswachstums auf der größten Insel der Welt zielte. Vor allem wurde dabei zu Zwangssterilisierungen gegriffen. In den heute Nachmittag veröffentlichten Untersuchungsberichten sind sich die Fachleute aus Grönland und Dänemark jedoch uneinig, ob es sich dabei um einen Genozid handelte oder nicht. Gestern hatte das dänische Parlament einem Entschädigungsgesetz für die betroffenen Personen auf Grönland zugestimmt. Zudem hat sich die dänische Ministerpräsidentin Mette Frederiksen bei den Grönländern für die Übergriffe entschuldigt. An einer Medienkonferenz in Nuuk forderte der grönländische Regierungschef Fredrik Nielsen heute Nachmittag eine Versöhnungskommission mit Dänemark.
0: Die Beziehung zwischen zwei Mitgliedern des Bundesgerichts hat Auswirkungen auf ein Dutzend Urteile. Gegen 12 Urteile sind Revisionsgesuche eingereicht worden. Die Rechtmäßigkeit dieser Urteile wird angezweifelt, weil Richterin Beatrice van de Graaf und Richter Yves Donzala mit ihrer Beziehung möglicherweise gegen das Gesetz verstoßen haben. Nun teilt das Bundesgericht mit, dass diese Revisionen schnell behandelt werden sollen. Die Mitglieder des Bundesgerichts werden im Dezember neu gewählt. Die Wahl war zuletzt vom Parlament um einige Monate verschoben worden, um mehr Zeit für Abklärungen zu haben. Auch die Frage, ob die Fälle neu beurteilt werden müssen, will das Parlament in den Entscheid zur Wahl mit einbeziehen. Sowohl Van de Graaf als auch Donzala wollen wiedergewählt werden. Die Börsendaten von SIX, der Swiss Market Index, schließt bei 14.400 Punkten plus 0,1%. Der Dow Jones Index in New York steigt um 0,2%. Der Euro wird zu 93,77 Rappen gehandelt, der Dollar zu 80,85 Rappen. Soweit die Meldungen.
5: Heute wichtig, im Moment auf jeden Fall noch Gewitter-Update, Simon Eschli.
6: Es sind noch ein paar Gewitterzellen unterwegs, so vom Berner Oberland bis in Aargau rein oder von Zürich Schaffhausen. Ein Graubünden sind noch Gewitter unterwegs. Also heute Abend muss man aufs Radar schauen. Die ziehen dann aber alle Richtung Osten ab. Das heisst, spätestens in der Nacht wird es nicht trocken. Das Radar braucht man morgen nicht. Es gibt einen recht sonnigen Tag. Zuerst haben wir aber Wolkenreste oder noch Nebelfelder. Durch den Tag nochmal Wolkenfelder. Das ganze Morgen bei 25 Grad.
5: SRF Verkehrsinfo von 18 Uhr. 6. Stau oder stockend in der Westschweiz auf der A1 Richtung Lausanne zwischen Genf Flughafen und Goppe. Dann auf der A9 Richtung Martigny zwischen Belmont und dem Glion-Tunnel, daher auf der A12 ab Châtel Saint-Denis stockend. In der Region Basel auf der A2 Richtung Deutschland ab Augst, dann Richtung Luzern zwischen Hagnau und Augst. In der Region Solothurn auf der A1 zwischen Niederbipp und Lutterbach in beiden Richtungen. In der Region Zürich vor dem Gubristunnel Richtung St. Gallen ab Tietikon und ab Udorf Nord. Dann auf der A1 Richtung Winterthur ab dem Brütiseller Kreuz Richtung Zürich ab Effretikon. Im Aargau auf der A1 Richtung Bern zwischen dem Gubristunnel und Birfeld. In der Zentralschweiz auf der A14 Richtung Luzern ab Gisikon-Roth. Dann vor dem Gotthardtunnel Richtung Süden, 4 km Stau, rund eine Dreiviertelstunde Wartezeit ab Amsteg. Und in Richtung Norden, 4 km Stau, auch dort 45 Minuten Wartezeit ab Quinto. Die Einfahrten Göschenen und Airolo sind gesperrt.

0: vorwärts schieben Richtung Weekend. Freitagabend mit dem Schweizer Produzenten Duo Cabrio. Die Stimme von Billy Otto dazu. Skyline heisst der Song. Das ist SRF 3. Und wir sagen ja immer gerne, wenn man es über sich selber lachen kann, oder, dann gilt das als Qualität. Menschen, die das können, sind Sample, nehmen sich nicht allzu ernst. Darum ist es ganz okay, lasst unseren Fluri zu und uns sehr gut zu. Manchmal weiss man gar nicht echt, soll man froh sein, wenn man es beim Fluri Zusammenfassung geschafft hat oder nicht. Hören wir mal die Woche.
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2: So haben wir es jetzt da hinten.
3: Fragt der Cantini und wer ist schuld?
2: Der Gipfel.
3: Wo jemandem im Hals stecken geblieben ist, aber als der Reihe nach. Dario Cantini und Sandro Moroff sind knapp am Freitag der 13. vorbeigeschrammt, weil...
2: Es ist Freitag der 14.
3: Mm. Und das bedeutet...
4: Dass es heute ein Glückstag ist für irgendjemanden, oder?
3: Aber leider ein Pechstag für den Sandro Moroff. Er hat kurz vor dem ABC SRF 3 versucht zu erklären, wieso dass es ein Glückstag ist.
4: Zuerst zum Glück durchkommen und dann zum Glück gönnen im ABC SRF 3.
3: Mhm. Und wann ist das ABC?
4: Am 10 vor 8.
3: Was? Wann genau?
4: Am 10 vor 8.
2: Ja, geht dir.
4: Gipfel im Hals stecken.
2: Das ist doch der Gipfel.
3: Anfängerfelder, doch nichts Zeugs essen kurz vor dem Reden. Drum, der Dario wiederholt und griff durch.
2: Glück zum Durchkommen und nachher Glück zum... Haben wir es jetzt da hinten?
3: Während am Schaffen Zeit hat zum Gipfel essen, definitiv.
2: Der Gipfel.
3: Wenn, dass man ein Gipfel isst, lässt sich steuern, anders nicht. Wenn der Hitz gibt, Glubsi, schwer zu kontrollieren, tönt bei Jenny Herren übrigens so.
5: Jöse Herz.
3: Blöd nur, wenn es ihr Anmoderation vom Sport ist.
6: Viele sind gegen FIFA-Präsident Gianni Infantino, die Mäcki mal vom Sport. Jetzt hat aber der Wind ein bisschen traut.
2: Haben wir eine kleine Auslegordnung.
3: Zum Glück hat Jenny Herren den Hitzki doch noch einigermaßen unter Kontrolle gehabt. Sonst hätte sie den Verkehrsmeldungen wahrscheinlich so tönt.
6: Es ist der Verkehrsinfo von 16.06 Uhr auf der A1 Richtung Zürich zwischen Wank, Dorf und Kirchberg. Stau wegen zwei Unfällen.
2: So haben wir es jetzt da hinten.
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2: Der Gipfel.
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0: Zusammengefangen und gross geworden mit den 80er kommen von Boston, Massachusetts in den USA. Pixies, here comes your man. Am Freitagabend, ihr seid unterwegs mit SRF 3, hoffentlich einigermaßen gut, irgendwo richtig Wochenende. Wisst ihr noch, jetzt eine kleine Erinnerung, wir haben so darüber berichtet, vielen Orten hat man davon gelesen, oder? Eine Studie vor 5 Jahren gestartet. Okay, ich weiss, ob man das erkennt, soll eine Schaufel sein. Etwas verbuddeln. Also, eine Studie, die vor 5 Jahren beim Start ziemlich Schlagzeilen gemacht hat, Unterhosen vergraben im Garten, sogenannte Citizen Science, Wissenschaft, die Bürgerinnen und Bürger mitmachen, von der Universität Zürich zusammen mit Agroscope. Und eben, die Studie, wir kommen noch einmal zu den Unterhosen, die Studie bringt denen, die mitmachen, den Boden etwas näher.
1: Ja, für viele Leute ist Boden etwas Schmutziges, etwas Dunkles, ist nicht sehr attraktiv. Und wir wollten jetzt gerade mit dieser Aktion zeigen, wie wichtig Boden ist und um das zu veranschaulichen, was im Boden abläuft.
0: Das ist der Co-Studienleiter Marcel van der Heijden, Professor für Agrarökologie. Und jetzt sind die Resultate von dieser Unterhose im Boden-Studie da. Und?
1: Wir haben zusammen mit mehr als 1000 Teilnehmern in der ganzen Schweiz haben wir damals Unterhose vergraben. Jeder Teilnehmer hat 2 Unterhose vergraben und auch noch 12 Teebeutel. Und das haben wir gemacht, um zu schauen, wie die Bodenprozesse abläufen, damit Leuten eine Idee haben, was im Boden abläuft. Und was wir gefunden haben in die Garten von vielen Leuten, da ist die Abbau schnell gegangen von den Unterhosen und Teebeutel. Und das zeigt eigentlich, dass die Bodenqualität gut ist, dass es auch viel Nährstoffe gibt.
0: In Privatgärten sind die Unterhosen also am besten zersetzt worden, weniger gut unter dem Rasen. Was sagt uns das?
1: Ja, es zeigt einfach, wie die Bodenprozesse laufen, wie schnell sie sind. Im Garten zum Beispiel, da bringen sehr viele Leute Kompost rein. Es stehen ganz unterschiedliche Pflanzen und es wird auch teilweise gedüngt. Und dann sind die Bodenprozesse schneller und dann wird die Unterhose und die Teebeutel werden schneller abgebaut.
0: Vergrabene Unterhosen, die zeigen, wie der Boden funktioniert. Und waschen, wenn die Unterhosen selber noch funktionieren sollen. Das ist es.

0: Snow Patrol. Zusammen mit Kylie Minogue, These Alarms, gibt mehrere Nachfragen. Wir haben über die Unterhosenstudie berichtet. Vor 5 Jahren haben Leute Unterhosen im Garten vergraben. Zu Studienzwecken sind die Resultate an. Wer noch mehr Details braucht, geht auf srf.ch. Dort unter News, im Moment einer der vordersten Artikel. Dort gibt es noch mehr zu dieser Wissenschaft. Auch zwar witzig, aber durchaus handfest ist oder in Boden geht oder so. 6:30, kurz Nachrichten mit Manuel Risi.
1: Eine Sturm- und Hagelfront hat in der Schweiz zu Verletzten und Sachschäden und Überschwemmungen geführt. Betroffen war ein Gebiet vom Seeland bei Biel über die Kantone Solothurn und Aargau bis nach Zürich und an den Bodensee. Zum Teil fielen golfballgroße Hagelkörner, hinzu kamen kräftige Windböen und Regen. Wegen der Unwetter musste die Swiss bisher 85 Flüge streichen, die ab oder nach Zürich geplant waren. Das teilt die Fluggesellschaft mit. Insgesamt seien über 11.000 Passagierinnen und Passagiere betroffen. Zahlreiche weitere Flüge hätten Verspätungen von mehreren Stunden. Zudem sei nicht ausgeschlossen, dass im Verlauf des Abends weitere Flüge gestrichen werden müssten. Nach der verheerenden Sturzflut im Grenzgebiet zwischen Tibet und Nepal herrscht in den betroffenen Regionen Ausnahmezustand. Zehntausende Menschen sind auf Hilfe angewiesen. Viele Gebiete seien aber nur schwer zu erreichen, sagt die Schweizer Hilfsorganisation Helvetas.
0: Die besten Velofahrer messen sich aktuell an der Vuelta Spanien. Nico Rindlisbacher vom SRF Sport ausgerechnet am Todestag vom norwegischen König Harald V. Gewinnt der Norweger die heutige Etappe?
2: Der Andreas Leknessund feiert seinen ersten Etappensieg an einer Grand Tour. Der 27-jährige Norweger war lange in einer Ausreissergruppe und ist beim letzten Anstieg dann allen davon gefahren. Er gewinnt mit über 30 Sekunden Vorsprung auf seinen Landsmann, Tobias Johannessen. Der Belgier Wout van Aert wird Dritter. In der Gesamtwertung führt nach wie vor der Tadej Pogacar, der mittlerweile fast 4 Minuten vor seinem ersten Verfolger, Enric Mass, liegt. Und dann noch ein kurzer Blick auf die Auslosungen im europäischen Fußball. Der FC Thun hat ein Hammerlos kassiert in der Conference League. Sie müssen unter anderem auswärts gegen Ajax Amsterdam antreten. Der FC Lugano bekommt es zuhause mit Roten Stern Belgrad und Getafe zu tun. Auswärts wartet unter anderem der FC Kopenhagen.
0: So, Simon Eschle von SRF Meteo. Neu ist es nicht ganz vorbei mit Regen und Gewitter.
3: Es sind noch Regen- und Gewitterzellen unterwegs, vom Berner Oberland über die Zentralschweiz bis am Bodensee, aber auch im Kanton Graubünden und in der Ostschweiz. Das geht jetzt so ein bisschen weiter, dann zieht das alles nach Osten ab und es gibt eine trockene Nacht. Morgen braucht man das Radar dann nicht. Ein recht sonniger Tag, zuerst aber noch Wolkenreste und Nebelfelder rum. Durch den Tag mal höhere Wolkenfelder, aber eben viel Sonnenschein. Das bei rund 25 Grad.
0: SRF Verkehrsinfo von 18:32 Uhr, Stau oder stockend. In der Westschweiz auf der A9 Richtung Martigny zwischen Belmont und dem Glion-Tunnel, dann in der Region Basel, auf der A2 Richtung Deutschland ab Pratteln, in der Region Solothurn auf der A1 zwischen Ludenbach und Herkingen in beiden Richtungen, im Aargau, auf der A1 Richtung Bern zwischen dem Limmataler Kreuz und dem Barrecktunnel, dann in der Region Zürich vor dem Gubristunnel Richtung St. Gallen ab Dietikon und ab Udorf Nord, auf der A1 Richtung Winterthur ab dem Brütiseller Kreuz Richtung Zürich ab Fretikon. In der Zentralschweiz auf der A14 Richtung Luzern ab Gisikon rotstockend. Dann vor dem Gotthardtunnel Richtung Süden 3 Kilometer Stau und rund 30 Minuten Wartezeit ab Wassen und Richtung Norden 4 Kilometer Stau, 45 Minuten Wartezeit ab Quinto. Die Einfahrten Göschenen und Airolo sind gesperrt.
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0: Mr. Big, to be with you, Fritti SRF3. Wer heute früh mit uns hier im Radio wach geworden ist, kennt sie schon.
1: Coole Frau. So erinnere mich ein bisschen so an die Coolheit von der Atheiselbrücke. Die hat sicher noch Potenzial und soll einfach weitermachen, Vollgas weitermachen.
0: Wir reden von der Nina Achermann, die heute Morgen live am Comedy zum Morgen mit dabei war und zum Morgen früh Publikum im SRF3-Studio wachgehalten hat.
2: Es ist mega witzig, einfach ihre Art, das ganz ruhige, langsame, aber mit dem Humor unterleiten, super.
0: Ja, Nina Achermann erzählt, selbstironisch aus ihrem Leben, als rothaarige Frau. Nicht ganz so einfach.
3: Aber ja, das Leben als rothaarige Person, es ist speziell. Also, wenn ich zum Arzt gehe und ich muss meinen Arm röntgen, könnte man eigentlich einfach meinen Arm als Gegenlicht heben und es würde das Gleiche dabei rauskommen. Ich kenne noch, früher noch in der Schule hat sie so Kinder gehabt, die nach der Skiferien mit so einem Opfer-Skibrillen-Abdruck im Gesicht zurückgekommen sind. Der Sepp bleibt bei mir bis im Sommer. Und dann wieder bis im Winter.
0: Als Rothaarige weiss dein Achermann, ja, Vorurteil an jedem Ecke.
3: Ich war gerade wieder in Irland und jedes Mal, wenn ich dort hingehe, sind alle so, oh, so toll, gehst du deine Familie besuchen? So. Nein. Aber ich fühle mich wirklich recht wohl, einmal in dem Irland. Es ist so ein total familiäres Umfeld. Du hockst in diesen Pubs mit allen anderen Rothaarigen, weil wir Rothaarigen halt so machen den ganzen Tag. Und es ist mega so safe environment. Also dort drinnen fragt dich niemand, hey, wenn wir nachher in die Sonne gehen spazieren? Oder, Nina, es regnet draussen, warum musst du mir schon die 50er Sonnencreme mit schnarren?
0: Das Leben als Rothaarige, heute so gehört von der Nina Achermann.
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0: 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Nächster Termin, 27. November, hier im SRF 3 Studio. 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Und hier neues von Schweizer Musiker Civilian heisst Nudes.

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3: Und noch ist der August nicht zu Ende. Wir geben uns sehr gerne ein bisschen Naveni. Hier ist Coming Home. Und eine ganze Stunde Musik nur aus der Schweiz. Ab der 7. eine Stunde lang im Punkt CH bei der Anna Zöllig. Ich bin der Mario Toriani, wünsche jetzt schon ein schönes Wochenende. Ciao ragazzi!

0: Die Nachrichten von SRF um 7 mit Dominik Brandt. Gewitter mit Sturmböen und teilweise großen Hagelkörnern sind heute über die Schweiz gezogen. Es gab Schäden an Gebäuden und Autos, Dutzende Menschen wurden verletzt. Der starke Regen führte auch zu überfluteten Straßen. Das alles hat den Verkehr beeinträchtigt, auch denjenigen am Flughafen Zürich. Die Swiss musste bisher 85 Flüge streichen, die für heute ab oder nach Zürich geplant waren. Insgesamt seien über 11.000 Passagierinnen und Passagiere betroffen, schreibt die Swiss. Zahlreiche weitere Flüge hätten Verspätungen von mehreren Stunden. Es sei derzeit nicht ausgeschlossen, dass im Verlauf des Abends weitere Flüge gestrichen werden müssten. Weiter schreibt die Swiss, sie übernehme sämtliche Kosten, die für Reisende anfallen. Zwei Meldungen aus der Schweiz in Kurzform. Der Schweizer Historiker Sascha Zahler ist neuer Präsident der Weltorganisation der Geschichtswissenschaften. Zahler wurde am 100-Jahr-Jubiläumskongress der Organisation gewählt. Der 57-Jährige sei in den letzten Jahren als Vorstandsmitglied die treibende Kraft bei der Erneuerung und Professionalisierung der Organisation gewesen, heißt es in einer Mitteilung. Der Bund prüft Sicherheitsmaßnahmen auf der Nationalstraße bei Schiers im Kanton Graubünden. In den letzten Wochen hat es dort mehrere schwere Unfälle gegeben. Es solle geklärt werden, ob Sicherheitsdefizite bestünden oder neue Maßnahmen nötig seien, sagt das Bundesamt für Straßen Astra zur Nachrichtenagentur Keystone SDA. Nepal und Tibet sind nach den schweren Sturzfluten im Ausnahmezustand. Fast 600 Menschen sind nach offiziellen Informationen ums Leben gekommen und noch immer werden hunderte weitere vermisst. Gleichzeitig sind Zehntausende in betroffenen Gebieten auf Hilfe angewiesen. Unter anderem Kinder, die nun ohne ihre Familien auskommen müssen. Mindestens 17.000 Kinder seien in Nepal dringend auf humanitäre Hilfe angewiesen, schreibt UNICEF, das Kinderhilfswerk der UNO. Zudem seien mehrere Dutzend Schulen von den Fluten zerstört oder beschädigt worden. Das Wetter bis in die Nacht hinein gibt es weitere Regengüsse und Gewitter. Morgen ist es dann ziemlich sonnig und warm, mit etwa 25 Grad im Norden und 28 Grad im Süden. Das waren Nachrichten von Radio SRF, verantwortlich Lukas Siegfried.
1: SRF Verkehrsinfo von 19.02 Uhr. Im Berner Oberland da ist die A8 Richtung Spiez zwischen Derligen Ost und Derligen West wegen eines Unfalls gesperrt. Stau oder stockender Verkehr zudem in der Westschweiz auf der A9 Richtung Martigny zwischen Belmont und dem Lyon-Tunnel. In der Region Solothurn auf der A1 Richtung Bern zwischen Herkingen und Lutherbach. In der Region Basel auf der A2 Richtung Deutschland ab Pratteln. Im Aargau auf der A1 Richtung Bern zwischen dem Limmataler Kreuz und dem Barek-Tunnel. In der Region Zürich vor dem Gubristunnel Richtung St. Gallen ab Dietikon und Aburdorf Nord. Auf der A1 Richtung Winterthur ab Fredikon und Richtung Zürich ab Baltenswil. In der Zentralschweiz auf der A14 Richtung Luzern ab Gisikon Rot. Dann vor dem Gotthardtunnel Richtung Süden 3 Kilometer Stau und rund 30 Minuten Wartezeit ab Wassen. Und Richtung Norden ebenso 3 Kilometer Stau und 30 Minuten Wartezeit ab Quinto. Die Einfahrten Göschnen und Airolo sind gesperrt.
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1: Kind mit Kopfwunden vom außergewöhnlich grossen Hagel, verschlagene Autoscheiben, platzte Fenster und Veranda. Und irgendwie viel, viel Staunen über die Natur, was die immer wieder so eigenwillig treibt, ob bei uns oder im Ausland. Das ist der Freitag, 28. August. So langsam lämmern hinter uns, gehen miteinander Richtung Wochenende. Schön haben es zu uns geschafft, egal wie fest es geluftet und zu tun hat. Zusammen gehen wir uns jetzt eine Stunde. Nice ist der Schweizer Sound. Darunter habe ich ganzen Haufen Neues angefangen mit dem SRF 3 Best Talent Shuttle von Fribourg, der einen Song rausgegeben hat heute. Der passt perfekt ins Wochenende. Ein bisschen Dopamin, Glücksgefühl ausschütten, so am Freitagabend. Ja, das können wir, so heisst er, der neue vom Shuttle.

Der brandneue Sound vom Zürcher Nachwuchsmusiker Sölfa, wenn du nicht bist, hat er heute rausgegeben. Gerade morgen Abend spielt er Musik in der Altstadt, am Mittag, am Stadtfestival zu Aarau. Da gibt es einen Haufen tolle Gratiskonzerte. Er wäre definitiv ein spontaner Besuch wert, der Sölfa. Schon viel live gesehen, schon viel bei SRF 3 gehört. Teil von unserer SRF 3 Best Talent Familie, Bielerin, Popmusikerin mit Tiefgang, so würde ich es beschreiben. Seit heute hat sie einen brandneuen draussen, den Song Darling, Your

0: selber geschrieben hat.
1: Ich habe innerhalb von diesem Song probiert, mich ein bisschen mehr anzuschauen, so wie ich eine Freundin anschauen und die Eigenheiten und auch die Macken und die Muster und echt die Sachen, die mich zu mir machen, ein bisschen mehr so zu sehen, wie ich es bei einer Freundin würde sehen, nämlich einfach die Summe von wer sie ist. Und ich glaube, bei uns selber sehen wir die Sachen ganz oft als, hey, solange ich nicht das alles habe ausbügelt und ausgefielt und bis ich nicht endlich perfekt bin, habe ich wirklich keine Liebe und auch keine Akzeptanz verdient. Und das würden wir ja bei unseren Freundinnen auch nie so machen. Und darum habe ich es innerhalb von diesem Song quasi mit dem Gedanken gespielt, von was, wenn ich das bei mir selber auch nicht würde machen, sondern wir finden, ja, Darling, you can be the worst sometimes. Und trotzdem, wenn es hart auf hart kommt, würde ich dich genauso nehmen, wie du bist.
0: So, also, Dana vor dieser Sendung. Und ich finde, das ist etwas, wo die meisten von uns sich ein bisschen zu Herzen nehmen können. Netter zu uns selber sein. Gilt auch für euch.
1: Liebe SRF3-Hörerinnen und Hörer, seid doch ein bisschen lieb zu euch, ihr habt es verdient. Das ist von meinem Herzen zu euren Ohren mein neuer Song «Darling, you're the worst».

0: Schöner Song, Darling, You're the Worst, singt sie Dana.
1: You in Darling, You're the Worst bin ich selber. Also ich widme den Song quasi mir selber. Und entstanden ist er ursprünglich effektiv, weil ich dachte, wie würde es tönen, wenn ich mir selber ein Liebeslied widme. Und ja, es heisst Darling, You're the Worst, von dem her hört man schon ein bisschen aus. Es ist jetzt nicht nur positiv, aber im Großen und Ganzen hat es sehr, ja, sagen wir mal, friedliche und liebevolle Grundhaltung gegenüber dem You.
0: Ein Song, der heute rausgekommen ist von der Dana. Der Sprung.ch, die Sendung auf SRF 3, wo wir uns der fleckten Schweizer Musik widmen, eine ganze Stunde lang. Ich hoffe, ihr geniesst den gemütlichen Freitagabend nach dem stürmischen Tag. Gönnt euch eine feine Nacht, liebe Menschen und tolle Sound. Den gibt es von uns. Wir begleiten euch. Patent Ochsner, treib gut.

0: www.radiofrau.ch und jetzt legen wir rasch die rosa-rote Brille miteinander an. Also die unter uns, die sie nicht eh gerade anhaben. Wir sind ein bisschen verknallt, ein bisschen Delulu, irgendwo auf Wolke 7. Genau in dieser Phase ist der neue Song von Lost in Lona entstanden.
1: «Now I Feel It» ist ein Song, wo ich in der Delulu-State of Being in Love geschrieben habe, wie der Conny jetzt sagen würde. Es ist ein Song, der eigentlich beschreibt, dass es einfacher ist, wegzuschauen, als genauer anzuschauen, wenn man verliebt ist. Null Red Flags, alles green. Mhm. Aber er hat ein bisschen Lose It All Character. Es ist einfach einer, den man vielleicht vor dich schütteln kann, tatsächlich.
0: Lose It All, ein anderer schöner Song von ihnen, den sie hier angesprochen hat, Lee. Sie und ihre Kollegin Conny sind miteinander Lost in Lona, SRF 3 Best Talent vom November letztes Jahr. Und vor dich schütteln, das nehmen wir am Freitagabend noch so gern. Let's go. Footy schüttle.
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Auch die erfahrenen Herren von Yellow haben heute neue Musik rausgegeben. Den Track Breakout haben gehört bei .ch. SRF Verkehrsinfo. Von 19.30 Uhr ist ordentlich etwas los an dem Freitagabend im Berner Oberland. Da ist die A8 Richtung Spiez. Zwischen Derligen Ost und Derligen West wegen eines Unfalls gesperrt. Dann Stau oder stockend. In der Region Solothurn auf der A1 Richtung Bern zwischen Herkingen und Lutherbach. In der Region Basel auf der A2 Richtung Deutschland ab Pratteln im Aargau auf der A1 Richtung Bern zwischen dem Limmataler Kreuz und Neuenhof. In der Region Zürich auf dem Westring Richtung Gubristunnel ab Burdorf Nord und auf der A1 Richtung Winterthur ab Frettikon. In der Zentralschweiz Stau auf der A14 Richtung Luzern ab Gisikon Roth und vor dem Gotthardtunnel Richtung Süden 3 Kilometer Stau und rund 30 Minuten Wartezeit ab Wassen und Richtung Norden ebenso 3 Kilometer Stau und 30 Minuten Wartezeit ab Quinto. Die Einfahrten Göschnen und Airolo sind gesperrt. Ich habe es gesagt, es ist viel los. Habt euch Sorge unterwegs, falls ihr noch etwas seht, das wir nicht auf dem Radar haben, gerne durchgeben. 0800 888 123 ist da die gratis SRF-Stammeldennummer dazu. Puh, was für eine Woche wieder irgendwie, oder? Passiert auf dem Kügel einfach immer kein Befehl. Anna Zöllig am Mikrofon, heute Winterthur ordentlich in Sturm gekommen. Abgesehen von dem, die Woche zum Beispiel, aber auch aktuell, der Tod von der Dolly Parton. Jolene, Jolene, Jolene, Jolene. Ja, und gerade von dem da sind in der Musikwelt ganz viele Cover um die Welt umgegangen wieder nach dieser traurigen Nachricht. Auch die Luzerner Musikerin Chiara Castelli hat das Cover von Jolene gepostet auf Social Media. Jolene, Jolene, Jolene, Jolene. Und puh! 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Das haut mich weg. Ich sage so, ist sehr reduziert, ganz viel.

0: Sara Castelli, extrem krass.
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0: 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Die Chiara Castelli, wir hören sie da bei .ch jetzt mit ihrem eigenen Song «To Lovers». Ich wünsche euch einen guten und wohlverdienten Freitagabend nach dieser Woche.

Gefällt mir gut, das, was das Sunday June macht. What If I Tried ist ein Song, der heute rausgekommen ist, ganz frisch. Sunday June, das sind fünf Köpfe von Genf. Von Luzern ist sie da.

0: Metamorphose durch. Entpuppt sich von der schönen Raupe in einen noch schöneren Schmetterling. Sie möchte so ein bisschen weg von dem Pop, wie er da tönt, mehr an zu dem. Mehr Indie, mehr Alternativ oder vielleicht einfach mehr Sie, dass sie sich von einem Major-Label gelöst hat, hilft da vermutlich, um sich da ein bisschen mehr zu entfalten und zu entwickeln können. Bei ihrem letzten Release vor ein paar Monaten ist sie noch unter Vertrag gewesen. Jetzt nicht mehr. Sie hat heute den Song «I'm gonna make you cry» rausgegeben. Der erste als unabhängige, selbstständige Musikerin. Warum die Trennung? Da gäbe es verschiedene Gründe.
1: Unterschiedliche Vorstellungen, musikalisch und strategisch. Und ich wollte mir auch so ein bisschen den Raum nehmen, um musikalisch freier zu arbeiten und auszuprobieren, unabhängig von Vermarktbarkeit oder klaren Positionierungen. Aber we're on good terms.
0: Also die Maria vor dieser Sendung kein böses Blut also zwischen dem Label und ihr. Bei Sony Music war sie gewesen, aber keine viel Arbeit hat sie jetzt. Das ist schon Tatsache. Schliesslich macht sie jetzt alles selber.
1: Releases, Promo, Social Media, Radio, Booking, Fördergelder, Finanzen, Verträge, Artwork, Connecten, Projektplanung und in dem Ganzen noch Musik machen. Und ich lerne gerade sehr viel, glaube und komme schon ab und zu an meine Grenzen. Aber es ist auch wirklich mega schön. Ich habe viele tolle Menschen um mich herum, die mich unterstützen, die mit mir auf die Reise kommen. Und ich liebe die alle mega fest. Und bin sehr dankbar, dass ich das machen kann, was ich mache.

0: I'm gonna make you cry, heisst der neue da von der Maria.
1: Im Song geht es eigentlich um Selbstinszenierung, was ich ein sehr spannendes Topic finde und was auch so ein bisschen der Chorus I'm gonna make you cry widerspiegelt. Die Erzählerin kontrolliert ihr Chaos und wenn sie sich dann doch öffnet und es gegenüber davon zurückschreckt, vor dem Chaos reagiert sie nicht mit Verletztheit, sondern mit Selbstironie, um sich selber auf eine Art zu schützen. So, als hätten wir es geplant.
0: Maria, Newcomerin von Luzern. Wir haben sie euch hier bei srf3.ch auch schon vorgestellt. 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Viertel vor 8 Uhr, schön gehen wir miteinander durch den Freitagabend. Jetzt mit einem, den ich ehrlich gesagt heute entdeckt habe. Er hat ein Album rausgegeben und ich so, hä? Who that? Heissen tut er Akash. Kommen tut er von Russiken im Zürich Oberland. Heute hat er vermutlich auch gerade ein oder anderen Hagel abbekommen. Und sein Album In Other Words, das finde ich ziemlich spannend. Bei den einen Songs, da hört man seine indischen Wurzeln raus. Bei den anderen wiederum ist er unglaublich international unterwegs. Bei dem da zum Beispiel im Song Love for You ab dem neuen Album. Einen schönen R&B-Track produziert. Komplett von ihm selber, vom Akash.

0: Two Romans ist heute rausgekommen. Two Romans, wer?
1: Wir sind eine Alternative Pop Rock Band, was auch immer von tun. Wir sind fünf Jungs, Matthias bin ich, dann ist Sam dabei. Mit ihm zusammen geben wir den Namen von den Two Romans. Wir sind in Rom aufgewachsen und dann ist noch der Flo drin, wo der Simon dabei an den Instrumenten. Und ja, wir sind schon ein paar Jahre unterwegs zusammen und lieben die Musik, wir lieben es live zu spielen. Und wir haben Freude an so eingängige Pop-Melodien, haben aber gerne Energie und Schwitzen und Abgehen. Und darum haben wir auch immer ein bisschen Rock dabei.
0: Ja, so wie bei My Night haben wir gehört hier bei .ch auf SRF 3. Geniessen euer Wochenende, wenn ihr habt. Jetzt mit dem Stress und der Elira.

0: Amaya Glor, Ihr Name Anna Zöllig, meine und der Luca Bruno ist der, der nachher kommt nach den News. Die gibt es hier bei uns. Der SRF 3, gutes Wochenende.
1: Die Nachrichten von SRF um 8 mit Dominik Brandt. Gewitter mit Sturmböen und teilweise großen Hagelkörnern sind heute über die Schweiz gezogen. Es gab Schäden an Gebäuden und Autos. Dutzende Menschen wurden verletzt. Der starke Regen führte auch zu überfluteten Straßen. Das alles hat den Verkehr beeinträchtigt, auch denjenigen am Flughafen Zürich. Die Swiss musste bisher 85 Flüge streichen, die für heute ab oder nach Zürich geplant waren. Insgesamt seien über 11.000 Passagierinnen und Passagiere betroffen, schreibt die Swiss. Zahlreiche weitere Flüge hätten Verspätungen von mehreren Stunden. Es sei derzeit nicht ausgeschlossen, dass im Verlauf des Abends weitere Flüge gestrichen werden müssten. Weiter schreibt die Swiss, sie übernehme sämtliche Kosten, die für Reisende anfallen. Wir bleiben bei den Unwettern vom Vormittag. Die Versicherungen rechnen mit hohen Schadenssummen. Bis zum Mittag seien bereits weit über 1.000 Schäden an Fahrzeugen gemeldet worden, schreibt die Mobiliar. Und auch die AXA berichtet von zahlreichen Schadensmeldungen und sagt, es könne wegen der vielen Anfragen zu längeren Wartezeiten kommen. Um zu sagen, wie hoch die Schäden seien, sei es aber noch zu früh. Sowohl die AXA als auch die Mobiliar wollen sogenannte Hagel-Drive-Ins einrichten, also mobile Stationen, an denen die Fahrzeugschäden aufgenommen und berechnet werden. Ins Ausland. Nepal und Tibet sind nach der schweren Sturzflut im Himalaya-Gebirge im Ausnahmezustand. Fast 600 Menschen sind nach offiziellen Informationen ums Leben gekommen und noch immer werden hunderte weitere vermisst. Gleichzeitig sind Zehntausende in betroffenen Gebieten auf Hilfe angewiesen. Unter anderem Kinder, die nun ohne ihre Familien auskommen müssen. Mindestens 17.000 Kinder seien in Nepal dringend auf humanitäre Hilfe angewiesen, schreibt die UNICEF, das Kinderhilfswerk der UNO. Zudem seien mehrere Dutzend Schulen von den Fluten zerstört oder beschädigt worden. Zu einer Meldung vom Sport. An der Ruder-Weltmeisterschaft in Amsterdam gewinnt die Schweiz Bronze im Doppelzweier. Salome Ulrich und Fabienne Schweizer werden Dritte hinter den Teams aus Irland und den Niederlanden. Und das Wetter. Bis in die Nacht hinein gibt es weitere Regengüsse und Gewitter. Morgen ist es dann ziemlich sonnig und warm, mit etwa 25 Grad im Norden und 28 Grad im Süden. Das waren Nachrichten von Radio SRF, verantwortlich Lukas Siegfried.
2: SRF Verkehrsinfo von 20.02 im Berner Oberland ist die A8 Richtung Spiez zwischen Derligen Ost und Derligen West wegen eines Unfalls gesperrt. Ebenfalls gesperrt in beiden Richtungen nach einem Unfall ist die Hauptstraße bei Boltigen. Dann Stau oder stockender Verkehr in der Region Basel auf der A2 Richtung Deutschland ab dem Schweizer Halle-Tunnel im Aargau auf der A1 Richtung Bern zwischen dem Limmertaler Kreuz und Neuenhof und vor dem Gotthardtunnel Richtung Süden ab Wassen 3 Kilometer Stau und rund 30 Minuten Wartezeit. Die Einfahrt Göschnen ist gesperrt.
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2: Vom Elton John wird Hardcore-Band Turnstile covered über neue unveröffentlichte Songs von Prince bis zum immer wieder verschobenen Comeback-Album von der Erika Badu, wo jetzt endlich da ist. Selten ist eine Playlist vom SRF 3 Musikgruppe so divers und vor allem auch so abenteuerlich gewesen wie die von den nächsten beiden Stunden. Es begrüßt euch der Luca Bruno im Sounds auf SRF 3. Anfangen tun wir heute mit einem Veranstaltungstipps für alle Fans von der elektronischen Musik, die am nächsten Wochenende bis jetzt noch nichts vorhaben. Wir verlosen nämlich Festivalpass für das Between Mountains Festival, das am nächsten Freitag. So klingen die Namen wie ein Stimming oder ein Acid Pauli noch höchste im Kanton Baselland locken. Genauso fangen wir jetzt übrigens auch an mit dem Acid Pauli und Nana. Am Mikrofon und verantwortlich für die Musikauswahl ist der Luca Bruno. Gerade nach einem Song gibt es Tickets zum Gewinnen.

mehr als fest etablierte Grösse von den europäischen Clubs und Dancefloors, der Martin Gretschmann alias Acid Pauli, hören wir hier gerade mit Nana. Und am nächsten Wochenende legt der Acid Pauli also auch wieder mal in der Schweiz auf, und zwar in Hölsten. Das ist im Kanton Basel-Land. Dort findet zum zweiten Mal das Between Mountains Festival statt. Viel Clubkultur, viel elektronische Musik. Man hat aber auch ein offenes Ohr für Experimente und sogar für Klassik an diesem Festival. So stehen nebst klingenden Namen wie eben einem Acid Pauli oder einem Stimming, einem Sebastian Mullard oder einem Robert Koch auch das junge Kammerorchester Basel-Land auf dem Line-Up. Ob die Techno oder House machen, das habe ich bis jetzt noch nicht herausgefunden. Der ganze Spass, das Between Mountains Festival, das geht 3 Tage lang. Am nächsten Freitag fängt es an und vom Samstag am 10 Uhr am Morgen bis am Sonntag am 5 Uhr zu oben ist dann sogar durchgehend Programm. Aber selbstverständlich verlangt niemand von euch, dass ihr dort ums Verrecken 48 Stunden lang durchtanzen müsst. Der einfachste Weg zum Mitmachen ist mit einem Festivalpass. Dann könnt ihr da kommen und wieder gehen. Wenn ihr wollt, könnt ihr mal eine Pause einlegen und einfach 24 Stunden später wieder auf der Matte stehen. Genau so ein paar von diesen Pässen haben wir jetzt zum Verschenken. Es sind immer 2 zusammen, dass ihr jemanden mitnehmen könnt ans Between Mountains Festival, das am nächsten Wochenende zu Hölsten in Basel-Land stattfindet. 0848 300 333. Ein kurzer Funk lenkt. Und wenn wir gerade mehrere Pässe verlosen, lohnt es sich wie immer ein bisschen länger in der Leitung zu bleiben. 0848 300 333. Und eigentlich wäre der Plan gewesen, als weitere Einstimmung nach dem Acid Pauli auch noch einen Track vom deutschen Producer Stimming zu spielen. Jetzt habe ich aber gesehen, dass die erst gerade zusammen einen Track veröffentlicht haben. Vor genau 2 Wochen ist das gewesen. Also hören wir doch einfach den, Acid Pauli und Stimming mit grossen Wellen. Festival Pass gibt es via 0848 300 333.

So, ein erstes Mal Gratulationen sind angesagt im heutigen Musikoben. Tickets für das Between Mountains Festival gewonnen haben der Jan Kling aus Olten und Charlotte Wertemann aus Basel. Falls ihr euch per Zufall nächstes Wochenende also beim Between Mountains Festival auf der Tanzfläche begegnen, ich würde sagen, es gibt ein kleines High Five zwischen Soundshörerinnen. Abgemacht!

0: Freitag oben, wo wir immer sind. Wenn ihr das Radio an ist, dann hört ihr Sounds und SRF 3 und ihr hört Beastie Boys mit Intergalactic noch wie vor schmerzlich vermisst. Das legendäre Rap-Trio, das es ja nicht mehr gibt, seit Adam Jauch alias MCA vor 14 Jahren am Krebs verstorben ist. Seither hat man aber auch von den anderen beiden Beastie Boys kaum mehr etwas gehört, bis vor ein paar Wochen plötzlich ein Track von Mike D. von den Beastie Boys im Internet gelandet ist. Zuerst hat man noch gerätselt, was denn genau das ist. Ob das einfach irgendein loses Experiment ist, bis dann ein paar Tage später die definitive Bestätigung gekommen ist, dass da ein ganzes Album von ihm in der Pipeline steht. Das Album namens Thank You, das wäre jetzt heute rausgekommen und im Zug von dieser Veröffentlichung redet der Mike D. auch über den Tod vom MCA, der nicht einfach nur ein Mitmusiker war, sondern wie ein Bruder von ihm. Genau darum hat er auch ganz lange überhaupt nicht mal daran denken können, irgendwie neue Musik zu machen.
1: Yeah, I mean, I literally wasn't even able to just face the feelings that I had making music had attached to it. Because the impact of that in terms of the loss, because it's somebody that I loved so much, but then also somebody who I've grown up with so much for so much of my life and had been sort of an older brother. And, you know, my whole identity was sort of wrapped up in making music with him as a band, right? So it's like it was a huge loss that, yeah, I guess, you know, I still cope with.
0: Bis dann plötzlich befreundete Nachbarn von ihm und seiner Frau, die beide Musik machen, ein Kind bekommen haben und darum selber nicht mehr können an eigener Musik arbeiten, temporär. Also hat man den Nachbar Mike D. und seine beiden Söhne zum Jammen eingeladen.
1: The very beginning of it was literally actually these friends of ours, who are a couple who lived at the time, they were living around the corner from us, and they just had a baby. And what he's a record producer and she's a film composer. And so they called us up and they were like, all right, we can't, you know, neither of them could really work for real on music projects because they had a new baby. But then they were like, oh, but they both wanted to engage. They both wanted to make music. So they're like, well, would you guys want to, why don't you guys come over? Let's play some music. So we did.
0: Und genau das war dann auch der Startschuss von einem Album, wo ich würde sagen, um einiges ruhiger und weniger geradliniger tönt als die messerscharfen Rhymes und Produktionen, die man von den Beastie Boys kennt hat. Bei den ersten paar Mal durchlosen hat sich bei mir vor allem einer von den eher zurückhaltenderen Tracks ins Ohr eingenistet. Und genau den hören wir jetzt auch. Neue Musik von Mike D. von den Beastie Boys. Über anderthalb Jahrzehnte nach dem letzten Beastie Boys Release. I don't care.

0: Gehört zu unserer handverlesenen Auswahl von diesen neuen Releases, über die es sich heute redet, lohnt. Der Mike D., ehemalige Beastie Boys mit I Don't Care, ab seinem heute erschienenen Debüt-Solo-Album Thank You. SRF Verkehrsinfo von 20.28 Uhr. Im Berner Oberland ist die A8 Richtung Spiez zwischen Derligen Ost und Derligen West wegen eines Unfalls weiterhin gesperrt. Ebenfalls gesperrt in beiden Richtungen nach einem Unfall ist die Hauptstraße bei Boltigen. Dann Stau oder stockender Verkehr im Aargau auf der A1 Richtung Bern zwischen dem Limmertaler Kreuz und Neuenhof und vor dem Gotthardtunnel Richtung Süden. Ab Wasten 3 Kilometer Stau und rund 30 Minuten Wartezeit. Die Einfahrt Göschnen ist gesperrt.
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0: Das ist Sounds, der Musik oben auf SRF 3 und es ist gar nicht so lange her, dass man an dieser Stelle hier eine Prince-Sondersendung zu dem seinem 10. Todestag gemacht haben. Damals habe ich auch den Gregi Sigrist aus unserer Redaktion gefragt, wie er eigentlich zu dem sagenumworbenen Prince-Vault steht, zu dem Tresor, in dem anscheinend hunderte von noch unveröffentlichten Prince-Tracks lagern. Würde er die gerne hören? Haben damals gefragt.
3: Heute will ich nicht mehr alles hören. Damals wollte ich alles hören, aber ich bin froh, habe ich nicht alles gehört, weil ich glaube, es macht schon Sinn, dass man die Sachen hört, die die Artists auch rausgeben. Ich finde, es ist wie wenn man würde die Notizen lesen von irgendwelchen Schriftstellern, ihre unfertigen Bücher oder so. Obwohl ich überzeugt bin, es gibt ganz, ganz, ganz viele tolle Sachen, die da in der Schublade sind. Man redet von über 1000 Tracks, die die Welt noch nicht kennt. Aber das Werk ist jetzt schon so umfassend. Und wenn wir ganz ehrlich sind, hat es auch in den späteren Jahren auch Sachen, wo, jetzt komme ich gerade aufs Dach über, wo man sich vielleicht auch können sparen konnte. Darum, ich finde es gut, das, was draussen ist, ist draussen. Es wird vielleicht irgendein noch etwas rausblöterle, aber ich warte jetzt nicht sehnlichst drauf.
0: In dem Fall hoffe ich, dass der Gegi jetzt nicht am Soundslosen ist, weil der Tresor, der ist heute ein erstes Mal geöffnet worden. Es sind 10 Tracks in die Freiheit rausgelassen worden. 10 Tracks, die zum einen kurz vor dem Tod von Prince aufgenommen worden sind, aber es hat auch Songs darunter, die zurück in die 70er Jahre bis zu seinen anfangen können. Los wir doch gerade mal so eine. Ist trotz allem immer noch ein bisschen besonders, wenn wir sagen, es gibt neue Musik von Prince, auch wenn es technisch gesehen neue, alte Musik ist. Das ist der Prince.

Das ist der Prince mit Heaven. Ein Track, den man auf dem heute veröffentlichten Album Timeless findet. Timeless, das ist eine Sammlung von bislang unveröffentlichten Prince-Tracks. Wie eben Heaven, wo der Prince am 26. Mai 1985 aufgenommen hat. Und dann ist der Song also in Tresor gekommen und hat bis heute dort müssen schlummern. Die vielleicht interessanteste Aufnahme, die es auf dieser neuen Compilation gibt, das wäre ein Track namens I Am You. Das ist ein Song, den der Prince für sein Debütalbum angedenkt hätte. Ist genau zweimal in seiner Karriere live gespielt worden, und zwar bei seinen ersten beiden öffentlichen Konzerten überhaupt. Und dann ist der Song also für immer, hat man gemeint, verschwunden. Bis jetzt. Es ist einer, der ganz weit zurückgeht. Ins Jahr 1977. Und jetzt also neu ausgegraben worden. The Prince mit I Am You. Das ist neue Musik im Sounds.

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1: Grossartiger Song aus dem Sounds Archiv Alabama Shakes mit Hold On. Und lang, lang hat es ja so ausgesehen, als hätte man nie wieder neue Musik von dieser Band zu hören bekommen werden. Nach ihrem zweiten Album im 15 ist man getrennt die Weg gegangen, die Sängerin Brittany Murphy. Sie hat mehrere Solo-Alben rausgegeben, bis vor ein paar Jahren dann doch ein Comeback in den Weg geleitet worden ist. Aber ohne den ehemaligen Drummer, der wegen mehreren Gerichtsverfahren irgendwann aus der Band rausgeworfen worden ist. Die verbleibenden drei Mitglieder haben jetzt aber trotzdem neue Musik aufgenommen. Heute ist ihr drittes Album «I Must Be Dreaming» rausgekommen, wo uns dann die ganze nächste Soundswoche durchbegleiten wird. Wir hören ab dem Soundsalbum von nächster Woche einen ersten Track und sagen «Welcome back, Alabama Shakes». Das ist ihr Song «Friends».

amerikanische Songwriterin Faye Webster covert den Song I Care. Das ist ein Track von der amerikanischen Hardcore-Überflieger Turnstile, der eigentlich so tönt. Turnstile aber eine grosse Gruppe von Acts zusammentrummelt und ihnen freie Hand überlassen, wenn es darum geht, Tracks von ihrem letztjährigen Album Never Enough zu coveren, zu remixen oder neu zu interpretieren. Und es ist ein wirklich extrem faszinierender Release daraus geworden. Turnstile werden auf Never Enough Versions unter anderem neu interpretiert von Blood Orange, von Panda Bear oder sogar vom Elton John.

diverser könnte die Zusammenstellung also nicht rauskommen. Hören zum Beispiel mal, was der britische Dancefloor-Held Fortet aus dem Track Look Out For Me gemacht hat. Eigentlich ein Banger, der sich weltweit zu einem Moshpit bildet. Und jetzt ist daraus einfach ein Clubhymne geworden. Absolut crazy. Das sind Turnstile Look Out For Me in der Version vom Fortet.

0: Neue Musik und alles, was dazu gehört. Das ist der New Music Friday am Freitag auf SRF 3. Sounds heisst die Sendung. Gerade nachher gibt es Vinyl zum Gewinnen. Bis in ein paar Minuten, das ist SRF 3.
1: Die Nachrichten von SRF um 9 mit Dominik Brandt. Nach den Unwettern vom Vormittag rechnen die Versicherungen mit hohen Schadenssummen. Bis zum Mittag seien bereits weit über 1000 Schäden an Fahrzeugen gemeldet worden, schreibt die Mobiliar. Und auch die AXA berichtet von zahlreichen Schadensmeldungen und sagt, es könne wegen der vielen Anfragen zu längeren Wartezeiten kommen. Um zu sagen, wie hoch die Schäden seien, sei es aber noch zu früh. Sowohl die AXA als auch die Mobiliar wollen sogenannte Hagel-Drive-Ins einrichten, also mobile Stationen, an denen die Fahrzeugschäden aufgenommen und berechnet werden. Der frühere ukrainische Verteidigungsminister Mikhailo Fedorov wird Berater für militärische Innovation im italienischen Verteidigungsministerium. Fedorov habe umfangreiche Erfahrung in digitaler Innovation, schreibt der italienische Verteidigungsminister. Und Fedorov schreibt, er wolle Italien helfen, moderne Kriegstechnologien einzuführen. Bis im Juli war Mikhailo Fedorov noch Verteidigungsminister der Ukraine. Er galt dort als Spezialist für Digitalisierung und Drohnentechnologie und als sehr populärer Politiker. Dann entließ Präsident Volodymyr Zelensky ihn, was in vielen ukrainischen Städten Proteste auslöste. Zwei Kurzmeldungen. Nepal und Tibet sind nach der schweren Sturzflut im Himalaya-Gebirge im Ausnahmezustand. Fast 600 Menschen sind nach offiziellen Informationen ums Leben gekommen und noch immer werden Hunderte weitere vermisst. Gleichzeitig seien Zehntausende Menschen dringend auf Hilfe angewiesen, darunter 17.000 Kinder. Das schreibt UNICEF, das Kinderhilfswerk der UNO. Die Internationale Atomenergieagentur IAEA meldet mehrere Drohnenangriffe auf das Atomkraftwerk Saporischschja in der Ukraine. Zwei Mitarbeiter des Kraftwerks seien verletzt worden, die Strahlenwerte aber im Normalbereich, sagt die IAEA. Das AKW Saporischschja ist von russischen Truppen besetzt. Eine Meldung vom Sport: An der Ruderweltmeisterschaft in Amsterdam gewinnt die Schweiz Bronze im Doppelzweier. Salome Ulrich und Fabian Schweizer werden Dritte hinter den Teams aus Irland und den Niederlanden. Das Wetter: Bis in die Nacht hinein gibt es weitere Regengüsse und Gewitter. Morgen ist es dann ziemlich sonnig und warm mit etwa 25 Grad im Norden und 28 Grad im Süden. Das waren Nachrichten von Radio SRF. Verantwortlich Lukas Siegfried.
0: SRF Verkehrsinfo von 21.02 im Berner Oberland ist die A8 Richtung Spiez zwischen Derligen Ost und Derligen West wieder offen. Gesperrt bleibt aber in beiden Richtungen nach einem Unfall die Hauptstraße bei Boltigen. Vor dem Gotthardtunnel Richtung Süden ab Wassen 3 Kilometer Stau und rund 30 Minuten Wartezeit. Die Einfahrt Göschnen ist gesperrt.
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0: Keine Soundstunde, ohne dass ihr mit leeren Händen davonziehen müsstet, auch in dieser Stunde. Vom SRF 3 Musikgruppe gibt es wieder etwas zu gewinnen. Und zwar gerade in ein paar Minuten, wenn wir die letzte Vinylkopie vom Sounds-Album von der Woche verschenken werden. Zuerst aber noch neue Musik aus der Schweiz, und zwar vom Augenwasser, sein neues Album «Songs from the Aquarium». Das ist zusammen mit seiner Band entstanden, genau darum dreht der Titel jetzt auch der Release-Name Augenwasser Band. Wir hören den Track No Space Between the Lines. Mit euch am Mitlosen, mit euch am Musik genießen. Das ist der Luca Bruno. Schön, dass ihr mit dabei.

ist also wirklich extrem Spaceman 3 orientiert. Nicht, dass das etwas Schlechtes wäre. Augenwasserband mit No Space Between the Lines. SRF Verkehrsinfo von 21.07 mit einer dringenden Warnung auf der A1 Zürich Richtung St. Margrethen zwischen St. Gallen Kreuzbleiche und dem Rosenbergtunnel. Gefahr durch Gegenstände auf der Fahrbahn.

0: schon jetzt das Indie-Highlight vom Jahresdebütalbum von Westside Cowboy aus Manchester. Ganz viel haben wir von dieser Platte gelost und darüber geredet in dieser Soundswoche. Der Mix aus Neu und Alt, aus Post-Punk, Post-Punk-Revival und 90er-Jahr-Indie-Rock im Stil von Pavement. Das ist wirklich etwas, was extrem süchtig macht.
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0: Und falls all das auch nach eurem Geschmack ist, dann gibt es jetzt ein letztes Mal die Woche Vinyl zum Gewinnen. 0848 300 333 ist die Nummer für It Goes On, das Debütalbum von Westside Cowboy. 0848 300 333. Soundsalbum von der Woche gibt es auf Vinyl ein letztes Mal zu gewinnen. Und zwar genau jetzt. In der Zwischenzeit los mit Band Westside Cowboy mit Well Done Kid. You did it.

ist übrigens auch ein Teil von unserer Zusammenstellung von den 5 besten Songs vom Moment Westside Cowboy mit Well Done Kid. You did it direkt aus der Sounds Top 5 und auf unserem Sounds Album von der Woche. Sounds. Da geht's weiter mit unserer Neuheitenübersicht, was im Sounds immer pünktlich zum Start ins Weekend gibt. Das ist Tradition in dieser Sendung. Schließlich ist der Freitag in der Musikwelt ja der New Music Friday, der internationale Tag von den Album-Releases. Und da hat sich heute auch die kanadische Musikerin Lorraine eingeschrieben, wo wir uns heute am Nachmittag durch alle neuen Alben durchgelost haben, haben wir gefunden, doch, der Release muss auch mit rein in unsere Übersicht, ihres neuen Album Don't Be Funny Without Me. Unter anderem mit dem Track Gold in California, wo der Sommer auch schon Teil von unserer Sounds Top 5 war.

dürfen mittlerweile, glaube ich, ohne schlechtes Gewissen als alte Indie-Helden bezeichnen. Interpol aus New York City, wo heute bei Album Nummer 8 angekommen sind. Und ich finde, wenn man 8 Alben rausgegeben hat und seit über 25 Jahren unterwegs ist, dann gehört man offiziell zur Veteranenklasse. Das ist der Ort, wo Dinosaur Junior schon um einiges länger mit dabei sind. Die machen ihren Bandnamen mittlerweile alle eher, sind wie Dinosaurier, sind mittlerweile über 40 Jahre unterwegs. Heute ist mal wieder eine neue LP rausgekommen, die heisst Der Near, und es werden mal wieder Verstärker in die Luft gejagt, während sich ein Gitarre-Solo ans nächste anreiht. Good Old Dinosaur Junior halt. Wir hören Gone Off. Wenn man einen Track braucht für die Luftgitarre-WM, der hier ist vielleicht nur so eine schlechte Wahl.

Auch das eine sehr gern gehörte Stimme in der wie immer handverlesenen Playlist von eurem SRF 3 Musikoben, der Jim James. Normalerweise Sänger bei My Morning Jacket. Heute jetzt aber mal wieder mit einem neuen Solo-Release, der typisch für ihn ein bisschen zurückhaltender tönt, wie das, was er mit seiner Band rausgibt. Ab dem neuen Album Wowed Out haben wir den Jim James mit Hands on Glust. SRF Verkehrsinfo von 21.31 Uhr auf der A1 Zürich Richtung St. Margrethen zwischen St. Gallen, Kreuzbleiche und dem Rosenbergtunnel. Gefahr durch Gegenstände auf der Fahrbahn. Dann auf der A1 Lausanne Richtung Genf in Höhe Verzweigung Ecublan ist die Strecke wegen eines Brandes gesperrt. Auf der A1 Genf Richtung Lausanne zwischen Aubonne und Morsch West Stau wegen einer Verkehrsüberlastung. Auf der A1 Zürich Richtung Bern zwischen Wettingen Ost und Neuenhof Stau wegen Bauarbeiten. Die Fahrbahn ist hier auf einen Fahrstreifen verengt. Dann auf der A1 Lausanne Richtung Genf zwischen der Verzweigung Villach-Saint-Croix und Morges-Ost Stau wegen einer Verkehrsüberlastung. Auf der A2 Luzern Richtung Gotthard zwischen Wassen und Göschnen vor dem Gotthardtunnel 3 Kilometer Stau. Und auf der A2 Luzern Richtung Basel zwischen der Verzweigung Gellert und dem Schwarzwaldtunnel stockender Verkehr. So, und jetzt gibt es einen riesen Shoutout an Luki Winiger, langjähriger Host vom SRF 3 Reggae Special, der seit dem Ende von seiner Sendung vermehrt an eigener Musik schafft, wo er unter dem Namen Skyscraper Stereo rausgibt. Vor kurzem war er 10 Tage lang zu Kingston und hat dort in den legendären Tough Gong Studios Release mit vielen Gästen aus der lokalen Dancehall-Szene aufgenommen. Not From There heisst der Release, wo ich glaube, es Must ist für alle Liebhaberinnen und Liebhaber vom kontemporären Dancehall. Unter anderem ist auch der Track Batman Sitting drauf, wo er mit dem Ritical am Mikrofon aufgenommen hat. Und der Song ist also ein ziemlicher Banger geworden. Seit heute draus.

Ja, das wenige förrische Geklatsche am Schluss von dem Song. Es dürfte also gerne auch ein bisschen lauter und euphorischer sein. Schließlich ist es doch eine ziemliche Leistung, dass Erika Badu und der Kultproduzent Die Alchemist endlich ihr gemeinsames Album fertig bekommen haben. Wir erinnern uns, das Album, das hätte eigentlich schon vor genau einem Jahr rauskommen, ist dann aber kurzfristig gecancelt worden. Wieso genau? Niemand weiß. Die beiden, die haben im Vorfeld sogar mehrere gemeinsame Konzerte gespielt. Aber ja, alles vergeben und vergessen. Das Album namens Before the World Blows. Den Titel haben übrigens erst heute bekannt gegeben. Das Album, das ist seit heute endlich draussen und kommt mit einer sehr starken Gästeliste auf den Track I Know That Man, den wir vorher gehört haben. Der Rap zum Beispiel der Earl Sweatshirt. Und auf dem nächsten Track To the Moon, Plan C, da ist der Steve Lacy mit am Start.

0: Das ist der Dahi, How to Pray, aber natürlich ist das Highlight von dem Track der brandneue Gastverse von Kendrick Lamar gewesen, findet man auf dem Debüt-Solo-Album von Dahi, das ist ein Producer aus Kalifornien und hat jetzt all seine Friends zusammentummelt für den Release namens Black Boy Alternative.
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0: So, und jetzt noch zum vielleicht der kuriosesten Rap-Release vom, nicht nur vom Tag oder vom Monat, wahrscheinlich vom Jahr. Und zwar haben Zarface, das ist ein US-amerikanisches Rap-Trio, wo unter anderem der Inspector Deck vom Wu-Tang Clan Teil davon ist, die haben heute auch eine neue Platte rausgegeben, eigentlich nichts Besonderes, außer dass das Album Zarface meets Frankie Pulitzer heisst. Und wisst ihr, wer der Frankie Pulitzer ist? Das ist niemand Geringeres wie der britische Schauspieler Tom Hardy. Bekannt aus Filmen wie The Dark Knight Rises, Inception, Dunkirk, aus der Superheldenfilmreihe Venom oder aus der Serie Peaky Blinders. Und auch wenn er es bis jetzt nie offiziell zugegeben hat, dass er hinter dem Namen Frankie Pulitzer steckt, es ist ein offenes Geheimnis und man hört es im Fall auch schon an seiner Stimme an. Er hat im folgenden Track nämlich den ersten Verse. Hört selber, wie das tönt, wenn ein Hollywood-Star ziemlich gut rappt, wie ich finde. Das sind Zarface und Frankie Pulitzer mit Gnawing at My Thyme Like a Poisonous Rat.
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Über Sinn und Zweck von Live-Alben dürfen wir immer gerne streiten. Ich frage mich oft, hat es das wirklich gebraucht? Wir kennen ja all die Songs und haben sie schon in viel besserer Version, in ihrer Studioversion nämlich. Aber wenn dann das Publikum an einem Konzert so schön mitsingt, wie du am Schluss bei Babies von Pulp. Dann lohnt es sich also schon, dass man genau diesen Moment und viele andere eingefangen hat. Pulp hat ein Konzert von ihrer Comeback-Tour von letztem Jahr, wo sie dort auch ans Montreux Jazz Festival vorbeigebracht hat. Sie haben das Konzert offiziell rausgegeben heute, Pulp Live, der nicht so kreativ betitelte Momentaufnahme von dieser Band, wo nach wie vor die Hütte abreissen kann, wenn sie das möchte, ist heute eine von vielen neuen Releases von dem New Music Friday, was in die Soundsendung von heute geschafft hat. Die Sendung, die ist zusammengestellt worden von Luca Bruno, heute auch am Mikrofon gewesen. Die Übersicht über alles, was wir aus den letzten beiden Stunden mitnehmen müssen, die gibt es via srf.ch/sounds. Oder im Sounds-Podcast als Schlusstrack von heute gibt es noch ein bisschen Rock'n'Roll. Auch der brandneu findet man auf der neuen Platte vom kalifornischen Garage-Rocker Ty Segall, Running to Nowhere. Wir drehen Verstärker und verzehren nochmal ein bisschen auf. Vielleicht holen wir sogar die Luftgitarre für.

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1: Die Nachrichten von SRF um 10 mit Dominik Brandt. Sturmböen und Golfball große Hagelkörner. Nach den Unwettern rechnen die Versicherungen mit hohen Schadenssummen. Vom ukrainischen Verteidigungsminister zum Berater von Italien, Mikhailo Fedorov, hat eine neue Aufgabe. Das Wetter morgen neben Wolken ziemlich sonnig bei 25 bis 28 Grad. Teile der Schweiz haben heute ein Gewitter erlebt, wie es nur alle paar Jahre vorkommt. Im Mittelland, von der Region Biel bis hin zum Bodensee, gab es Unwetter mit Sturmböen und teils großen Hagelkörnern. Dutzende Menschen wurden verletzt, darunter ist eine Frau, die von einem umstürzenden Baum getroffen wurde. Zahlreiche weitere Personen wurden von großen Hagelkörnern getroffen. Tim Schwitter von SRF Meteo sagt, dass eine solche Gewitterzelle normalerweise nicht über eine so große Distanz überlebe. Und es brauche mehrere Voraussetzungen, damit so ein Unwetter überhaupt entstehen könne.
2: Vor allem genug Feuchte, eine instabil geschichtete Luft und einen Auslöser. Heute Morgen war das alles vorhanden und im Vorfeld dieser Kaltfront entstanden diese heftigen Gewitter.
1: Die Unwetter haben auch den Verkehr am Flughafen Zürich gestört. Bis am frühen Abend musste alleine die Swiss 85 Flüge von und nach Zürich streichen. Und die Versicherungen rechnen mit hohen Schadenssummen. Bis zum Mittag seien bereits weit über 1'000 Schäden an Fahrzeugen gemeldet worden, schreibt die Mobiliar. Auch die AXA berichtet von zahlreichen Schadensmeldungen und sagt, es könne wegen der vielen Anfragen zu längeren Wartezeiten kommen. Beide Versicherungen wollen sogenannte Hagel-Drive-Ins einrichten, also mobile Stationen, an denen die Fahrzeugschäden aufgenommen und berechnet werden. Nepal und Tibet sind nach den schweren Sturzfluten im Ausnahmezustand. Fast 600 Menschen sind nach offiziellen Informationen ums Leben gekommen und noch immer werden hunderte weitere vermisst. Gleichzeitig sind Zehntausende in den betroffenen Gebieten auf Hilfe angewiesen, unter anderem Kinder, die nun ohne ihre Familien auskommen müssen. Mindestens 17.000 Kinder seien in Nepal dringend auf humanitäre Hilfe angewiesen, schreibt UNICEF, das Kinderhilfswerk der UNO. Zudem seien mehrere Dutzend Schulen von den Fluten zerstört oder beschädigt worden. Der frühere ukrainische Verteidigungsminister Mikhailo Fedorov berät künftig Italien beim Thema militärische Innovationen. Fedorov habe umfangreiche Erfahrung im digitalen Bereich, schreibt der italienische Verteidigungsminister Guido Crosetto. Fedorov selbst schreibt, er wolle Italien dabei unterstützen, seinen Verteidigungssektor auszubauen und moderne Kriegstechnologien einzuführen. Bis im Juli war Mikhailo Fedorov noch Verteidigungsminister der Ukraine. Er galt dort als Spezialist für Digitalisierung und Drohnentechnologie und als sehr populärer Politiker. Dann entließ Präsident Volodymyr Zelensky ihn, was in vielen ukrainischen Städten Proteste auslöste. Eine Meldung vom Sport: An der Ruderweltmeisterschaft in Amsterdam gewinnt die Schweiz Bronze im Doppelzweier. Salome Ulrich und Fabienne Schweizer werden Dritte hinter den Teams aus Irland und den Niederlanden. Nun zu weiteren Meldungen des Tages in der Übersicht. Im Abstimmungskampf für die Neutralitätsinitiative und die Ernährungsinitiative haben die Komitees bisher Ausgaben von knapp 8 Millionen Franken offengelegt. Das teilt die Eidgenössische Finanzkontrolle mit. Für die Neutralitätsinitiative ist dabei mehr Geld geflossen. Das Ja-Komitee hat Ausgaben von 3,8 Millionen Franken deklariert. Die Gegnerinnen und Gegner geben 1,7 Millionen an. Unbekannte haben im großen Stil Daten von Fahrzeughalterinnen und Haltern aus 5 Kantonen abgerufen, von der Webseite E-Auto-Index. Betroffen sind Daten, die öffentlich einsehbar sind, wie Autonummern sowie Namen und Adressen. Die Kantone Aargau, Luzern, Schaffhausen, Waadt und Zug warnen deshalb vor möglichen kriminellen Machenschaften. So könnten zum Beispiel falsche Verkehrsbußen verschickt werden. Der Kanton Graubünden darf ab September Dutzende Wölfe abschießen. Der Bund hat die Bewilligung dafür erteilt, wie der Kanton mitteilt. In mindestens 12 Rudeln dürfen Wölfe getötet werden. Zusätzlich darf der Kanton Graubünden ein komplettes Rudel schießen. Dieses habe zuvor fachgerecht geschützte Nutztiere gerissen, heißt es. Norwegens König Harald ist im Alter von 89 Jahren gestorben. Harald saß über 30 Jahre auf dem norwegischen Thron. Er war der älteste Monarch in Europa. Automatisch neuer König von Norwegen wird nun Haralds Sohn Håkon. Zu den Börsendaten von 22.05 Uhr, geliefert von 6. Der Swiss Market Index schließt bei 14.400 Punkten plus 0,1%. Der Dow Jones Index in New York war kurz vor Schluss im Vergleich zum Vortag unverändert. Der Euro wird zu 93,75 Rappen gehandelt, der Dollar zu 80,94 Rappen. Und das Wetter, morgen wird es oft sonnig, es hat aber auch einige Wolken dabei. Die Temperatur reicht im Norden 25 Grad und der Wind frischt auf. Im Süden wird es sonnig bei 28 Grad. Das waren Nachrichten von Radio SRF, verantwortlich Lukas Siegfried.
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4: Am Mikrofon der Nico Rindlisbacher. Ein historisches Ergebnis für die Schweizer Ruderinnen Salome Ulrich und Fabienne Schweizer. An der WM in Amsterdam holen sie mit ihrem dritten Platz die erste Teammedaille überhaupt für das Schweizer Frauenteam. Die beiden Ruderinnen vom Seeklub Luzern sind entsprechend überglücklich.
5: Wir haben lange dafür gearbeitet und viele vierte, fünfte, sechste Plätze geholt. Endlich mal auf dem Podest stehen, ist einfach wunderschön.
6: Der grosse Grund war, dass wir das Boot einfach laufen lassen haben. Mit viel Vertrauen in uns, Vertrauen darauf, dass wir einfach zusammen das wollen, die Leistung wollen abrufen. Und es ist unglaublich schön, dass es so geklappt hat.
4: Um den Sieg konnten die beiden Schweizerinnen nicht mitreden. Irland und Niederlande haben sich an der Spitze ein Kopf-an-Kopf-Rennen geliefert mit einem besseren Ende für die Irländerinnen. Ein historischer Triumph hat es auch an der spanischen Velorundfahrt La Vuelta gegeben. Der Norweger Andreas Legnesund gewinnt die 7. Etappe nördlich von Valencia. Es ist sein erster Etappensieg an einer Grand Tour und das am Todestag vom norwegischen König Harald V. Beim letzten Berganstieg ist der Andreas Legnesund allen davon gefahren und gewinnt mit 34 Sekunden Vorsprung vor seinem Landsmann Tobias Johannessen. Dritter wird der Belgier Wout van Aert. Im Gesamtklassement hat sich aber nichts da. Es führt nach wie vor der Slowen Tadej Pogacar. Er hat mittlerweile fast 4 Minuten Vorsprung auf seinen ersten Verfolger, den Spanier Enric Mas. Historisch war es auch, als der FC Thun vor 21 Jahren in die Fußball Champions League gekommen ist. Das Mal hat es zwar nur für die Conference League gelangt, aber damals wie jetzt müssen die Thuner gegen Ajax Amsterdam spielen. Und zwar auswärts. Das hat die Auslosung ergeben. Die grösste Challenge, die Hai, dürfte der kroatische Vizemeister Hajduk Split sein oder das belgische Gent. Lugano hat auch ein paar Knacknüsse vor sich. Ins Tessin kommen unter anderem der serbische Meister Roter Stern Belgrad und Getafe aus der spanischen Liga. Auswärts muss Lugano gegen den FC Kopenhagen antreten. Es ist aber nicht nur ausgelost, sondern auch geshootet worden. In der Women's Super League ist es zum Duell zwischen Luzern und St. Gallen gekommen. Die Innerschweizerinnen haben die Partie mit 3-1 für sich entschieden und damit den ersten Saisonsieg eingefahren. Nicht das erste, sondern das zweite Mal hätte die Schweizer Tennisspielerin Susanne Bandecchi im Hauptfeld des Grand Slam-Turniers stehen. Die Sinnerin scheidet bei der US Open aber in der letzten Qualifikationsrunde aus. Sie verliert gegen die Niederländerin Aranska Rüss in 3 Sätzen. Und über 3 Sätze sind auch die beiden Beachvolleyball-Finale an der Schweizer Meisterschaft zu Bern gegangen. Bei den Männern gewinnt das Duo Adrian Heidrich und Yves Hausener gegen Livio Friedli und Luke Flückiger. Bei den Frauen holt sich Tanja Hüberli und Nina Brunner den Titel gegen Anouk Verschedepre und Leona Kerne. So viel vom Sport.
7: SRF Verkehrsinfo von 22.09 auf der A1 Zürich Richtung St. Margrethen zwischen St. Gallen-Kreuzbleiche und dem Rosenberg-Tunnel Gefahr durch Gegenstände auf der Fahrbahn. Auf der A1 Lausanne Richtung Genf in Höhe Verzweigung Ecublan ist die Strecke wegen eines Brandes gesperrt auf der Gegenrichtung A1 Genf Richtung Lausanne zwischen Aubonne und Morges West Stau wegen Bauarbeiten. Vor dem Gotthardtunnel zwischen Wassen und Göschnen 2 Kilometer Stau. Die Wartezeit beträgt ca. 20 Minuten. Auf der A1 Zürich Richtung Bern zwischen Spreitenbach und Wettingen Ost stockender Verkehr wegen einer Verkehrsüberlastung. Und auf der A3 Zürich Richtung Chur zwischen Flums und Sagans eine Verkehrsbehinderung durch einen Unfall.
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7: Angefangen haben wir den heutigen SRF 3 Musikoben elektronisch mit Musik vom Acid Pauli und dem Stimming, diesen beiden deutschen Produzenten, umtriebige Clubkultur-Koryphäen, die nächstes Wochenende auch in Hölsten, Kanton Basel-Land, am Between Mountains Festival auftreten und als optimale Einstimmung auf das Electronica-Highlight haben wir exklusive Gastmix von Martin Stimming bekommen. Er spielt viel Musik aus seiner eigenen Diskografie, aber weil er live meistens seine Tracks neu oder reinterpretiert, ist das nicht einfach nur ein Best-of, sondern ein ganz, ganz eigen kuratierter Mix, den wir jetzt dann gerade zu hören bekommen werden. Die elektronische Stunde im Mix, also für einmal nicht aus der Küche von John Bürgin aus der Soundsredaktion, sondern wieder mal von einem Gast, von Martin Stimmig, kurz Stimming. Sie Takeover mit der Tracklist auf srf3.ch und jetzt im Radio.
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0: heutige Sounds-Mixtape mal nicht kuratiert von John Bürgin, sondern ein Gastmix vom deutschen Producer Stimming. Der Martin Stimming spielt nächstes Wochenende in der Schweiz, in Hölsten, am Between Mountains Festival. Wir haben am Anfang vom heutigen SRF 3 Musik oben Tickets verlost für das Event. Man kann aber Tickets auch so noch kaufen. Der Stimming zusammen mit ganz vielen anderen, unter anderem auch der Acid Pauli, nächstes Wochenende Gast im Basel-Land. Und darum also auch als Einstimmung der Gastmix, den er uns zur Verfügung gestellt hat. Merci vielmals Martin Stimming. Mein Name ist Luca Bruno. Ich wünsche euch ein wunderschönes Wochenende. Das nächste Mal neue Musik entdecken im Sounds. Dann zur gewohnten Zeit am Montag zu oben nach der 9.
1: Die Nachrichten von SRF um 11 mit Michael Wettstein. Spanien bittet bei der Bewältigung der Migrationskrise in Ceuta die EU-Grenzschutzagentur Frontex um Hilfe. Beamte der Agentur sollen helfen, Personen in Ceuta zu

zu registrieren und damit deren Erstprüfung zu beschleunigen, teilt das spanische Innenministerium mit. Frontex habe diese Hilfe angeboten. Ende Juli waren innerhalb zweier Tage mehr als 70.000 Personen von Marokko in die spanische Exklave geschwommen. Rund 5.000 befinden sich nach Angaben der spanischen Regierung aktuell noch in Ceuta. Zwei weitere Meldungen aus dem Ausland. Der frühere ukrainische Verteidigungsminister Mykhailo Fedorov hat eine neue Aufgabe. Er berät künftig Italien beim Thema militärische Innovationen. Fedorov habe umfangreiche Erfahrung im digitalen Bereich, schreibt der italienische Verteidigungsminister Guido Crosetto. Fedorov selbst schreibt, er wolle Italien dabei unterstützen, seinen Verteidigungssektor auszubauen und moderne Kriegstechnologien einzuführen. Nepal und Tibet sind nach der schweren Sturzflut im Himalaya-Gebirge weiterhin im Ausnahmezustand. Fast 600 Menschen sind nach offiziellen Informationen ums Leben gekommen und noch immer werden Hunderte weitere vermisst. Gleichzeitig seien Zehntausende Menschen dringend auf Hilfe angewiesen, darunter 17.000 Kinder. Das schreibt UNICEF, das Kinderhilfswerk der UNO. In die Schweiz. Bei einem großen Brand in einem Haus in Thusis im Kanton Graubünden kamen vor einer Woche 4 Menschen ums Leben. Nun ist eine Person verhaftet worden. Gegen sie werde wegen mehrfacher fahrlässiger Tötung und mehrfacher fahrlässiger Körperverletzung ermittelt. Das berichtet RSI, das Radio und Fernsehen der italienischsprachigen Schweiz, und bezieht sich auf die Bündner Staatsanwaltschaft. Genaueres zur Brandursache ist weiterhin nicht bekannt. Das Feuer in dem Haus mit einem Restaurant und mehreren Wohnungen brach in der Nacht aus. Es stürzte beim Brand teilweise ein. 14 Personen konnten sich in Sicherheit bringen. 8 von ihnen wurden verletzt. Die Börsendaten nun von SIX. Der Swiss Market Index schließt bei 14.400 Punkten. Das ist ein Plus von 0,1%. Der Dow Jones Index in New York ist im Vergleich zum Vortag unverändert. Der Euro wird zu 93,78 gehandelt und der Dollar zu 80,95. Das Wetter. Morgen ist es neben Wolken ziemlich sonnig bei 25 Grad. Das waren Nachrichten von Radio SRF. Verantwortlich Michael Wettstein.

die Nachrichten von SRF um Mitternacht mit Michael Wettstein. Golfballgroße Hagelkörner und Sturmböen. Nach den Unwettern vom Freitag rechnen die Versicherungen mit hohen Schadenssummen. Dann große Not in Nepal. Laut UNO sind 17.000 Kinder dringend auf humanitäre Hilfe angewiesen. Das Wetter heute Samstag ziemlich sonnig bei 25 Grad. Teile der Schweiz haben am Freitag ein Gewitter erlebt, wie es nur alle paar Jahre vorkommt. Im Mittelland, von der Region Biel bis hin zum Bodensee, gab es Unwetter mit Sturmböen und teils großen Hagelkörnern. Dutzende Menschen wurden verletzt, darunter ist eine Frau, die von einem umstürzenden Baum getroffen wurde. Zahlreiche weitere Personen wurden von großen Hagelkörnern getroffen. Tim Schwitter von SRF Meteo sagt, dass eine

0: solche Gewitterzelle normalerweise nicht über eine so große Distanz überlebe und es brauche mehrere Voraussetzungen, damit so ein Unwetter überhaupt entstehen könne.
1: Vor allem genug Feuchte, eine instabil geschichtete Luft und einen Auslöser. Heute Morgen war das alles vorhanden und im Vorfeld dieser Kaltfront entstanden diese heftigen Gewitter.
0: Die Unwetter haben auch den Verkehr am Flughafen Zürich gestört. Bis am frühen Abend musste alleine die Swiss 85 Flüge von und nach Zürich streichen. Und die Versicherungen rechnen mit hohen Schadenssummen. Bis zum Mittag seien bereits weit über 1000 Schäden an Fahrzeugen gemeldet worden, schreibt die Mobiliar. Auch die AXA berichtet von zahlreichen Schadensmeldungen und sagt, es könne wegen der vielen Anfragen zu längeren Wartezeiten kommen. Beide Versicherungen wollen sogenannte Hagel-Drive-Ins einrichten, also mobile Stationen, an denen die Fahrzeugschäden aufgenommen und berechnet werden. Spanien bittet bei der Bewältigung der Migrationskrise in Ceuta die EU-Grenzschutzagentur Frontex um Hilfe. Beamte der Agentur sollen helfen, Personen in Ceuta zu registrieren und damit deren Erstprüfung zu beschleunigen, teilt das spanische Innenministerium mit. Frontex habe diese Hilfe angeboten. Ende Juli waren innerhalb zweier Tage mehr als 70.000 Personen von Marokko in die spanische Exklave Ceuta geschwommen. Rund 5.000 befinden sich nach Angaben der spanischen Regierung aktuell noch in Ceuta. Nepal und Tibet sind nach der schweren Sturzflut im Himalaya-Gebirge im Ausnahmezustand. Fast 600 Menschen sind nach offiziellen Informationen ums Leben gekommen und noch immer werden Hunderte weitere vermisst. Gleichzeitig sind Zehntausende in den betroffenen Gebieten auf Hilfe angewiesen, unter anderem Kinder, die nun ohne ihre Familien auskommen müssen. Mindestens 17.000 Kinder seien in Nepal dringend auf humanitäre Hilfe angewiesen, schreibt UNICEF, das Kinderhilfswerk der UNO. Zudem seien mehrere Dutzend Schulen von den Fluten zerstört oder beschädigt worden. Die USA sollen eine eigene Weltraumakademie erhalten. Das will Präsident Donald Trump. Er hat dazu ein Dekret unterzeichnet. In der Space Academy sollen künftig Fachkräfte für die US-Weltraumbehörde NASA, die private Raumfahrtindustrie und die US-Armee ausgebildet werden. Wo sich die Akademie befinden soll, ist noch unklar. Die USA streben eine bemannte Mondlandung für das Jahr 2028 an. Auch Missionen auf den Mars mit Besatzung sind geplant. Das US-Mondprogramm steht in direkter Konkurrenz zu den Plänen Chinas, das eine bemannte Mondlandung bis etwa 2030 anvisiert. Wie die neue Akademie finanziert werden soll, ist noch unklar. Der US-Kongress muss den Plänen noch zustimmen. Der frühere ukrainische Verteidigungsminister Mikhailo Fedorov berät künftig Italien beim Thema militärische Innovationen. Fedorov habe umfangreiche Erfahrung im digitalen Bereich, schreibt der italienische Verteidigungsminister Guido Crosetto. Fedorov selbst schreibt, er wolle Italien dabei unterstützen, seinen Verteidigungssektor auszubauen und moderne Kriegstechnologien einzuführen. Bis im Juli war Mikhailo Fedorov noch Verteidigungsminister der Ukraine. Er galt dort als Spezialist für Digitalisierung und Drohnentechnologie und als sehr populärer Politiker. Dann entließ Präsident Zelensky ihn, was in vielen ukrainischen Städten Proteste auslöste. In die Schweiz. Bei einem großen Brand in einem Haus in Thusis im Kanton Graubünden kamen vor einer Woche vier Menschen ums Leben. Nun ist eine Person verhaftet worden. Gegen sie werde wegen mehrfacher fahrlässiger Tötung und mehrfacher fahrlässiger Körperverletzung ermittelt. Das berichtet RSI, das Radio und Fernsehen der italienischsprachigen Schweiz, und bezieht sich auf die Bündner Staatsanwaltschaft. Genaueres zur Brandursache ist weiterhin nicht bekannt. Das Feuer in dem Haus mit einem Restaurant und mehreren Wohnungen brach in der Nacht aus. Es stürzte beim Brand teilweise ein. 14 Personen konnten sich in Sicherheit bringen. 8 von ihnen wurden verletzt. Eine Meldung vom Sport. An der Ruder-Weltmeisterschaft in Amsterdam gewinnt die Schweiz Bronze im Doppelzweier. Salome Ulrich und Fabienne Schweizer werden Dritte hinter den Teams aus Irland und den Niederlanden. Und noch das Wetter. Zunächst hat es Wolkenreste und etwas Nebel. Dann wird es sonnig mit einigen Wolkenfeldern. Es gibt 25 Grad und der Wind frischt auf. Im sonnigen Süden gibt es 28 Grad. Das waren Nachrichten von Radio SRF. Verantwortlich Michael Wettstein.

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die Nachrichten von SRF um 1 mit Michael Wettstein. Spanien bittet bei der Bewältigung der Migrationskrise in Ceuta die EU-Grenzschutzagentur Frontex um Hilfe. Beamte der Agentur sollen helfen, Personen in Ceuta zu registrieren und damit deren Erstprüfung zu beschleunigen, teilt das spanische Innenministerium mit. Frontex habe diese Hilfe angeboten. Ende Juli waren innerhalb zweier Tage mehr als 70.000 Personen von Marokko in die spanische Exklave Ceuta geschwommen. Rund 5.000 befinden sich nach Angaben der spanischen Regierung aktuell noch in Ceuta. Zwei weitere Meldungen aus dem Ausland. Der frühere ukrainische Verteidigungsminister Mykhailo Fedorov hat eine neue Aufgabe. Er berät künftig Italien beim Thema militärische Innovationen. Fedorov habe umfangreiche Erfahrung im digitalen Bereich, schreibt der italienische Verteidigungsminister Guido Crosetto. Fedorov selbst schreibt, er wolle Italien dabei unterstützen, seinen Verteidigungssektor auszubauen und moderne Kriegstechnologien einzuführen. Nepal und Tibet sind nach der schweren Sturzflut im Himalaya-Gebirge weiterhin im Ausnahmezustand. Fast 600 Menschen sind nach offiziellen Informationen ums Leben gekommen und noch immer werden Hunderte weitere vermisst. Gleichzeitig seien Zehntausende Menschen dringend auf Hilfe angewiesen, darunter 17.000 Kinder.

Kinder. Das schreibt UNICEF, das Kinderhilfswerk der UNO. In die Schweiz nun. Bei einem großen Brand in einem Haus in Thusis im Kanton Graubünden kamen vor einer Woche 4 Menschen ums Leben. Nun ist eine Person verhaftet worden. Gegen sie werde wegen mehrfacher fahrlässiger Tötung und mehrfacher fahrlässiger Körperverletzung ermittelt. Das berichtet RSI, das Radio und Fernsehen der italienischsprachigen Schweiz, und bezieht sich auf die Bündner Staatsanwaltschaft. Genaueres zur Brandursache ist weiterhin nicht bekannt. Das Feuer in dem Haus mit einem Restaurant und mehreren Wohnungen brach in der Nacht aus. Das Haus stürzte beim Brand teilweise ein. 14 Personen konnten sich in Sicherheit bringen, 8 von ihnen wurden verletzt. Die USA sollen eine eigene Weltraumakademie erhalten, das will Präsident Donald Trump. Er hat dazu ein Dekret unterzeichnet. In der Space Academy sollen künftig Fachkräfte für die US-Weltraumbehörde NASA, die private Raumfahrtindustrie und die US-Armee ausgebildet werden. Wo sich die Akademie befinden soll, ist noch unklar. Die USA streben eine bemannte Mondlandung für das Jahr 2028 an. Auch Missionen auf den Mars mit Besatzung sind geplant. Das US-Mondprogramm steht in direkter Konkurrenz zu den Plänen Chinas, das eine bemannte Mondlandung bis etwa 2030 anvisiert. Und nun noch das Samstagswetter. Heute wird es ziemlich sonnig bei 25 Grad. Das waren Nachrichten von Radio SRF, verantwortlich Michael Wettstein. Und dann noch der Blick auf die Straße, SRF-Verkehrsinfo von 1.03 Uhr. A1 Bern Richtung St. Gallen zwischen dem Tunnel Katzensee und Zürich-Seebach. Verkehrsbehinderung durch Gegenstände auf der Fahrbahn. Der linke Fahrstreifen ist gesperrt. Dann A1 Lausanne-Genf zwischen der Verzweigung Écublens und Morges-West in beiden Richtungen gesperrt. Wegen eines Brandes. Und A1 Genf Richtung Lausanne zwischen Obern und Morges-West Stau wegen eines Brandes. Eine Umleitung ist eingerichtet. Die Wartezeit beträgt bis zu 20 Minuten.

Die Nachrichten von SRF um 2 mit Michael Wettstein. Die USA übernehmen laut Angaben von Präsident Donald Trump die Kontrolle über 65 Milliarden Barrel Öl aus Venezuela. Das schreibt der Präsident in einem Social-Media-Beitrag. Die US-Regierung schloss demnach ein Abkommen mit dem südamerikanischen Land. Venezuela selbst hat dies noch nicht bestätigt. Trump sagt, mit der Vereinbarung werde sich die Menge des US-Vorkommens mehr als verdoppeln. Die Bekanntgabe erfolgt knapp 9 Monate, nachdem das US-Militär den venezolanischen Präsidenten Nicolas Maduro entführt und in die Vereinigten Staaten gebracht hatte. Die USA werfen Maduro unter anderem Drogenterrorismus vor. Kritikerinnen und Kritiker bezeichneten das Vorgehen als Verstoß gegen das Völkerrecht. Wir bleiben beim Thema USA. Das Land soll eine eigene Weltraumakademie erhalten. Das will Präsident Donald Trump. Er hat dazu ein Dekret unterzeichnet. In der Space Academy sollen künftig Fachkräfte für die US-Weltraumbehörde NASA, die private Raumfahrtindustrie und die US-Armee ausgebildet werden. Wo sich die Akademie befinden soll, ist noch unklar. Die USA streben eine bemannte Mondlandung für das Jahr 2028 an. Auch Missionen auf den Mars mit Besatzung sind geplant. Das US-Mondprogramm steht in direkter Konkurrenz zu den Plänen Chinas, das eine bemannte Mondlandung bis etwa 2030 anvisiert. Wie die neue Akademie finanziert werden soll, ist noch unklar. Der US-Kongress muss den Plänen noch zustimmen. In die Schweiz. Bei einem großen Brand in einem Haus in Thusis im Kanton Graubünden kamen vor einer Woche 4 Menschen ums Leben. Nun ist eine Person verhaftet worden. Gegen sie werde wegen mehrfacher fahrlässiger Tötung und mehrfacher fahrlässiger Körperverletzung ermittelt, berichtet